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2: Ein großes Hallo und herzlich willkommen zu der RFM Late Night. Nach langer Zeit mal wieder mit Johannes Christian Müller. Schönen guten Abend.

Pet Shop Boys zum Auftakt mit Winner. Aus dem Jahre 2012 und das nicht ohne Grund, denn nach exakt 12 Jahren ist heute mal wieder ein Geburtstag, genau zur Late Night und auch schon zum zweiten Mal. Nämlich heute wird Neil Tennant, Sänger der Pet Shop Boys, 70 Jahre alt. 2012 haben wir seinen, das muss ich rechnen, 58. Geburtstag gefeiert, 12 Jahre später der 70. Dementsprechend wird die Sendung, wer hätte es gedacht, etwas Pet Shop Boys-lastig.

0: Ding 1993 mit If I Ever Lose My Faith in You. Ich habe schon angekündigt, die Sendung wird etwas Patch-Up-lastig. Zeitgleich gucken wir aber auch noch auf das EM-Halbfinale-Spiel, denn heute spielen die Niederlande gegen England. Und aktuell steht es noch 0:0.
1: Let's go.

Ich muss mich korrigieren, es steht bereits 1:0 für die Niederlande. Shania Twain 2002 mit I'm Gonna Get You Good aus ihrem Album Up. Um 9:12 in der RFM Late Night. Und wir kommen zu der ersten Maxi-Single.

Scoobeat 1984 mit Y in der Maxi-Version um 20 Minuten nach 9. Im Spiel Niederlande gegen England steht es bereits 1:1. Ich kann es leider nicht sehen, aber den Spielstand sehe ich immerhin. So, in der letzten Late Night im April habe ich angekündigt, dass wir in das neue Album der Pet Shop Boys reinhören. Mittlerweile ist es längst da. Und wir holen es endlich nach. Das aktuelle Album Nonetheless, Ende April erschienen. Ich habe es auch bereits schon live gesehen, zumindest Auszüge. Und heute an Neil Tennants 70. Geburtstag hören wir rein. Dieser Titelsong.

Die Pet Shop Boys mit ihrer aktuellen Platte, mit ihrem aktuellen Album, Nonetheless. Dazugehörig gab es im Deluxe-Set, ich lass mich ja nicht lumpen, noch die Bonus-Disc Furthermore. Mit ein paar älteren bekannten Liedern, neu aufgenommen, unter anderem diesem hier. Ja, man hätte es jetzt remixen können, aber wo hätte ich dann reingequasselt? Vielleicht weiß der ein oder andere schon, welches Lied es ist. Spätestens jetzt. Falls nicht, spielen wir hinterher die Maxi-Version.

als es noch immer nicht erraten wurde, die Pet Shop Boys mit Heart. Einmal in der überarbeiteten Version aus dem Bonusalbum Furthermore und hier von Vinyl, den Disco-Mix aus dem Jahre 1988. 5:10 ist es. Im Spiel zwischen Niederlanden und England steht es immer noch 1:1. Mal gucken, für wen wir nachher nochmal Winner spielen können. Auf jeden Fall sind hier noch zwei Gewinner. Wir sind OMD. Mit ihrem aktuellen Album Bauhaus Staircase und dem gleichnamigen Titelsong. Heute in der RFM Late Night mit Johannes Christian Müller.

Platte ist nicht neu, zumindest nicht mehr so ganz. Allerdings neu in meine Sammlung gespielt worden. Einige haben die Stimme vielleicht schon erkannt. Es handelt sich hier allerdings nicht um die Münchner Freiheit, sondern um Stefan Zauners Soloprojekt Some Other Language. Und diese CD kommt aus dem, wie ich finde, wundervollen Jahr 1995. Das Jahr kommt mir bekannt vor. Ich glaube, da bin ich auch geboren. Jedenfalls eine weitere Platte, die wir heute nebenbei, neben den Pet Shop Boys, so ein bisschen weiter behandeln. Apropos Pet Shop Boys. Hier ist der zweite Song. Feel. Und noch einen kurzen Blick in den Fußball. Auf den Fußball, neben den Fußball, zum Fußball. In der 43. Spielminute steht es nach wie vor 1:1.

die Pet Shop Boys mit Feel. Ein wunderschöner Song, gerade mit einem wunderschönen, groß gesungenen Chor von Neil Tennant. Auch wenn man bei Feel eigentlich an wen anders denken könnte. Wer könnte das wohl sein? Bestimmt nicht Robbie Williams. Vielleicht ist es doch.

gleich ein Hammer-Titel aus dem Jahre 2002. Robbie Williams mit Feel. Mit einem wunderschönen Klavier machen wir gleich weiter. Allerdings vorher gucken wir nochmal zum Halbfinalspiel der Europameisterschaft Niederlande gegen England. Die erste Halbzeit ist erreicht, weiterhin 1:1. Den nächsten Künstler wird wahrscheinlich erstmal keiner erraten, beziehungsweise die beiden nächsten Künstler. Hier sind Daft Punk.

Daft Punk mit Within aus ihrem Album, aus ihrem letzten Album Random Access Memories von 2013. Vier Minuten vor 10 ist es. Und hier ist nochmal Stefan Zauner. Ich weiß, ein sehr harter Cut. Aber wir haben nicht viel Zeit und müssen einiges rumkriegen. Something for Beginners. In der Ära vom Late Night mit Johannes Christian Müller.

Other Language mit Something for Beginners aus dem Jahre 95. Auf dem Titelsong habe ich ganz vergessen zu erwähnen, hat niemand Geringeres als Brian May Gitarre gespielt. Und damit begrüßt sie in die zweite Stunde der RFM Late Night. Anthropocene, the current geological epoch.

Junge, Junge, das war jetzt aber ein langer Mix. Na gut, wenn es passt, dann passt es. Angefangen mit Why Am I Dancing aus dem aktuellen Album Nonetheless. Folgend mit Burn aus dem Album Super von 2016. Ich glaube, danach kam dann schon Paninero aus dem Album Disco von 1986. 22 Uhr und 22 Minuten ist es gleich. Im Fußball steht es nach wie vor 1:1 zwischen den Niederlanden und England. Und ich bin jetzt kräftig aus der Puste.

Orchestral Manoeuvres in the Dark. 1991. Damals nur bestehend aus Andy McCluskey. Mit Pandora's Box. 5 Minuten vor 11 ist es in RFM Late Night.

0: Also wenn der Song nicht nach vorne geht, dann weiß ich auch nicht anders. Some Other Language alias Stefan Zauner, bekannt als Frontmann der Münchner Freiheit von 1982 bis 2011. Aber auch so ist er noch aktiv. So meldete er sich letztes Jahr zusammen mit seiner Frau zurück, Petra Manuela. Und diesen Song durften auch noch einige kennen.
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0: Stefan Zauner und Petra Manuela
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0: aus ihrem Album Zeitsprung.
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0: Und ja, die Stimme ist weg, weil ich mir eben natürlich in Münchner Breitmann hier die Seele aus dem Hals geschrien habe. Und ich habe auch Gänsehaut. Und wir wären ja nicht in der Late Night, wenn wir nicht hinterher das Original spielen würden. Und wer jetzt dir das nicht das Radio auftritt und mitschreit, dem ist nicht mehr zu helfen. Hier ist die Münchner Freiheit, 1986.

wenn das so einfach ist. Wenn es so einfach wäre zu entscheiden, welcher Song der Münchner Freiheit am schönsten ist, ich kann es nicht sagen. Aber wir sind ja eigentlich hier wegen Neil Tennants 70. Geburtstags und wegen des aktuellen Albums Nonetheless. Vor 11 ist das mittlerweile. Im Fußball steht es nach wie vor 1:1 zwischen Niederlanden und England.

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Boacek, immer wieder Boacek, der rechte Läufer der Ungarn, am Ball. Er hat den Ball verloren diesmal gegen Schäfer. Schäfer da innen geflankt.

mit Okay. Schön, Schmerzen kurz, unser Name. Um 22.48 Uhr in RFM Late Night. Guck nochmal, es ist die 89. Spielminute zwischen Niederlande und England. Es steht nach wie vor 1-1. Und ich sehe hier einige gelbe Karten. Und was ich höre, ist Moti Special. Und sie hoffentlich auch mit Cold Days, Hot Nights.

Special. Mit Cold Days Hot Nights 1985. Die Band um Michael Cretu, Keyboarder und Produzent. Zusammen mit Manfred Tissetiers, dem Sänger, Dicky Tarach und Nils Tuxen. Es ist 7:07. Es ist mittlerweile die, müssen wir aktualisieren, die 94. Nachspielzeit, also Nachspielminute. Hey, das kann noch was werden. Aber nach wie vor 1:1.

Future Boys mit New London Boy. Aus ihrem aktuellen Album Nonetheless. Und ich kann sagen, ich weiß, was Mutti Special vorhin mit Cold Days und Hot Nights gemeint haben. Also hier ist momentan alles hot. Da sagt einem der nächste Song, was man am besten zu tun hat bei so einem Wetter. Und das um 11:02. Und in der 99. Nachspielminute. In der 9. Nachspielminute so rum.

Na, wer hat diese Single auch schon Ewigkeit nicht mehr gehört? Mika mit Relax aus dem Jahre 2006. Ob's schreimt. Falls jemand noch nicht weiß, weshalb wir heute hier sind, also klar, Mittwoch, seltener Zeit, natürlich. Aber wer jetzt nicht weiß, welcher Tag heute ist, abgesehen vom Mittwoch, sondern das Datum. Eine kurze, naja, 6,5 Minuten lange Erinnerung, weshalb wir heute hier sind. Beziehungsweise um was es heute geht.

Die Pet Shop Boys 2002 mit Birthday Boy aus ihrem Album Release. Tja, heute ist Neil Tennant, Frontmann der Pet Shop Boys, der Birthday Boy in der RFM Late Night um 8 Minuten nach 11. Und damit begrüße ich Sie in die dritte Stunde der RFM Late Night.

Pink Floyd, David Gilmour, Richard Wright und Nick Mason mit One Slip. Aus ihrem Album A Momentary Lapse of Reason um 22.13 Uhr. Ich sehe jetzt gerade, exakt in der 90. Minute auf die Sekunde genau ist das zweite Tor für England gefallen gegen die Niederlande.

weitere geniale Single aus dem Jahr 2006, Gnarls Sparkley. Bestehend aus CeeLo Green und DJ Danger Mouse.

Diese drei Kollegen hatten wir in dieser Sendung noch gar nicht. Barry, Robin und Morris Gibb, alias die Bee Gees. Um 20 nach 11 in der RFM Late Night.

Die Bee Gees. 1997 aus mit ihrem vorletzten Album Still Waters und Alone. 6:56 ist es mittlerweile. Die letzte halbe Stunde bricht gleich an. Gehen wir nochmal kurz zu einer Band, die wir jetzt etwas vernachlässigt haben in den letzten Minuten. Oder man kann auch sagen, innerhalb der letzten Stunde.

Orchestral Maneuvers in the Dark. Um 5 Minuten vor 12 mit Look at You Now. In der RFM Late Night heute mit Johannes Christian Müller.

Jetzt hätte ich beinahe Münchner Freiheit gesagt. Nein, Some Other Language, alias Stefan Zauner mit Dreams. Aber der Song kam tatsächlich auch nochmal unter dem Namen Münchner Freiheit raus. Also unter der Band Münchner Freiheit. Aber dann hieß er Rote Rosen, Weiße Träume aus dem Album Entführ mich von 96. 23.28 Uhr ist es. Neil Tennant hat noch genau 22 Minuten Geburtstag. Ja, jetzt noch 21.

Andreas Dorau. Girls in Love 1997. Mit der fantastischen Stimme der wunderbaren Inga Humpe. Um 23.42 Uhr in der RFM Late Night heute mit Johannes Christian.

Love is the Law. Damit ist die letzte Viertelstunde der Ära vom Late Night angebrochen. Wir versuchen es nochmal mit drei Titeln unterzubringen. Aber das sollten wir schaffen. Das Album Nonetheless haben wir auch fast durch. Jetzt gehen wir nochmal in die Nightlife-Ära.

Diesen Song müssten auch noch einige kennen. Im Original geschrieben von Noel Coward.

Die Pet Shop Boys 1999 mit Sail Away. Aus dem Produktionsprozess ihres Albums Nightlife. Und hier ist der letzte Pet Shop Boys Song für heute.

Abschluss einen der schönsten Songs aus dem neuen Album, A New Bohemia. Das war's, die Pet Shop Boys Sondersendung zum 70. Geburtstag von Neil Tennant, dem Sänger und Frontmann der Pet Shop Boys. Und das war das aktuelle Album Nonetheless. Und damit verabschiede ich mich vom Mikrofon. Mein Name ist Johannes Christian Müller. Ich wünsche Ihnen eine gute Nacht. Und zum Schluss in Late Night Manier noch den letzten Song von Enigma.

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Ace of Base aus dem Jahr 1993 und All That She Wants. Und hier sind OMC und How Bizarre aus dem Jahr 1996, Platz 2 in Deutschland.

für ein Brett. Das hat die Tanzflächen gefüllt. Pump Up the Jam, Technotronic und ein einziges Land, wo es wirklich eine Nummer 1 war. Und zwar, das war in Belgien.

Platz 1997 war das für Meredith Brooks und Bitch. Und hier ist Salus Electric aus dem Jahr 1994, Mädchen. Platz 2 in Deutschland.

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Ich garantiere, so viel Regen habt ihr in einer Stunde noch nie gehört. Hier ist Madonna aus dem Jahr 1993. 13 Wochen lang in den deutschen Charts. Platz 26 für Rain.

so viel Regen hier von Amanda Marshall und Let It Rain aus dem Jahr 1996. 11 Wochen war sie in den Charts und dafür gab es Platz 73. Und hier ist der nächste Regenhit aus dem Jahr 97 von Billy Myers, Kiss the Rain. Damit war sie nur eine Woche lang in den deutschen Charts. Also nur kurz Hallo gesagt und dann wieder weg. Platz 97.

1994 gab's nur Platz 76 für Blind Melon und No Brain hier in Chart Power.

Und jetzt gibt's was, das war hier in Deutschland überhaupt nicht platziert, aber in den USA. Platz 9, 1999. Hier ist ein Milan. Steal My Sunshine.

Gabriel und Dreams. 1993, das war Platz 14 in Deutschland. 19 Wochen lang hat sie sich gehalten. Und mit den nächsten möchte ich mich verabschieden und es ist wirklich mir ein persönliches Bedürfnis, diesen Titel zu spielen hier von Tasman Archer. Es war doch schließlich so ein wunderschönes Musikvideo und 1992 wirklich auch ihr absolut größter Hit, zumindest hierzulande. Tasman Archer, Sleeping Satellite. Bis zur nächsten Woche, bleibt friedlich und gesund.

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Das ist Poetry Slam. Aber auch ganz viel anderes ist Poetry Slam. 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Poetry Slam ist immaterielles Weltkulturerbe, eingetragen bei der UNESCO und findet weltweit statt, natürlich auch im Werra-Meißner-Kreis in Niederhohne beim Verein Schlüsselblume. Und das dieses Wochenende am 26.09. bereits zum 60. 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Wir feiern Jubiläum in der Taschengasse 4. Der Eintritt beträgt 8 Euro. Los geht's um 20 Uhr, Einlass ab 19.30 Uhr. Kommt vorbei, die Plätze sind begrenzt. Falls ihr sicher gehen wollt, einen Sitzplatz zu bekommen, schreibt eine kurze E-Mail an info@schlüsselblume-eschwege.de. Wir freuen uns sehr auf euch. Bis zum Wochenende. Denn die Welt passiert in Wellen.

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1: Ich bin Hannah Engelhardt und neben mir sitzt Celine Voss. Und wir erzählen euch heute eine Stunde lang über das FSSJ und was es überhaupt ist. Heute sind wir alle zusammengekommen, um euch zu erzählen, was wer wo macht. Julina und Leonie werden euch nun erklären, was das FSSJ ist. Schalten wir mal rüber.
2: Wie Hannah schon gesagt hat, sind wir Leonie und Julina und wir erzählen euch heute, was ein FSSJ genau ist.
3: Aber was bedeutet FSSJ überhaupt?
2: FSSJ ist die Abkürzung für das Freiwillige Soziale Schuljahr, wo Jugendliche ab 14 im Werra-Meißner-Kreis mitmachen können.
3: Und was machen sie da genau?
2: Sie engagieren sich in sozialen und kulturellen Einsatzstellen, die sie selbst aussuchen können.
3: Geht das FSSJ also ein gesamtes Schuljahr lang?
2: Ja, dieses Jahr geht es vom 1. Oktober 2024 bis zum 4. Juli 2025.
3: Muss man eine Mindeststundenzahl erreichen, damit man die Prüfung schafft?
2: Ja, man muss knapp 80 Stunden in der Zeit ehrenamtlich tätig sein. Eine Prüfung gibt es jedoch nicht.
3: Gibt es denn auch Treffen mit allen FSSJlern, bei denen sie sich untereinander austauschen können?
2: Ja, es gibt 3 Treffen mit verschiedenen Workshops, wo man auch Fragen stellen kann.
3: Und was passiert, wenn ich das FSSJ geschafft habe?
2: Zum Schluss gibt es ein qualifiziertes Zertifikat, was man auch gut bei Bewerbungen benutzen kann.
1: Danke für die Aufklärung, Julina und Leonie.

0: Jetzt kommt Helene und sie erzählt uns etwas über ihre Einsatzstelle im Altersheim.
1: Hallo, ich bin Helene Kachel und bin 14 Jahre alt. Ich mache mein FSSJ im Altenheim im Hospital St. Elisabeth in der sozialen Betreuung. Was ist eigentlich die soziale Betreuung? Die soziale Betreuung ist sowas Ähnliches wie die Nachmittagsbetreuung in der Schule, nur halt auch vormittags. Die soziale Betreuung organisiert verschiedene Aktivitäten für fast jeden Tag in der Woche oder macht auch Einzelbetreuung mit den Bewohnern. Eine Aktivität davon ist zum Beispiel das Nachmittagskegeln donnerstags immer. Dort engagiere ich mich auch. Jeden Donnerstag gehe ich immer so gegen 14 Uhr ins Hospital St. Elisabeth. Zusammen mit meiner Betreuerin gehe ich dann in den Speisesaal, wo die ganzen Aktivitäten stattfinden. Zusammen bereiten wir dann alles vor. Wir schieben die Tische auseinander, legen in die Mitte den Rasenteppich und stellen dort die Kegel in die Mitte drauf. Und stellen außenrum einen Stuhlkreis. In dem Stuhlkreis halten wir auch Platz für Lücken für Bewohner im Rollstuhl. Danach kann es losgehen, die Bewohner einzuladen. Ich gehe dann zusammen mit meiner Betreuerin zu den einzelnen Bewohnern rein und sage, dass ich sie herzlich zum Kegeln um 15 Uhr einlade. Bei Bewohnern, die nicht mehr so richtig zu Fuß können oder ein schlechtes Kurzzeitgedächtnis haben, sage ich, dass ich sie auch abhole. Manchmal ist es auch so, dass manche Bewohner sich gegenseitig mitnehmen, was auch echt süß ist. Wenn ich bei allen Bewohnern war und sie gefragt habe, kann es losgehen, sie abzuholen. Dazu gehört auch beim Abholen mal die Fußstützen am Rollstuhl dran zu machen oder das Fenster zuzumachen, wenn mich die Bewohner danach fragen. Wenn man die Bewohner abholt, sieht man sofort ein Lächeln im Gesicht der Bewohner. Wenn alle Bewohner da sind, kann es losgehen mit dem Kegeln. Egal, ob jemand im Rollstuhl sitzt oder einen Rollator hat, jeder macht so mit, wie er kann. Meine Aufgabe ist es immer, wieder die Kegel aufzustellen. Und meine Betreuerin hilft den Bewohnern zur Kegelbahn und schreibt nebenbei auf, was sie geworfen haben. Die Gruppe besteht aus so 15 Bewohnern und wir spielen meistens so 3 Runden bis 15.45 Uhr. Am Ende fragen wir die Bewohner noch, wie viel sie schätzen, wie viele Neuen geworfen wurden oder wer gewonnen hat. Wenn wir dann rumgegangen sind und sie gefragt haben, wird am Ende noch ein Kegelpokal verteilt, um die Bewohner sozusagen zu loben. Zum Schluss verabschieden wir die Bewohner noch und bauen alles wieder ab. Außerdem bringe ich die Bewohner, die nicht mehr so gut können oder auf ihrem Zimmer sitzen, im Rollstuhl sitzen, wieder auf ihre Zimmer. Damit ist mein Tag im Hospital St. Elisabeth vorbei. Ich kann jeden Tag echt viel aufs Neue mitnehmen und auch jeder Tag ist anders. Es ist so schön zu sehen, wie sich die Bewohner freuen, was zusammen zu machen, und für mich ist es schon immer wieder eine gute Erfahrung. Ich habe mich für das Hospital St. Elisabeth entschieden, weil ich einfach das Miteinander und das Gefühl, ältere Menschen zu helfen, so schön finde. Es erfüllt mich immer wieder aufs Neue und das Lächeln der Bewohner zu sehen.
2: Och, das ist ja echt lieb von dir, Helene.

0: Jetzt kommen Meier und Miller und stellen ihre sozialen Einsatzstellen vor.
1: Hallo, ich bin Maja Frenzel. Ich mache mein FSSJ bei der Eschwiger Tafel. Immer mittwochs von 13.30 Uhr bis 16 Uhr geben wir hauptsächlich Lebensmittel an Leute mit wenig Geld. Es funktioniert so, dass sich die Menschen bei der Eschwiger Tafel melden können, sagen, wie viele Personen sie sind und warum sie das Angebot von der Eschwiger Tafel brauchen. Hauptsächlich, weil sie zu wenig Geld haben. Dies müssen sie allerdings nachweisen können. Also es kann nicht einfach jeder zur Tafel kommen und sagen, dass er halt Lebensmittel braucht. Wenn sie es nachweisen können, können sie dann jede 2 Wochen zur Tafel kommen. Es ist eine große Halle mit vielen Theken. Dort stellen sie sich dann in eine Reihe und geben uns, die hinter der Theken stehen, ihre Tüten und Boxen. Wir befüllen sie dann mit den Lebensmitteln. Das sind Backwaren wie Brot, Brötchen oder Kuchen, Obst, Gemüse, aber auch tierische Produkte und Süßigkeiten. Alle Lebensmittel werden von Supermärkten oder Bäckereien gespendet. Die können sie nicht mehr verkaufen. Das heißt allerdings nicht, dass sie schlecht sind, sondern alle Lebensmittel, die ausgegeben werden, sind noch gut. Die Ausgabe dauert circa 2 Stunden. Doch auch bei der Tafel bleiben manchmal Lebensmittel übrig. Diese werden dann an die Bauern weitergegeben, die sie ihren Tieren verfüttern. Nach der Ausgabe räumen wir zusammen mit den anderen freiwilligen Helferinnen die Tafel auf. Viele von ihnen arbeiten schon seit mehr als 10 Jahren bei der Tafel. Ich finde es total toll, dass man den Leuten bei der Tafel mit so Kleinigkeiten eine Freude bereiten kann und dass die Lebensmittel nicht weggeworfen werden, sondern immer weiterverwendet werden.
2: Hi, ich bin Miller Stück und mache mein FSSJ in der evangelischen Kindergartenstätte Schwanteich in Eschwege. Dort bin ich jeden Montag von 14 bis 16 Uhr. Ich habe mich entschieden, dort mein FSSJ zu machen, da ich gerne mit Kindern arbeite, weil mir das sehr viel Spaß macht und ich später vielleicht auch mal Lehrerin werden will und das mich darauf schon ein bisschen vorbereitet. Außerdem hilft mir das Zertifikat bei späteren Bewerbungen. Ich spiele da mit Kindern und wenn das Wetter gut ist, gehen wir raus. Nach der Teestunde räume ich die Gruppe auf, also ich fege und putze die Tische. Oft sind wir auch im Turnraum. Das macht den Kindern dann sehr viel Spaß und sie können sich gut austoben. Und die Kinder sind auch immer sehr offen. Zum Beispiel, als ich das erste Mal da war, kamen die Kinder sofort auf mich zu. Wir haben zusammen gespielt und sie haben mir viele Fragen gestellt. Ich bin in der Hasengruppe, die für 3- bis 6-Jährige ist. Ich habe sehr viel Respekt vor den Kindergärtnerinnen und Kindergärtnern, da es ein sehr aufwendiger Job ist, wo man sehr viel Geduld haben muss und auch sehr viel Verantwortung trägt.
3: So, das war's jetzt mit uns, weil wir geben jetzt weiter an Paula und Julina und die beiden werden euch nun noch weiter was erzählen.
0: So, jetzt brauche ich erstmal ein Espresso.

0: Hallo liebe Hörer, wir haben jetzt die Moderatoren gewechselt.
1: Ich bin Jolina und neben mir sitzt Paula. Wir wollen euch jetzt unsere FSSJ-Einsatzstellen vorstellen.
0: Vor den Sommerferien habe ich von einer Freundin von dem FSSJ erfahren und dachte, dass es etwas für mich sein könnte. Deshalb habe ich die Website des FSSJ besucht und nach einer passenden Einsatzstelle für mich gesucht. Ich habe mich für den sozialen Bereich entschieden und arbeite in der Grundschulbetreuung in Großheimerode. Da spiele ich mit Kindern, bastele mit ihnen und helfe ihnen bei den Hausaufgaben. Es macht total viel Spaß, weil man von den Kindern wirklich viel lernen kann. Neulich hat mich sogar ein Kind gefragt, was oder wer Gott sei, und ich musste erst einmal überlegen, wie ich das dem Kind vermitteln soll. Letztendlich habe ich dann gesagt, dass das jeder für sich selber entscheiden sollte.
1: Das hört sich ja sehr gut an. Jetzt möchte ich gerne von meiner Einsatzstelle erzählen. Ich bin schon seit letztem Jahr in der Schülervertretung der Valentin-Traut-Schule in Großheimerode tätig. Durch die Schule und eine Freundin habe ich vom FSSJ erfahren. Seit diesem Schuljahr bin ich auch Schulsprecherin an meiner Schule. Dort kümmere ich mich um die Interessen der Schüler. Ich mag es, Dinge zu organisieren, und deswegen leite ich das SV-Team mit ungefähr 30 Leuten. Zurzeit planen wir ein Weihnachtskino für jüngere Schülerinnen und Schüler an unserer Schule. Ich verbringe viel Zeit mit dem Plan und stehe damit im Austausch zwischen den Schülern und Lehrern. Ich habe mich für ein FSSJ entschieden, weil ich es mag, neue Leute kennenzulernen und mal Lust auf was Neues hatte. Wir beide haben uns für eine Einsatzstelle an einer Schule entschieden, weil uns Schule im Generellen auch Spaß macht.
0: Ich persönlich kann mich gar nicht wirklich an meine Grundschulzeit erinnern und wollte nochmal erfahren, wie Kinder eigentlich denken.
1: Außerdem möchte ich die Schule gerne voranbringen, indem ich neue Projekte plane und mit anderen veranstalte.
0: Jetzt kommt zur Abwechslung mal der Song Denkmal von Wir sind Helden. Viel Spaß.
2: Wir haben eine SMS-Kurznachricht für Sie. Die Nachricht lautet:
3: Mission 1 erfüllt Ausrufezeichen, Plakate 8, Komma, Verhaftungen 0, Punkt, Mission 2 folgt, Punkt, hol den Vorschlag, Anna.

0: Jetzt kommt Julina mit ihrem Beitrag zum Tanzsportverein und Kids Kreativ in Hessisch-Lichtenau.
1: Ich bin Julina und mache meine FSSJs bei Kids Kreativ in Heli und bei dem Tanzsportverein in Helsa. Bei diesem Sportverein bin ich seit über 10 Jahren tätig und lebe richtig für diesen Verein. Dort bin ich in verschiedenen Trainings, bei Vorstandssitzungen oder bei der Kassenabrechnung dabei, wo mich meine Trainerin Lea immer sehr unterstützt. Bei meiner ersten Tätigkeit war ich mit dem Fundus und habe für verschiedene Tanzgruppen die Kostüme und Schuhe neu rausgesucht. Am meisten Spaß macht mir dabei die Arbeit mit den Kindern und zu sehen, wie schnell sie lernen. Bei der Kinderbetreuung Kids Kreativ in Heli mache ich bei verschiedenen Ferienbetreuungen als Youngteamer mit. Dort spiele ich beispielsweise mit den Kindern oder bastel mit ihnen und bringe ihnen sogar neue Sachen bei. In der Herbstferienbetreuung war unser Motto »Sei selbst der Star«. Dort habe ich mit den Kindern viele Sachen passend zu Halloween gebastelt und in der Winterferienbetreuung machen wir viele Ausflüge nach Kassel.
0: Nun hören wir Walk of Life von Dire

0: Als nächstes erzählt Daniel von seinem FSSJ in der Schülervertretung.
1: Ja, hi, ich bin Daniel Romanow und ich erzähle euch von meiner FSSJ-Stelle, die Schülervertretung auf der Johannesberg-Schule in Witzenhausen. Bei meiner Stelle gehe ich auf Wünsche meiner Mitschüler ein und ich versuche, diese zu erfüllen. Unser neuestes Projekt war neue Sitzmöglichkeiten in unserer Aula. Ich bin außerdem noch erst letztens als Schülersprecher erwählt worden. Ich freue mich schon auf das kommende Schuljahr.
2: Jetzt hören wir Cruel Summer von Taylor Swift. Viel Spaß dabei!

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2: Als nächstes führen wir ein Interview mit Stella und Juliana über ihre Einsatzstellen.
3: Stella, erzähl mal, wo machst du dein FSSJ?
4: Ich mache mein FSSJ in der Betreuung in der Frau Holle Grundschule in Abderode.
3: Und Juliana, wo bist du?
5: Ich mache mein FSSJ im Jugendzentrum Bad Sonnallendorf.
2: Und Stella, was macht man bei deinem FSSJ?
4: Meistens spiele ich mit den Kindern oder bastel etwas mit ihnen. Außerdem helfe ich in der Hausaufgabenbetreuung.
2: Und Juliana, was machst du bei deiner Einsatzstelle?
5: Ich mache da Aufgaben wie zum Beispiel nach Deko schauen, aufräumen und auch Projekte mitplanen und noch vieles mehr.
3: Erzählt mal, was gefällt euch am meisten bei euren FSSJ? Juliana, fang du doch an.
5: Den Kontakt mit Leuten und den Spaß.
3: Und du, Stella?
4: Mir gefällt am meisten, dass ich den Kindern helfen kann und mit ihnen den Nachmittag bunt gestalten kann.
2: Juliana, warum hast du dich für deine Einsatzstelle im Jugendzentrum entschieden?
5: Weil ich gefragt wurde, ob ich das machen möchte und dann habe ich ja gesagt, weil das auch was für mich wäre.
2: Stella, warum hast du dich für die Grundschule entschieden?
4: Ich habe vor 2 Jahren schon ein FSSJ im Kindergarten gemacht und habe mich nun entschieden, ein FSSJ mit etwas älteren Kindern zu machen.

0: das war schon unsere Sendung zum Freiwilligen Sozialen Schuljahr. Wir hoffen, dass es euch angesprochen hat und ihr jetzt auch Interesse an einem FSSJ habt und vielleicht kennt ihr auch jemanden, der Lust dazu hätte. Auch jetzt könnt ihr noch gerne mit einem FSSJ anfangen.
1: Wenn ihr ein FSSJ machen wollt, dann meldet euch unter der E-Mail-Adresse fssj@fbs-vera-meissner.de oder unter der Telefonnummer 05651 333 2275 bei Isa Trube und Andrea Eckert. Alle Informationen findet ihr auch unter www.fssj-wmk.de. Vielen Dank fürs Zuhören. Tschüss!

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2: Hallo und willkommen zur Radiosendung des WPU-Radiokurses der FES. Die hören jetzt verschiedene Projekte der Schüler und Schülerinnen des WPU-Radiokurses. Viel Spaß dabei.
3: Herzlich willkommen zu einer Sendung des Radiokurses der Friedrich-Wilhelm-Schule Eschwege. Mein Name ist Henrik Herter und neben mir sitzt mein Mitschüler Julian Grau, an den ich jetzt übergebe.
4: Hallo, auch von mir. Gemeinsam mit unseren Mitschülerinnen und Mitschülern aus der 9. Klasse unserer Schule haben wir für Sie interessante Berichte gestaltet. Und dazu gibt es gute Musik. Wir wünschen Ihnen viel Spaß beim Zuhören.

0: Die Realität ist allgegenwärtig, denn schließlich sind wir jeden Tag mit ihr konfrontiert. Doch viele Menschen sind überzeugt, dass diese uns bewusste Realität nicht die einzige ist. Deswegen hat unser Mitschüler Erik Eichenberg dieses Thema aufgegriffen. Er berichtet in dem folgenden Bericht über die virtuelle Realität, mit der sich ganz neue Möglichkeiten eröffnen.
1: Virtuelle Realität, auch VR, ist eine computergenerierte Wirklichkeit mit Bild und in vielen Fällen auch Ton und physikalischen Eigenschaften. VR soll also eine umfassende Simulation der realen Welt in der digitalen Welt sein. Die virtuelle Realität kann man mit einer sogenannten VR-Brille betreten. Eine solche Brille simuliert mit zwei Bildschirmen das echte Sehen und kann sehr viele Dinge. Man kann damit nämlich noch viel mehr machen, als man denkt. Zum Beispiel kann man Konzerte von zu Hause aus hautnah miterleben und mit passendem Zubehör ist es sogar

war möglich, Hitze, Kälte oder sogar Gerüche wahrzunehmen. Allerdings kann es bei zu viel Zeit in der virtuellen Realität auch zu Nebenwirkungen wie zum Beispiel Übelkeit, Schwindel und Kopfschmerzen kommen. Da eine VR-Brille das echte Sehen simuliert, wird das Gehirn oft ausgetrickst. Das denkt, dass die virtuelle Realität echt ist. So können verschiedenste Emotionen wie auch Angst hervorgerufen werden. Das ist sehr interessant für Psychologen, da sie ganz gezielt die Ängste von Personen behandeln können. So kann bei Arachnophobie, also der Angst vor Spinnen, die betroffene Person eine VR-Brille aufgesetzt bekommen. Dann wird ihr in der virtuellen Realität eine Spinne simuliert, die sich die betroffene Person aus der Nähe anschauen soll. Das muss die Person dann eine bestimmte Zeit lang machen, sodass der Person meistens die Angst genommen wird, da sie merkt, dass die Spinne gar nicht so angsteinflößend ist. Bei Agoraphobie, also Höhenangst, funktioniert es ähnlich. Die betroffene Person bekommt die VR-Brille aufgesetzt. Dann wird ihr simuliert, dass sie sich weit oben befindet. Die Person wird dann erstmal Angst bekommen, aber mit der Zeit verschwindet die Angst dann, da das Gehirn merkt, dass es nicht ganz so schlimm ist, wie es scheint. Diese Therapien können aber auch bei zu großer Angst selbstverständlich unterbrochen werden. So können Psychologen viele Ängste ganz gezielt hervorrufen und auch behandeln. Vielleicht wird die virtuelle Realität in der Zukunft auch eine noch größere Rolle spielen. Der Konzern Meta plant die erste smarte Brille mit einem Display im Jahre 2025 zusammen mit einer Smartwatch mit Gehirn-Computer-Schnittstellen. Solche Schnittstellen erlauben es mit Kraft der Gedanken, Gliedmaßen in der virtuellen Realität zu bewegen. Solche Brillen sollen laut CEO Mark Zuckerberg in der Zukunft so weit wie Smartphones verbreitet sein. Etwas, das uns in der Zukunft auch noch passieren wird, ist, dass viele Städte vom Klimawandel und anderen daraus resultierenden Naturkatastrophen nicht mehr bewohnbar sind oder ganz zerstört wurden. Diese Städte könnte man dann rechtzeitig mit Hilfe von 3D-Kameras einscannen und in der virtuellen Realität eine exakte Kopie anfertigen, die man dann mit VR-Brillen noch begehen bzw. besichtigen könnte. Eine 3D-Kamera hat 3D-Sensoren, welche mehrere Muster auf das zu vermessende Objekt projiziert und die dann durch eine Kamera wieder aufgenommen werden. Das Objekt wird dadurch dreidimensional aufgenommen und in ein hochgenaues 3D-Abbild bzw. Modell der realen Welt umgewandelt. Aber mit einer 3D-Kamera bestehende Städte einzuscannen ist nicht das Einzige, was man machen könnte. Man könnte ganz einfach neue Städte in der virtuellen Realität aufbauen und anschauen. Weit in der Zukunft ist die VR-Technologie möglicherweise schon so weit fortgeschritten, dass wir wirklich alles wie in echt machen können. Zu dieser Zeit sind dann vermutlich Teile unserer Erde durch den Klimawandel nicht mehr bewohnbar. Vielleicht gibt es dann gar keine andere Möglichkeit mehr, als in der virtuellen Realität zu leben. Alle Menschen würden dann in VR wohnen, essen, trinken und existieren. All das wäre dann für uns Realität und mit der Zeit würden wir vergessen, dass die virtuelle Realität virtuell ist. Allerdings stellt sich dann die Frage, ob wir nicht schon in einer solchen Simulation leben.

0: Der Fußballverein FC Bayern München ist einer der bekanntesten Fußballvereine und hat viele Fans. Einer davon ist unser Mitschüler Jonathan Hein. Er wird nun über den Verein FC Bayern München und seine Erfolge berichten. Viel Spaß beim Zuhören.
1: Heute berichte ich Ihnen über den Fußballverein FC Bayern München, der am 27. Februar im Jahre 1900 gegründet worden ist. Der Fußballverein ist mit rund 316.000 Mitgliedern einer der mitgliederstärksten Sportvereine der Welt. Der Trainer momentan heißt Thomas Tuchel. Das Stadion ist die Allianz Arena in München. Das Maskottchen des FC Bayern München ist ein Bär und heißt Bernie. Der Fußballverein FC Bayern München ist weltweit für seine zahlreichen Erfolge bekannt. Bayern ist 33 Mal Deutscher Meister, 20 Mal DFB-Pokalsieger geworden und hat 11 Mal den Deutschen Supercup gewonnen. Außerdem haben sie 6 Ligapokale, 6 Mal die Champions League, 2-mal die Club-Weltmeisterschaft, 2-mal den Europäischen Supercup, 1-mal den Europapokal der Pokalsieger, 2-mal den Weltpokal und 1-mal den UEFA Cup gewonnen. Der FC Bayern München hat nicht nur einen männlichen Fußballverein, sondern auch einen weiblichen Fußballverein, sowie zum Beispiel auch noch ein Basketballteam. Der FC Bayern München ist seit dem Beginn des Fußballs schon immer in der ersten Bundesliga und wird es auch hoffentlich immer bleiben. Das war's mit meinem Beitrag über den Fußballverein FC Bayern München.

0: Nun kommen wir zu unserem nächsten Bericht zum Thema NATO. Mit dem Begriff NATO verbinden die meisten Menschen Verteidigung und den Zusammenhang einzelner Staaten. Moritz Peters berichtet über diese Institution und die momentane Situation der NATO.
1: Aus finanzieller Sicht könnte der Generalsekretär der NATO Jens Stoltenberg zufrieden sein, da 2024 18 der 31 NATO-Mitgliedstaaten mindestens 2% ihrer Wirtschaftsleistung für Militärausgaben verwenden. Auch Deutschland gehört erstmals seit den 90er Jahren voraussichtlich dazu. Aber was ist die NATO überhaupt? Die NATO ist eine Allianz von europäischen und nordamerikanischen Ländern. NATO steht für North Atlantic Treaty Organization. Das bedeutet so viel wie Nordatlantikpakt-Organisation. Das Verteidigungsbündnis wurde am 1. April 1949 in Washington D.C. in den Vereinigten Staaten von Amerika gegründet. 12 Länder schlossen sich damals zusammen. 1955 trat dann auch Deutschland dem Bündnis bei. Heute besteht die NATO aus 32 Mitgliedstaaten. Erst vor kurzem traten Finnland und Schweden der NATO bei. Beide gelten als wichtiger strategischer Partner der NATO, da Finnland eine direkte Grenze zu Russland hat. Auch die Ukraine möchte der NATO beitreten, was aber momentan nicht möglich ist, da sie bestimmte Vorgaben aktuell nicht einhalten kann. Zum Beispiel zählt dazu, dass sie sich derzeitig in einem Krieg befindet. Auch wenn der Angriff Russlands gegen die Ukraine für das Bündnis nicht ganz überraschend kam. Die NATO rüstet verstärkt auf und setzt zudem auf eine Unterstützung der Ukraine mit Waffen, aber zugleich auch auf eine Position der Nicht-Kriegsführung. Aber auch die Sorge vor einer Wiederwahl Donald Trumps als US-Präsident belastet aktuell die NATO. Trump hatte vor kurzem während einer Wahlkampfveranstaltung gedroht, er würde als zukünftiger US-Präsident Länder, die das 2%-Ziel verfehlen, gegen einen russischen Angriff nicht verteidigen, sondern auch noch Russland motivieren, diese Länder anzugreifen. Einige Beobachter halten es als rhetorisches Gespotte, andere kritisieren ihn dagegen klar. Das Schutzversprechen der NATO gelte uneingeschränkt. Alle für einen, einer für alle, mahnte Bundeskanzler Olaf Scholz. Auch Generalsekretär Stoltenberg kritisierte Trumps Worte scharf und stellte klar, mehr als die Hälfte der NATO-Mitgliedstaaten erreichen in diesem Jahr das 2%-Ziel. Die Militärausgaben der EU-NATO-Partner summierten sich auf eine Rekordzahl.

0: Für alle, die jetzt erst eingeschaltet haben, Sie hören eine Radiosendung von Schülerinnen und Schülern der Friedrich-Wilhelm-Schule mit Berichten zu Themen, die wir selbst ausgesucht haben. Wir kommen noch einmal zum Thema Fußball, für das sich viele Menschen begeistern. Auch unser Mitschüler Nikolas Holzapfel ist einer davon. Er stellt im folgenden Bericht seinen Lieblingsverein vor. Es ist der FC Schalke 04.
1: Heute berichte ich Ihnen über den Fußballclub und 1904 gegründeten FC Schalke 04. Wie schon erwähnt, wurde der Fußballverein am 4. Mai 1904 in einem kleinen Stadtteil von Gelsenkirchen von 8 Jungen im Alter von 14 Jahren gegründet. Ihr Traum war es dabei, ein Spiel gegen den Rivalen Sport Schalke 1896 zu organisieren. Den neu gegründeten Verein nannten sie Westfalia Schalke. 1912 änderten die Vereinschefs dann aber den Namen von Westfalia Schalke zum FC Schalke 04 um. Am 24. Juni 1934 errang der FC Schalke 04 die erste Vereinsmeisterschaft durch die heutige Schalker Legende Ernst Kuzorra, der im Spiel gegen den 1. FC Nürnberg einen Doppelpack erzielte. Später wurde Schalke insgesamt 7-mal deutscher Meister. Zu den Erfolgen zählt auch die Westdeutsche Meisterschaft, die Schalke ganze 11-mal gewann. Außerhalb der Erfolge rede ich jetzt über das Stadion und die Fans. Seit 1928 spielte der FC Schalke 04 erstmals in einem Stadion, der Glückaufkampfbahn, in die durchschnittlich 34.000 Leute reinpassten. Da dies nach einer Weile ganz schön klein war, bauten sie 1973 das Parkstadion, welches anfangs 70.600 Plätze umfasste. Allerdings gab es 1998 einen Umbau, wodurch nur noch 62.000 Leute ins Stadion passten. 2001 wurde dann die heutige Felddienstarena gebaut, in die momentan 62.000 Leute reinpassten. Die Fans, rede ich jetzt über die Fans. Der Verein Schalke hat tatsächlich mehr als 180.000 Vereinsmitglieder und ist damit der sechstgrößte Verein Europas. Trotzdem gab es 2014 bis 2021 einen großen Niedergang. Schalke hat bis zum Jahr 2019 dreimal die Champions League erreicht. Jedoch kamen seit 2020 nur noch schwarze Tage. 2021 und 2022 zum Beispiel stieg der FC Schalke 04 in die zweite Bundesliga ab, wo sie sich momentan im Mittelfeld der Liga befinden. Ich hoffe, Ihnen hat meine Vorstellung über den FC Schalke 04 gefallen und ich bedanke mich fürs Zuhören.

0: Viele Menschen auf der ganzen Welt nutzen die Videoplattform TikTok und besonders junge Menschen schauen sich dort unzählige Kursvideos an. Das Wichtigste über diese Plattform erfahren Sie nun von unserer Mitschülerin Amalia Kriebel.
1: TikTok sorgt immer wieder für Gerüchte und Drama, besonders seitdem TikTok versucht wird, von den USA gesperrt zu werden. TikTok ist eine Social-Media-Plattform, die im September
0: von den
1: Chinesen Zhang Zemin veröffentlicht wurde. Zunächst hieß sie noch Musical.ly und wurde 2018 in TikTok umbenannt. Die chinesische Variante heißt Douyin. Auf der App gibt es Videos aus unterschiedlichen Bereichen, die sich auf etwas spezialisieren, wie zum Beispiel BookTok, wo es um Bücher geht. Vor allem gehen die Trends und Challenges auf der App meistens viral und diese sind zum Teil auch nicht sehr sicher. Auf der App kann man Videos einstellen, zum Beispiel mit Sounds und Filtern personalisieren, aber auch nur Videos sich angucken. Die Videos sind im Durchschnitt 15 Sekunden bis 3 Minuten lang. Um die Plattform zu nutzen, muss man sich einen Account anlegen. Insbesondere junge Menschen nutzen die App. Eltern können auch die Accounts ihrer Kinder schützen und auf sie zugreifen. Mit 1 Milliarde Nutzern ist TikTok eine der am meisten genutzten Plattformen weltweit und die am drittmeist installierte App nach Facebook auf dem ersten Platz Instagram. Allein 2023 machte die Plattform einen Umsatz von 6,2 Milliarden US-Dollar. Seit der Gründung sind die Meinungen über die App stark gespalten. Die App hat aber auch Bedenken hervorgerufen, die stark kursieren. Vor allem zweifeln einige an der Datensicherheit und dem Datenschutz. Durch TikTok wurden auch viele Menschen schon berühmt, aber dazu gehören natürlich auch viele Hasskommentare und ganz viel Hate. Zurzeit versucht die USA und andere Länder, die App zu sperren, aufgrund der Sicherheitsbedenken. In Indien, Nepal und Montana ist TikTok bereits verboten und in China schon gesperrt. Dennoch gibt es sehr viele Verbotsdiskussionen aufgrund der chinesischen Herkunft. TikTok beeinflusst die Menschheit weiterhin stark und es wird höchstwahrscheinlich in naher Zukunft so weitergehen, weil die USA noch keine Beweise für ihre Anschuldigungen hat und viele Nutzer für die weiterhin bestehende Existenz der Plattform kämpfen.

0: Gerade haben Sie schon etwas über die Videoplattform TikTok erfahren. Neben ihr gibt es weitere sehr gerne und viel genutzte Plattformen. So zum Beispiel Facebook, YouTube oder WhatsApp. Dass deren Nutzung nicht ganz unproblematisch und teilweise auch gefährlich sein kann, erfahren Sie im folgenden Bericht von Lara Mähler.
1: In der heutigen digitalen Ära spielen soziale Medien eine immer größere Rolle in unserem täglichen Leben. Doch hinter den scheinbar endlosen Möglichkeiten der Vernetzung lauern auch Gefahren. Hallo, ich bin Lara Mähler und werde euch mehr über das Thema soziale Medien erzählen, um über die Risiken und Herausforderungen zu sprechen, die mit der Nutzung sozialer Medien verbunden sind. Zudem informiere ich euch auch über mögliche Schutzmaßnahmen, die getroffen werden können, um Größeres vorzubeugen. Doch zuerst erkläre ich euch, was soziale Medien überhaupt sind. Soziale Medien sind Online-Plattformen, die es Nutzern ermöglichen, Inhalte zu erstellen, zu teilen, zu kommentieren und zu interagieren. Sie dienen dazu, Verbindungen zwischen Menschen aufzubauen, Informationen auszutauschen und sich zu vernetzen. Typische Apps sind dabei YouTube, Instagram, TikTok, Snapchat, Twitch, Twitter, Pinterest und Facebook. Kommen wir jetzt zu ihren Gefahren. Dazu gehört zum einen die Suchtgefahr, die durch das ständige, ununterbrochene Verfügbarsein entsteht. Und zusätzlich durch Belohnungen in Form von Likes, Kommentaren und Benachrichtigungen. In der Folge entwickeln wir das Bedürfnis, diese positive Gefühlserlebnisse häufiger zu bekommen. So entsteht innerhalb kürzester Zeit eine Sucht nach neuen unterhaltenden Ideen und bestätigenden Likes. Auch kann man nicht mehr richtig abschalten und zur Ruhe kommen. Uns wird schnell langweilig, denn das Bedürfnis nach dem nächsten Insta-Reel oder TikTok-Video kickt. In jeder freien Minute greifen wir daher zum Smartphone. Die Sucht geht schlussendlich sogar so weit, dass manche Menschen nicht einmal mehr in der Lage sind, ein 10-minütiges Video oder einen Film anzusehen, ohne nebenbei am Handy zu spielen. Unsere Konzentrationsfähigkeit leidet extrem und schlussendlich werden wir durch diese Form immer schlechter auch in Multitasking. Darüber hinaus können soziale Medien auch unsere psychische Gesundheit beeinträchtigen. Der ständige Vergleich mit anderen, oft inszenierte Leben, können zu Gefühlen von Unzufriedenheit, Eifersucht und Minderwertigkeit führen. Cybermobbing und Belästigung sind ebenfalls weit verbreitete Probleme, die schwerwiegende Auswirkungen auf das psychische Wohlbefinden haben können. Ein weiteres Risiko ist die Verbreitung von Fehlinformationen und die Manipulation durch gezielte Desinformationen. Soziale Medien können eine Plattform für Fake News und Verschwörungstheorien sein, die die öffentliche Meinung beeinflussen und zu sozialen Spaltungen führen können. Nicht zuletzt können langer Gebrauch von sozialen Medien und ständige Bildschirmzeit auch physische Gesundheitsprobleme wie Augenbelastung, Schlafstörungen und Bewegungsmangel verursachen. Auch fängt man an, sich immer mehr sozial zu isolieren und mehr Zeit alleine zu verbringen. Um die Risiken sozialer Medien zu minimieren, sollten Sie einige Vorsichtsmaßnahmen treffen. Setzen Sie klare Zeitgrenzen für die Nutzung. Überprüfen Sie Inhalte kritisch. Aktualisieren Sie Datenschutzeinstellungen regelmäßig. Gönnen Sie sich regelmäßig Pausen. Priorisieren Sie Offline-Aktivitäten. Pflegen Sie bewusste Interaktionen und üben Sie Selbstkontrolle. Durch diese Maßnahmen können Sie eine gesunde und ausgewogene Nutzung sozialer Medien fördern. Und das war's auch schon. Ich verabschiede mich und auf Wiedersehen.

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0: Und damit sind wir leider schon am Ende unserer Sendung. Sie hörten Berichte zu unterschiedlichen Themen, die Schülerinnen und Schüler der Friedrich-Wilhelm-Schule erstellt haben. Für die Technik waren unsere Mitschülerinnen Nele Kampost und Amalia Kriebel zuständig.
1: Und durch die Sendung führten sie Henrik Herter und ich, Julian Graue. Uns hat es Spaß gemacht und wir hoffen, dass Ihnen die Sendung auch gefallen hat. Wir bedanken uns auf jeden Fall für Ihre Aufmerksamkeit und beim Rundfunk Werra Meißner für die Unterstützung. Wir wünschen Ihnen noch einen schönen Tag.

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1: 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Aus den Archiven von Rundfunk Meißner. Heute ein Beitrag zum Open Flair 2005. Im Rahmen des Ahlen-Uff-Schnitts gab es damals ein Programm am Samstagabend mit einer Rückschau auf das 2005 stattgefundene Festival mit Studiogästen. Am Mikrofon damals und auch jetzt hier Christoph Falkenstein. Viel Spaß bei einer Rückschau auf ein Flair aus ganz vergangenen Zeiten.
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1: Ja, the intro und noch nicht das Outro. Herzlich willkommen zum Aufschnitt am Samstagabend. Heute ein besonderer Aufschnitt mit Gästen im Haus. Ein paar haben sich angekündigt, zwei sind schon da. Das ist einmal der Stefan Anhalt aus Wanfried und die Claudia Lieberum hier, unsere Mitarbeiterin. Und wir bieten Ihnen heute Abend im Aufschnitt einen Mix, ja, mal ein bisschen deutschlastig heute, einen deutschen Aufschnitt. Und ich wünsche Ihnen viel Vergnügen. Mein Name ist Christoph Falkenstein. Und was wir hier jetzt machen wollen, das sagt uns jetzt gleich noch einmal die Band Coldplay. Talk.

0: Gut, let's talk. Ja, hallo Stefan, hallo Claudia. Ich hoffe, wir können uns hier verständigen durch die Scheiben, so an den ganzen Mikrofonen. Ich sehe Nicken, ich sehe Hände winken. Schön, dass ihr da seid. Ich habe gedacht, wir fangen heute mal den Aufschnitt an mit einer kleinen Rückschau aufs Open Flair dieses Jahr. Und da ich selber nur als Kindertaxi und aus der Ferne beteiligt war, habe ich gedacht, hole ich mir doch kompetente Leute ins Studio, die ein bisschen von ihren Eindrücken berichten können. Und wir wollen natürlich auch entsprechende Musik machen heute Abend. Und damit soll es mal losgehen. Wenn man der Zeitung glauben kann, da war das Open Flair dieses Jahr ja ein großer Erfolg, ausverkauft. Und viele, viele Leute hatten da ja am Anfang ein bisschen Probleme, weil sie in der Schlange standen. Stefan, ich glaube, auch du warst davon betroffen. Und es hat ein bisschen gedauert, bis du reingekommen bist und bis du dich dann da voll ins Volk reinmischen konntest.
1: Ja, hallo erstmal. Wir haben auch 40 Minuten gestanden. Als wir reingekommen sind, haben wir noch das letzte Lied von Juli gehört. Ja, und das war es eigentlich.
0: Welches war denn das letzte Stück von Juli?
1: Das letzte Stück von Juli war... Ich weiß gar nicht.
0: Na, ich dachte, wir könnten jetzt die ganzen anderen Stücke für dich noch spielen, weil wir haben natürlich auch Juli hier und werden ein bisschen was von Juli spielen. Claudia, kannst du helfen?
2: Also ich muss sagen, ich weiß leider nicht das letzte Lied, aber um zu der Problematik nochmal was zu sagen, dass du das letzte Lied gehört hast, das ist so ein erschwerter Problem. Die Leute können auch nicht unbedingt eine halbe Stunde vor dem Konzert kommen. Da muss man einfach schon mal zwei Stunden früher da sein.
0: Ja, da ist sicherlich was dran. Aber zwei Stunden vorher hat es fürchterlich geschüttet, das weiß ich, weil ich da selbst noch zu Hause war und dachte, oh je, das arme Festival.
2: Das war ein matschiges Vergnügen.
1: Das ist wohl wahr.
0: Ja, und dann ging es weiter. Wie ging es dann weiter? Hier geht es gerade weiter, dass ich Juli nicht mehr finde, bevor das jetzt hier auch wieder 45 Minuten dauert. Wie klang denn Juli in der Schlange?
1: Also in der Schlange war es sehr gut zu hören und... Wir sind über die Mangelgasse reingekommen und man konnte auch ein Stück auf die Bühne gucken. Also wenn die Sänger günstig gestanden haben, konnte man sogar was sehen.
0: Na, das ist ja schon was. Gut, also hattet ihr das, was sie als größten Hit hatten, oder hattet ihr hoffentlich eine geile Zeit?
1: Wir hatten eine geile Zeit in der Schlange mit vielen anderen.
0: Gut, dann haben wir das jetzt mal hier zum Einstieg.

0: ist natürlich nicht vorbei. Geht jetzt erst los, der Aufschnitt am heutigen Samstagabend, mit einer kleinen Rückschau aufs Open Flair diesen Jahres. Ja, gut, von der langen Schlange am Anfang haben wir schon gesprochen und die Claudia hat zu Recht eingewandt, wenn man auch erst zum letzten Pfiff kommt, kann es halt sein, dass man warten muss. Ich muss sagen, als Außenstehender, die Sache mit diesen Bändeln, die man da bekommen hat fürs ganze Festival, ist natürlich für die Organisation ganz prima. Aber mir hat die Lösung früher besser gefallen, dass man mit den Tickets, dass die übertragbar waren und dass man dann halt auch mal, der eine konnte einen Tag hingehen, der andere einen anderen, dass man sich mal ein bisschen abwechseln konnte. Das wäre mir entgegengekommen und dann hätte ich bestimmt auch mal ein, zwei Stunden auf dem Festival verbracht. Die Organisatoren haben sich anders entschieden, haben sicherlich ihre Gründe. Und na gut, das ist eine Umstellung, da müssen sich die Leute dran gewöhnen und dann wird das beim nächsten Mal bestimmt klappen, dass dann, bevor die Hauptband am ersten Abend spielt, auch alle da sind und sich schon gut vor der Bühne postiert haben. Also von Juli aus der Schlange war es gut, die Zeitung war auch ganz begeistert und was meine Töchter mir erzählt haben, denen hat es auch prima gefallen. Claudia, du hast, glaube ich, ein bisschen anderen Musikgeschmack oder...
1: Eher so auf die härteren Sachen. Die war nicht ganz mein Ding.
0: Ja, da werden wir vielleicht auch noch was zu hören kriegen dann heute. Noch ein bisschen von Juli. Und zwar, ja gut, den anderen Hit habe ich jetzt erstmal aufliegen und dann warte ich auf Gegenvorschläge von euch, was ihr da noch so dazu gerne hättet.

0: Die perfekte Welle von Juli. Und die Claudia hat gerade gesagt, es gibt noch ein schönes Stück von Juli, das würde sie gern hören. Das heißt Regen und Meer. Ja, das war das Open Flair, glaube ich, ne? Regen und Meer. Aber du meinst jetzt nicht mehr Regen. Das war genug Regen beim Open Flair.
1: Teilweise richtig matschig, die Leute sind gerutscht. Weil ja teils ja
0: Regen. Nächstes Mal Regen und weniger Regen. Und dafür mehr von den anderen Sachen. Und jetzt also Juli mit Regen und Meer.

0: Ja, Regen und Meer, das Open Flair in diesem Jahr. Und wir haben jetzt mal hier im Studio ein bisschen hektisch umgebaut, in der Hoffnung, dass die Mikrofone jetzt besser tun. Ich habe nämlich das Gefühl, dass meine Gäste bisher noch gar nicht richtig über den Sender gegangen sind. Und das ist eigentlich schade, weil die haben viel mehr zu sagen und viel mehr zu berichten als ich hier. Machen wir doch mal eine kleine Probe. Seid ihr jetzt hier da?
1: Ja.
2: Ja.
0: Ja, das klingt gut. Also nochmal herzlich willkommen, Stefan und Claudia. Das waren die melodisch rockenden Juli mit ihren Hits, die gleich zum Anfang nach dem ersten großen Regen einen schönen Akzent gesetzt haben auf dem Open Flair, wie man mir versichert hat. Meine Töchter kamen auf jeden Fall ganz high und happy nach Hause nach diesem Freitagabend. Aber es ging an dem Freitagabend nach Juli ja erst richtig los. Und da kommt jetzt, glaube ich, auch etwas in einer etwas härteren Gangart. Was haben wir denn jetzt aufliegen? Was war denn dann so der nächste Höhepunkt an dem Tag?
2: Der nächste Höhepunkt war auf jeden Fall Farin Urlaub und sein Racing-Team, würde ich sagen. Also das Racing-Team von Farin Urlaub, muss man dazu sagen, besteht nur aus Frauen.
0: Wie?
2: Ja, nur aus Frauen.
0: Aha, er fährt mit den ganzen Frauen in den Urlaub.
2: Nein, er spielt, seine Band besteht nur aus Frauen, die ihn begleitet. Also das ist schon was ganz Tolles. Ich weiß nicht, vielen wird jetzt vielleicht Farin Urlaub an sich kein Begriff sein. Das ist einer der drei Ärzte auf Solofaden.
0: Aha. Wie einer der drei Ärzte.
2: Ja, die Ärzte sind insgesamt sind es drei.
0: Ach, in der Band. Deswegen muss man da immer so lange warten, bis man drankommt.
2: Ja, genau.
0: So, was hören wir jetzt von Farin Urlaub?
2: Wir hören jetzt von Farin Urlaub, glücklich.
0: Gut, dann los geht's.

0: fahre in Urlaub. Oh Gott, der ist aber abrupt gestoppt worden auf dem Weg in den Urlaub. Fahre in Urlaub mit dem Stück, Claudia. Glücklich.
1: Das war glücklich.
0: Das war glücklich. Und die Fans waren auch glücklich. Was hast du noch zum Thema Fahrenurlaub gesagt? Er fährt tatsächlich in den Urlaub, hast du gesagt. Erzähl doch darüber noch ein bisschen.
1: Also, wie man uns gesagt hat, also es wird das ganze nächste Jahr kein Ärztekonzert geben, aus dem Grund, weil Fahrenurlaub für ein Jahr nach Portugal geht. Das ist sehr schade, wie ich finde.
0: So, und jetzt red mal weiter, weil wir müssen jetzt hier den nächsten Titel von Fahrenurlaub erstmal einspielen.
1: Ja, was ist zu Farin Urlaub groß zu sagen? Also das ist sein zweites Studioalbum, was er jetzt gemacht hat. Das erste war Endlich Urlaub. Das zweite von ihm ist Ende der Sonne. Wobei das zweite Album deutlich rockiger ist als das erste. Das erste war noch eher so die Spaßfraktion. Das zweite, da sind auch ein paar ernsthaftere Lieder drauf.
0: Na gut, und jetzt wollen wir mal schauen, ob wir das mit der Kiste hingekriegt haben. Jetzt kommt Farin Urlaub noch einmal mit...
1: Porzellan.
0: Wunderbar.

0: Ja, war in Urlaub, gleich der zweite Star am ersten Abend. Und Stefan, wie ging es denn dann weiter? Wie könnte man denn den Freitagabend vom Open Flair noch so zusammenfassen?
1: Also das war wirklich ein Highlight. Also wer das gehört hat vor der Bühne, da ging es ganz schön ab. Danach kam, da war es dann ein bisschen ruhiger, da kam dann Mia. Das war, ja, halt Geschmackssache. Also mein Fall war es nicht ganz so.
0: Was macht denn Mia?
2: Mia ist eine Deutschrockband, die aus Berlin kommt und die macht halt auch so teilweise so ein bisschen sozialkritische Texte. Aber ich muss sagen, die Frontfrau gefällt mir schon nicht. Die ist irgendwie richtig geil auf Aufmerksamkeit und sowas kann ich schon gar nicht leiden.
0: Aber wenn man auf der Bühne steht, dann muss man doch geil auf Aufmerksamkeit sein, oder? Ich meine, ja, wir können uns hier hinter Mikrofonen verstecken, aber die da auf der Bühne...
2: Ja gut, also da gab es auch eine lustige Geschichte. Also sie wäre am liebsten den Tag schon um 9 angereist und wäre den ganzen Tag umhergestockelt und hätte gern Interviews gegeben, aha, aber das gibt dann nur Chaos. So was kann man auch nicht machen.
0: Ja, und wir beim Rundfunk machen ja hier auch morgens erst um 11 auf und von daher, ja, also auch da war kein Interview drin. Hätten wir das gewusst, hätten wir vielleicht mal eine Chance gehabt. Na gut. So, Mia war das und die sind bei euch nicht so gut angekommen. Und wie hat das Publikum so reagiert? Die sind alle in Scharen dann zum Bratwurstbuden gelaufen oder wie muss man sich das dann dort auf dem Flair vorstellen?
2: Nee, halt, das ist ja ein Festival, wem es gefällt, der braucht es ja nicht, also der kann es sich angucken und wem es nicht gefällt, der macht halt in der Zeit was anderes. Deswegen ja auch das Flair. Wir haben ja auch Kleinkunst. Wer zum Beispiel jetzt keine Lust hat auf Mia, da guckt sich halt Kleinkunst an oder geht in ein anderes Zelt und unternimmt was. Also man ist jetzt nicht gezwungen, unbedingt den Act zu sehen.
0: Mhm. Und ja, was ist dann neben Kleinkunst und Hauptbühne noch so drumherum los, wenn man mal so einfach mal abschalten will oder mal ein bisschen mit den Leuten schwätzen will über das, was man gerade so gehört und gesehen hat?
2: Ja, da gab es einmal zum Beispiel das Kaffeezelt, da konnte man sich reinsetzen, oder das Wein- und Sektzelt, da war es auch sehr gemütlich drin.
0: Aha.
2: Das waren dann halt so Orte, wo man sich auch mal zurückziehen konnte und miteinander reden konnte.
0: So, was war nach mir dann noch dran am Freitagabend? Stefan, hast du noch?
1: Da kam dann wirklich Kleinkunst. Da kam dann Theater Dupin. Das war, ja, das waren so drei Herren in grauen Anzügen, die auf der Bühne, ja, ich würde sagen, eine Menge Sachen gemacht haben, die eigentlich untereinander keinen Zusammenhang hatten. Das Publikum hat oft gewechselt. Es sind sehr viele rausgegangen und sind wieder neue reingekommen. Also es war, ich fand es sehr skurril. Ich habe es auch wirklich 40 Minuten ausgehalten. Und also es war schon, man musste sich schon sehr darauf einlassen. Das war schon sehr ungewohnt für hier, würde ich sagen.
0: Ja, gut. Und das war der Freitag oder haben wir was vergessen, was Wichtiges?
1: Ich glaube, das war im Grunde der Freitag, ja.
0: Ja, gut. Wir haben jetzt vom Samstag aufliegen, kleine Musikunterbrechung. Wir haben jetzt vom Samstag aufliegen die Band Bopping Bee.

Schlötum. Das war Bopping Bee, Rockabilly. Das ist mal wieder was für mich hier, die alten Kerl. Gut, und an Samstagabend dann danach, dann kam sozusagen der Hauptakt für den Samstag. Da habe ich dann gesehen, als ich in die Stadt fuhr, da fuhren noch einige möglichen Leute aus ganz Nordhessen, Südniedersachsen und von überall her herbei, um sich dann die Toten Hosen reinzuziehen. Und da sah man dann auch schon jede Menge Leute mit den alten Toten Hosen T-Shirts von den letzten Tourneen und so weiter. Also das war sicherlich am Samstagabend das Größte. Und ich kann Ihnen versichern, liebe Hörerinnen und Hörer, ich habe es bis Albungen gehört.

0: jetzt kommt die Zeit, wo der Stefan sich was gewünscht hat, nämlich diesen Titel gerade von den Toten Hosen und wo wir jetzt kurz über das, den Toten Hosen Auftritt ganz sprechen wollten. Mehr von den Toten Hosen natürlich im Laufe der Sendung. Klar, geht dann gleich weiter. Ja, das waren schon zweimal die Toten Hosen und die waren sicherlich am Samstag der große Abräumer, soweit man es jedenfalls in Albungen hören konnte. Oder auch, wie mir andere gesagt haben, in der Stadt Eschwege war das auch überall noch ganz gut zu hören, was da lief auf dem Wärtchen. So, ja, wie fandet ihr es denn so?
1: Ja, also ich muss sagen, ich war ehrlich bei den Toten Hosen ein bisschen enttäuscht, weil ich der Meinung bin, sie haben auch schon besser gespielt. Ich fand, die Show war etwas lustlos. Also sie haben auch schon ganz anders gespielt, mit mehr Emotion, mit mehr Power dahinter. War ich ein klein wenig enttäuscht, muss ich sagen. Aber im Grunde genommen alle Hits dabei, also insofern auch nicht wirklich schlecht.
2: Das waren vielleicht so die Informationen, die man so im VIP-Bereich mitbekommen hat. Also so als Gast außerhalb, so ein bisschen an den normalen Ecken, wo man stehen konnte, kam es sehr, sehr gut an. Also man hat sich wirklich in ältere Zeiten zurückversetzt gefühlt. Also hier kommt Alex, das kam sehr, sehr gut an. Doch auch weiter weg sehr gut zu hören. Man musste nicht direkt vor der Bühne stehen. War sehr, sehr gut.
1: Ich muss noch einmal dazu sagen, trotz dass man es auch noch in Albungen gehört hat, es gab grundsätzlich keine Beschwerden wegen der Lautstärke. Also wir hatten auch Genehmigung bis 24 Uhr, insofern hat sich keiner beschwert.
0: Nee, die Albungen haben sich auch nicht beschwert, die haben vor dem Haus gestanden und haben gesagt, wow, das würden wir jetzt noch gerne sehen, aber nein, war schon in Ordnung. Laut heißt ja nicht unbedingt schmerzhaft, es kommt immer ein bisschen drauf an, wie es dann ausgesteuert ist und wie das so bei den Leuten ankommt. Laut muss nicht unbedingt gefährlich sein. Manchmal ist es natürlich. So, ich wollte mir auch was wünschen. Nein, jetzt seid ihr nochmal dran. Die Claudia hatte sich noch einen Titel gewünscht. Der kommt jetzt, ist auch so ein echtes Evergreen. Und nach diesem Evergreen, dann wünsche ich mir noch viele, viele Evergreens von den Toten Hosen. Hier jetzt erstmal die 10 kleinen Leberkleister.

0: Sie hören Rundfunk Meißner mit dem Aufschnitt und mit Studiogästen heute Abend hier, die ein bisschen vom Open Flair berichten. Wir sind am Samstagabend des Open Flairs angekommen und bei dem Hauptact da, bei den Toten Hosen. Gibt's denn zu den Toten Hosen noch was zu sagen, ihr zwei?
1: Also mir fällt jetzt spontan dazu nichts mehr.
0: Ich wollte gerade sagen, wenn du einen Kopf schüttelst, hört das da draußen keiner, aber jetzt hast du Gott sei Dank auch noch einen Ton zum Kopfschütteln gebracht. Zu den Toten Hosen, ja, was soll man zu denen auch schon sagen? Die sind ja auch schon seit 125 Jahren dabei.
2: Mindestens.
0: Und deswegen haben die auch früher mal richtig gute Musik gemacht. Nein.
2: Oh. Protest heute auch.
1: Wir haben heutzutage immer noch gute
0: Musik. Genau. Ja, na schön. Also ich stehe ja auf diesen ganz, ganz alten Sachen von den Toten Hosen, als sie noch jung waren. Und das ist jetzt mein Wunsch, das möchte ich jetzt auch nochmal spielen. Ja, hier kommt etwas von den jugendlichen Toten Hosen.

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1: Ich finde Schlager toll. Das sagte mal Gildo Horn, glaube ich. Und so, wenn sie so schön daherkommen wie eben, dann finde ich sie eigentlich auch ganz toll. Das war Ehren-Totenhosen-Mitglied Götz Alsmann. Nochmal so im Anschluss an dieses wunderschöne Medley vorher. Und ja, jetzt hatten wir die Toten Hosen auf dem Open Flair schon ein bisschen abgefeiert. Vielleicht spielen wir heute Abend irgendwann später nochmal die Toten Hosen. Aber jetzt zuerst mal weiter im Programm des Open Flair. Ich weiß nicht, wer berichtet jetzt? Stefan wollte, glaube ich, jetzt den nächsten Künstler ein bisschen porträtieren und kritisieren.
2: Also nach den Toten Hosen, also war das ganz einfach, man brauchte sich einfach nur rumzudrehen, stand genau vor der nächsten Bühne und dann kam ja eigentlich die Gruppe, die sechs Richtigen, wegen denen ich mir meine Karte gekauft hatte, das waren die Monsters of Liedermaching und ja, wir standen demnach dann auch gleich in der dritten Reihe und mussten dann noch das Feuerwerk über uns ergehen lassen und wir haben dann mit der Menge natürlich mitgeschrien und die schon ein bisschen gefeiert, also noch hinter ihrem Vorhang gesessen haben, wahrscheinlich, wie auch danach, nachdem der Vorhang oben war, Bier getrunken haben, eine Zigarette geraucht haben oder zwei. Ja, als dann das Feuerwerk vorbei war und der Vorhang endlich hochging, da saßen sie in ihrer Pracht mit ihren Becks-Bierflaschen, mit ihren Zigaretten in die Gitarre oben reingesteckt und haben einfach ganz lustig locker angefangen, wie man es vom Lagerfeuer her kennt.
1: Aha, was haben sie da gespielt?
2: Ja, erstmal ist der Stil halt auf der Akustikgitarre ohne elektrische Verstärkung groß, das war super. Und ja, ich fand also ganz toll, hat mir gefallen, das Lied über Türen.
1: Gut, dann hören wir uns das einfach mal an jetzt zuerst, ja? Hier sind die Monsters of Liedermaching.
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0: Monsters of Liedermaching. Bitteschön. Die Monsters of Liedermaching hier auf Rundfunk Meißner. Beim Aufschnitt am Samstagabend mit Stefan Anhalt, mit der Claudia Lieberum und Christoph Falkenstein hier im Studio. So, die Monsters of Liedermaching, das war der Favorit von Stefan auf dem Open Flair, wie ich jetzt so gehört habe. Und gibt es noch was zu den Monsters zu sagen? Die haben ja eben sehr für sich gesprochen, aber Stefan, hast du noch was anzumerken, was wir vergessen haben?
1: Ja, ich denke mal, also man darf das eben nicht vergessen. Sie haben also direkt nach den Toten Hosen gespielt und wie sie das auch mit dem Lied noch ausgedrückt hatten, was wir jetzt leider hier nicht spielen können, da gehört schon eine ganze Menge Selbstvertrauen zu, sich dann so hinzusetzen, um von dem Publikum, was sich dann einfach umdreht, eben noch die Hosen gehört hat, dann so zu begeistern. Also sie waren selber ziemlich platt. Ich glaube, das sieht man auch auf ihrer Homepage. Sie haben sich also mit 7 oder 8 Zeilen, was also sehr üblich ist auf der Homepage, bei dem Publikum bedankt. Und ja, sie waren also wirklich sehr beeindruckt.
0: Na gut, man sieht halt auch, was eine gute Vorband so alles bewirken kann.
1: Ja, das ist richtig.
0: Also angewärmt war das Publikum auf jeden Fall am Samstagabend. Und da war auch, glaube ich, das Wetter noch ganz okay. Nicht ganz so grottenmäßig wie dann am Sonntag.
1: Das muss man sich natürlich leisten können, so eine Vorband, ne? Das ist natürlich.
0: Okay, ja. Ja, Eschwege macht's möglich.
1: Ja.
0: Ja. Gut, Claudia, du hattest am Samstagabend auch noch einen Favoriten, oder?
2: Ja, genau. Ja. Open Flair. Flair deswegen, weil es ja auch Kleinkunst gibt und die Stimmung war Samstag schon ziemlich angeheitert. Das hat man auch gemerkt, als Malediva dran waren. Die waren sozusagen die Letzten an dem Tag, die Kleinkunst gemacht haben und auch praktisch den Abschluss des Samstags dargestellt haben. Malediva, zwei Männer, die schwul sind, also ich muss erstmal sagen, Hut ab, es war eine klasse Show. Vor allen Dingen hat man daran schon gemerkt, dass die Stimmung angeheizt war, weil dann einer in dem Publikum auf einmal gerufen hat, ihr Schwuchteln. Und was ich von den zwei dann so klasse war, die haben dann gesagt, wir unterbrechen mal unser Programm kurz und wir stellen das klar. Und die haben den praktisch wortwörtlich fertig gemacht und der ist dann auch mit kleinem Hut aus dem Zelt raus. Oh. Also es war schon wirklich auch durch die angeheizte Stimmung, die Hosen natürlich, es wurde auch viel getrunken. Zu dem Programm von Malediva an sich muss man sagen, es ging um das Thema Heimatmelodien in ihrem Programm.
0: Also wie heute Abend bei Rundfunk Meißner auch.
2: Genau, Heimatmelodien, man hat halt erzählt und auch Lieder darüber gemacht, halt von Dorfgeschichten und so, jeder kennt jeden, was man ja auch kennt, was ja in kleineren Städten normal ist. Und ich muss sagen, ich habe die Jungs auch vorher interviewt, also man kann nur sagen, wirklich klasse. Jeder, der die Chance hat, Malediva zu sehen, sollte es unbedingt machen. Ich kann es wirklich nur empfehlen.
0: Wo treten die denn so normalerweise auf, wenn die nicht auf dem Open Flair sind?
2: Also Malediva kommen ursprünglich aus der Nähe von Kassel, sind aber momentan hauptsächlich in agieren in Berlin, in dem Raum halt.
0: Ja.
2: Vielleicht kommen sie ja irgendwann nochmal hier auf die Ecke, ich kann es doch jedem nahelegen.
0: Ja, das ist das Problem mit dieser Ecke hier. Das bemängle ich ja immer, wenn ich live in Konzert mache am Freitagabend. Es gibt so wenig gute Live-Auftritte hier in der Region, wo man mal so eben abends nochmal hinfahren kann. Sowohl was Kleinkunst betrifft, denke ich, vor allen Dingen aber auch was Rock und Pop und diese Sachen betrifft. Man muss immer schon bis Frankfurt oder Hannover oder Hamburg fahren oder ins Ruhrgebiet oder bis Leipzig, um dann mal wirklich angesagte Sachen oder auch mal interessante Sachen zu sehen, finde ich. Also meistens überwiegend. Und von daher ist natürlich das Open Flair eine kleine Insel in der Wüste hier. Und das Programm war ja rappelvoll, wie wir jetzt schon gehört haben. Und wir haben jetzt den Sonntag noch nicht erwähnt. Oder wolltest du noch, ich wollte dich jetzt nicht abwürgen mit den Diven.
2: Nein, also ich wollte noch einen Nachruf machen, ja, weil du eben meintest, dass hier in der Region mit Acts nichts viel los ist.
0: Wenig, ja.
2: Es dazu ist kann wenig, ich sagen, Poppin' Bee werden im Dezember in der Dünzelbacher Turtumhalle spielen.
0: Ja, das ist doch mal ein Wort. Ja,
2: genau. Und aha, ich denke, da wird es richtig Rock'n'Roll-technisch abgehen.
0: Gut, und wir haben ja auch hier die Reifen Herren immer mal wieder als Hausband, in der Heimatband. Aber ich meine, es gibt ja doch halt in der großen, weiten Welt sehr, sehr viel mehr andere Sachen noch. Und da muss man schon hinreißen. Es kommt leider nicht unbedingt so. Und es geht halt, denke ich, auch grundsätzlich, ich weiß nicht, wie ihr das seht, aber ihr seid ja von den Live-Acts ziemlich begeistert gewesen. Es geht halt letztlich nichts über den authentischen Eindruck eines Konzerts, wenn man einfach vor der Bühne steht, wenn man auch merkt, dass da mal was schief geht. mal was nicht richtig funktioniert, mal eine Seite reißt, mal eben spontaner Zwischenrufer dazwischen sich meldet und dann einfach das Programm unterbrochen wird und dazu auch Stellung genommen wird. Das sind halt Sachen, die kann man einfach auf Schallplatte, auf Konserve oder wenn man so perfektioniertes Fernsehen zu Hause sich anguckt, DVDs oder so, da kriegt man das einfach nicht mit. Und ich glaube, so denn die Gänsehaut, die kriegt man halt wirklich im Live-Event. Und deswegen bin ich auch ja dabei, immer die Leute aufzurufen, unterstützt Live-Musik. Geht hin. Auch wenn ihr es noch gar nicht kennt, lasst euch mal auf was ein. In der Regel überwiegen ja doch die positiven Überraschungen. Ja, gut. Dann noch was zum Samstag?
1: Also von mir weiter nichts. Für mich war das dann nach Monsters of Liedermaching, wie gesagt, der Höhepunkt. Und ja, ich war dann erst am Sonntag wieder da.
0: Ja, und jetzt skizziert doch einfach den Sonntag nochmal so.
1: Ja, also ich habe den Sonntag angefangen mit um 14 Uhr mit Hannes Bender. Da war ich auch pünktlich. Also, ja, das war eine lustige Sache. Das hatte so ein bisschen was von Atze Schröder. So kam er so ein bisschen mit dem Ruhrgebiet-Slang rüber. Und ja, das Publikum hat gut mitgemacht, was auch der nächste Act dann gemerkt hat, Matzen, nachdem er dann gesagt hatte, hallo Eschwege, und begrüßt wurde mit einem lautstarken Wissen wir, hat er gleich gewusst, er kommt nach Hannes Bender. Also das war ganz witzig, und da hat es auch geregnet, also war eine gute Sache mit dem kleinen Kunstzelt dann.
0: Ach so, das war dann überdacht.
1: Das war überdacht, ja.
2: Aber es war teilweise sehr stickig drin.
0: Ja.
1: Also, man kann es auch als warm bezeichnen, ja.
0: Ja gut, die Leute bringen halt alle ein wenig Wärme mit. Das ist ja das Schöne an der Mitmenschlichkeit, ne? Oder an der Zwischenmenschlichkeit.
1: Ja, wenn man bedenkt, dass sie draußen gefroren haben, konnte man das als
0: positiv empfinden. Konnte man sie richtig gut aufwärmen dann.
1: Ja, ja, schon richtig.
0: Also hat Kleinkunst durchaus auch was Herz, nicht nur Herzerwärmendes, sondern auch überhaupt was Erwärmendes.
1: Ja.
0: Gut. Ja, das war also Kleinkunst am Sonntag und?
1: Ja, dann kam halt noch der Haupt... Act an dem Abend, denke ich mal, war Silbermond, was man einfach noch mitnehmen musste, auch wenn es geregnet hat, stark geregnet hat. Man hat sich halt gut eingepackt, man stand ziemlich weit vorne. Ja, das war sehr gut. Die Show war so ein bisschen wie von Toten Hosen, so ein bisschen, ja, ich will nicht sagen abgekupfert, aber es hatte doch ähnliche Akzente gehabt. Man hat sich einen Fan, der sehr textsicher war, auf die Bühne geholt, und der durfte dann auch ein Lied singen. Mhm. Die Frontfrau hat sich von dem Publikum tragen lassen, so ein bisschen, ist ein bisschen auf dem Publikum gesurft.
0: Aha.
1: Ja, das war so das, was ich so mitgenommen habe.
0: Ja, gut, wir spielen jetzt mal was von Silbermond. Ich weiß nicht, ob das ist, was ihr euch jetzt gerade ausgedacht habt. Meine Töchter haben sich das gewünscht und für die spiele ich jetzt Silbermond. Ah, April, April. Wer hat's erkannt?
2: Das war eindeutig Coldplay.
0: Das war eindeutig ein Fehlstart. Probieren wir doch mal diesen anderen netten Regler hier. Das scheint es eher zu sein.
1: Ja.

0: Das war die Gruppe Silbermond hier. Ja, und die Zeit für Optimisten. Vorher immer am Limit. Haben die immer am Limit gespielt oder haben die auch mal was Ruhigeres gemacht?
1: Also sie haben auch mal was Ruhigeres gemacht. Zum Beispiel Symphonie ist ja eins ihrer eher ruhigeren Lieder auf der Scheibe.
0: Aha, ja. Und das haben sie auch live gebracht dann?
1: Das haben sie natürlich auch live gebracht. Also wer zum Playback singt, der taugt meiner Meinung nach auch nichts.
0: Wie? Ach so.
1: Einfach praktisch nur die Lippen bewegen zur Musik. Also das ist...
0: Das klang absolut schon anders als auf der CD, ja?
1: Ja, klar, weil live ist immer halt ein anderes Erlebnis, als wenn man was einfach nur von der Platte aus dem Studio hört.
0: Das war ja meine Rede vorhin auch, ja, da stimme ich voll zu. Das kribbelt dann doch ein bisschen mehr. Gut, ihr hattet, wie wir hier die Mikros zu hatten und die Musik lief, euch ein bisschen unterhalten über, ja, was war besser, am Anfang Juli oder am Ende Silbermond. Und soweit ich es verstanden habe, haben eure beiden Meinungen so mehr in Richtung Silbermond tendiert. Stimmt das?
1: Also ich muss sagen, Silbermond war deutlich besser. Ich fand die Show von Juli ehrlich gesagt ein bisschen steril. Bei der Show von Silbermond, wo sie dann in die Menge gesprungen ist, da war auch viel mehr los letztendlich. Was ich auch noch lustig fand, dass sie auf dem Arm Eschwege stand bei ihr auf dem Arm drauf. Mhm. Und da musste ich halt so dran denken, macht die das bei jedem Konzert, damit sie weiß, wo sie gerade spielt? Also ich finde das immer etwas lustig.
0: Ja, das erinnert mich an den Heinrich Lübke, an den alten Bundespräsidenten, der immer nicht so richtig wusste, wo er war, wenn er eine Rede gehalten hat und dann immer zugeflüstert bekommen musste, wo er sich gerade befindet. Ist natürlich gut, wenn man sich einen Spickzettel auf den Arm malt. Gut. Stefan, du bist auch mehr Silbermond oder?
2: Ja, also ich fand das Erlebnis Silbermond halt besser, weil da waren wir eben dabei. Bei Juli stand man halt in der Schlange. Das war halt...
0: Okay, ja,
2: fair enough. Dann schließt sich der Kreis wieder.
0: Du hast gewonnen, ja, gut. Dann spielen wir noch einmal Silbermond hier. Das ist ein spezieller Wunsch der Sarah und die soll jetzt auch ihr Lieblingsstück hören, Symphonie. Wenn es denn jetzt käme.

0: ganz symphonisch hier zum Ende des Open Flair Rückblicks. Silbermond mit Sinfonie. Und ja, das war, denke ich, der Zeitpunkt dann am Ende des Konzerts, wo dann die meisten Leute nach Hause gegangen sind. Was war denn für die, die übrig geblieben sind noch auf dem Flair?
1: Also für die, die übrig geblieben waren, für die einen ganz harten Kern sozusagen, gab es dann noch Omph zu sehen. Omph ist ein Begriff, also das ist eher so die deutsche Fraktion, halt auch so ein bisschen härter, rockig, auf jeden Fall auch so ein bisschen Metal-Gothic-Elemente drin. Ist in dem Prinzip der Vorläufer von Rammstein, kann man so sagen.
0: Was heißt Vorläufer? Das ist doch eher der Nachläufer.
1: Nein, man muss dazu sagen, Omph gibt es schon wesentlich länger als Rammstein. Rammstein hatte nur eher Erfolg und deswegen denken die Leute, Omph hätten das halt nachgemacht. Aber es ist genau anders. Rammstein gibt es nämlich nicht so lange wie Omph.
0: Mhm. Und die haben dann von denen abgeschrieben?
1: Nein, also die machen alle schon ihre eigenen Songs, also da schreibt, denke ich mal, keiner ab von den beiden.
0: Gut, und das hat dir nochmal richtig gut gefallen. Ich weiß, dass du es immer gerne krachen lässt. Das
1: ja, also ich fand es natürlich klasse, ne? Also und aber es war schon ziemlich leer zu dem Zeitpunkt, muss man sagen.
0: Ja, das ist dann am Ende ein wenig schade, aber das war auch saukalt, denke ich, ne, am Sonntagabend.
1: Es war kalt, es war auch eine Ecke nass dann wieder, also es war dann wettertechnisch auch nicht so schön.
0: Mhm. Ja, gut. Wir haben jetzt von Omph hier, auch wenn sie älter als Rammstein sind, wir sind ja hier keine Oldie-Sendung, ne? Deswegen haben wir leider nichts vorliegen, sonst könnten wir das jetzt auch nochmal zum Besten geben. Ich hätte jetzt eine Frage, ganz programmatisch dazu noch ein Stück von Silber, na wie hießen die? Silberne Hosen. Ich werfe alles durcheinander. Gott sei Dank habe ich heute Unterstützung hier im Studio. Ja, das ist schön. Das ist auch nötig heute. Ja, der Stefan und die Claudia, die unterstützen mich hier sehr, sehr gut. Ich spiele jetzt nochmal von Silbermond den Titel Wissen, was wird. Und danach werde ich die Claudia fragen, ob sie weiß, was wird, wie das mit dem Open Flair im nächsten Jahr weitergehen wird.

0: So, wissen, was wird, das könnte man auch schon mal zum Open Flair 2006 sagen. Was wir bislang wissen zum Open Flair 2006, ist, dass die Donuts als Act schon bestätigt haben. Tja, über den Rest können wir uns momentan noch ein bisschen ausschweigen, weil das ist alles noch in Arbeit. Also wissen, was wird, so ein bisschen wissen wir schon was. Der Rest wird sich entwickeln und ich denke, auf jeden Fall wird es wieder genauso bombastisch werden wie dieses Jahr, weil man muss sagen, es gibt die Tickets schon im Vorverkauf für das Open Flair 2006. Ich muss dazu sagen, alle Leute, die aus Open Flair möchten, sollten sich jetzt ihr Ticket besorgen, weil die ersten 1000 Karten gibt es zum Stückpreis von 40 Euro. Na. Das wird nachher deutlich teurer. Hat wer von euch beiden schon eine Karte?
1: Also ich höre das erste Mal jetzt davon, dass es die schon gibt. Letztes Jahr haben wir irgendwie im Herbst versucht, welche zu kriegen. Da gab es noch keine. Und ja, Stefan?
2: Also Christoph, das ist ganz einfach. Ich habe meine Karte schon gebucht. Das ist die Nummer 122 gewesen. Wow. Also es ist ganz einfache Menüführung auf der Homepage
1: vom Open Flair. Das ist wieder was für die Leute, die dann interaktiv und ja gut, dann werde ich mich da mal einarbeiten.
2: Du musst, also wenn du da so ein bisschen Hemmungen hast, sag mir Bescheid, ich besorge dir gerne eine.
1: Ja gut, das ist ein Angebot.
0: Ich muss dazu sagen, die Tickets kriegt man natürlich auch in der Geschäftsstelle des Open Flair Kreises. Also muss jetzt nicht unbedingt online bestellen, es geht auch auf dem herkömmlichen Weg.
1: Ich schlage mich hier durchs Unterholz über die Bahngleise und dann kann ich das auch so machen. Gut, also an alle da draußen, Open Flair 2006 ist schon in Vorbereitung. Ist denn ein Datum überhaupt schon festgelegt?
0: Weißt du jetzt das Datum?
2: Also genau weiß ich es nicht. Ich weiß nur, dass es ist hinterlegt auf der Homepage. Es steht schon fest, ja.
1: Ja, gut. Dass man sich dann das Wochenende natürlich auch frei hält und ein besseres Wetter bucht als dieses Jahr. So, gibt es noch zusammenfassend was zu sagen zum Flair 2005?
0: Ich würde sagen, es war eine dreitägige erstklassige Party. Muss man einfach mal dazu sagen. Auch wenn ich ja nicht so viel an sich vom Konzerten mitbekommen habe, weil ich ja auch teilweise arbeiten musste. Es war trotzdem spitze, würde ich sagen. Und hoffen wir, dass es nächstes Jahr genauso klasse wird.
2: Ja, da kann ich mich eigentlich nur anschließen. Also ich fand, es war eine tolle Sache. Es hatte so ein bisschen was Überregionales, würde ich sagen. Also man hat also viele gesehen, die nicht ESW am Auto hatten. Und das fand ich schon sehr toll.
1: Gut. Dann nach diesem Rückblick auf 2005 und auf die Vorausschau für 2006 machen wir jetzt nochmal einen Sprung zurück ins Jahr 2004. Da war einer der ganz populären Acts auf dem Open Flair die Helden. Wir sind Helden hier.

Aha. Wir sind Helden. Ich habe noch einen dicken Anschiss gekriegt eben, weil ich gesagt habe, das waren die Helden. Und die Claudia meint natürlich zu Recht, die sind immer noch Helden. Ganz genau, sie haben sogar ein Lied drüber gemacht. Sie sind auch in diesem Jahr noch sehr populär und werden sicherlich auch im nächsten Jahr noch bleiben. Sie haben ein Lied darüber gemacht und das spiele ich jetzt.

0: Das war unsere Reise in die Vergangenheit von Rundfunk Meißner. Aus den Archiven von RFM hörten Sie einen Ausschnitt aus dem Aalen-Offschnitt vom August 2005 mit einem Rückblick auf das Open Flair 2005 mit Studiogästen. Am Mikrofon damals Christoph Falkenstein, der sich auch heute wieder von Ihnen verabschiedet. Und ja, bis ein andermal mit Fundsachen aus dem Archiv von RFM, Ihrem nicht kommerziellen Lokalradio im Werra-Meißner-Kreis.
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5: 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Werte entehrte Gelehrte unter der Erde, die Fährte der Gärte war die Verkehrte, weil Härte die Herzen derer entleerte, die andere Werte verehrten und mehrere Lehrer die Fehler der Väter trotz sehender Mahner vermehrten. Das ist Poetry Slam. Aber auch ganz viel anderes ist Poetry Slam. Jeder und jede, die selber was geschrieben haben, können auftreten in einem Wettbewerb, der mehr fürs Publikum ist als für die Leute auf der Bühne. Poetry Slam ist immaterielles Weltkulturerbe, eingetragen bei der UNESCO und findet weltweit statt, natürlich auch im Werra-Meißner-Kreis, in Niederhohne beim Verein Schlüsselblume. Und das dieses Wochenende am 26.09. bereits zum 60. Mal. Wir feiern Jubiläum in der Taschengasse 4. Der Eintritt beträgt 8 Euro. Los geht's um 20 Uhr, Einlass ab 19.30 Uhr. Kommt vorbei, die Plätze sind begrenzt. Falls ihr sicher gehen wollt, einen Sitzplatz zu bekommen, schreibt eine kurze E-Mail an info@schlüsselblume-eschwege.de. Wir freuen uns sehr auf euch. Bis zum Wochenende. 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

Den linken Medienspiegel im September 2026 beginnen wir mit den Konsequenzen der Wahlen in Sachsen-Anhalt für die Verwaltung und sogenannten Sicherheitsorgane, kommen dann zu einem Aktionsvorschlag von Widersetzen und danach zum Internetkollektiv Autisti bzw. Inventati, die den Betrieb als Folge von US-Sanktionen einstellt. Anschließend kommen wir zur Abschiebepolitik der BRD nach Afghanistan und zuletzt zu den Protesten in Albanien und den Wahlerfolgen der Democratic Socialists of America.

Unser erster Artikel ist von der Homepage Netzpolitik, die für digitale Freiheitsrechte und eine offene, solidarische Gesellschaft kämpft. So ein Zitat von ihrer Selbstbeschreibung. In dem Artikel vom 18. August wird beschrieben, was die AfD als Regierungspartei mit dem sogenannten Sicherheitsapparat machen könnte. Polizei und Verfassungsschutz, was bei einer Machtübernahme durch Rechtsextreme droht. Würde die AfD ein Bundesland regieren, hätte sie eine Reihe von Möglichkeiten, den Sicherheitsapparat in ihrem Sinne neu auszurichten. Doch DemokratInnen stehen dem nicht hilflos gegenüber. Wir haben mit dem Rechtswissenschaftler Markus Thiel darüber gesprochen, welche Gefahren eine potenzielle Machtübernahme birgt und was man dagegen tun kann. Der Spitzenkandidat der sachsen-anhaltinischen AfD hat angekündigt, bis zu 200 Beamtinnen austauschen zu wollen. Gerade in einer Alleinregierung werden die MinisterInnenposten einer Regierung schnell mit den eigenen Leuten besetzt. Doch bei vielen Positionen im Verwaltungsunterbau steht der Beamtenstatus und strenge Kündigungsfristen vor einem umfassenden Austausch. In den meisten Bundesländern gibt es an den Spitzen, etwa der Polizeipräsidien, nur noch wenige politische Beamten, sagt Markus Thiel. Thiel ist Professor für öffentliches Recht mit Schwerpunkt Polizeirecht an der Deutschen Hochschule der Polizei in Münster. Politische Beamte, das sind solche, die eine Regierung ohne reguläre Einstellungsverfahren einsetzen und auch schneller wieder loswerden kann. In Sachsen-Anhalt sind die politischen Beamten im Landesbeamtengesetz aufgezählt. Es sind nur wenige Stellen. Die StaatsschutzsekretärInnen, Präsidentin und Vizepräsidentin des Landesverwaltungsamts, die Leitung des Presse- und Informationsamts sowie die Leitung des Landesverfassungsschutzes. Den Chef des Verfassungsschutzes auszutauschen, ist für eine Regierung also verhältnismäßig einfach. In Sachsen-Anhalt besetzt diese Position seit 14 Jahren Jochen Hollmann. Ginge es nach der AfD, wäre er wohl nicht mehr lange im Amt. Denn in seiner Amtszeit im Jahr 2023 stufte der Landesverfassungsschutz den Landesverband der AfD als gesichert rechtsextremistisch ein. Brandenburgs ehemaliger Verfassungsschutzpräsident Jörg Müller nannte die AfD-Übernahme des Landesgeheimdienstes ein Worst-Case-Szenario für alle Verfassungsschützer in Deutschland. Schwieriger wird es, das Personal der Polizei auszutauschen. Der Leiter der Landespolizei ist in Sachsen-Anhalt wie in den meisten anderen Ländern kein politischer Beamter. Doch ein direkter Austausch ist, gerade bei Personen unterhalb der Spitzenebene, nicht die einzige Option. Bei Führungs- und Leitungspositionen kann man mittel- und langfristig gezielt Beschäftigte befördern. Es können auch Versetzungen vorgenommen oder Disziplinarverfahren eingeleitet werden, sagt Thiel. All das könnten die Betroffenen zwar vor Verwaltungsgerichten anfechten, aber das dauert, selbst wenn die Justiz unabhängig bliebe. Das heißt, man kann aus den Ministerien solche Personalentscheidungen nach und nach so steuern, dass zunehmend regimetreue Beamtinnen und

töten, wenn sie von einer möglichen Straftat erfährt. Das nennt man Legalitätsprinzip. Aber wo die Polizei genau hinschaut und mit wie viel Engagement sie bestimmte Straftaten verfolgt, ist ein anderes Thema. Eine autoritäre Regierung könnte also bestimmte Schwerpunkte für die Polizeiarbeit ausrufen oder andere Schwerpunkte einstellen. Dass eine Straftat gar nicht mehr verfolgt wird, geht also nicht. Zumindest, wenn man nicht alle rechtsstaatlichen Grundsätze über Bord werfen wollte, sagt Thiel. Aber für ihn ist es denkbar, dass etwa politische Straftaten aus dem rechten Spektrum nicht mehr mit demselben Nachdruck verfolgt werden könnten. Und wenn es um Vorwürfe gegen die Regierungsmitglieder oder auch Mitarbeiter geht, gäbe es Stellschrauben. Zum Beispiel die Frage, ob man Aussagegenehmigungen für Beamtinnen und Beamte erteilt oder nicht, so Thiel. Ein weiteres Thema sind präventive Angebote. Heute beispielsweise beteiligt sich die Polizei und der Verfassungsschutz an Aussteigerprogrammen für RechtsextremistInnen. In Sachsen-Anhalt gibt es beispielsweise seit 2014 das Programm Extra für Menschen aus der rechtsextremistischen Szene und früheren Reichsbürger und Selbstverwalter, das der Landesverfassungsschutz anbietet. Solche Programme könnten eingestellt werden. Ebenso die Förderung für nichtstaatliche Angebote. Schon jetzt sind die Demokratieinitiativen wegen des Umbaus von Förderprogrammen wie Demokratie leben stark unter Druck. Thiel war lange kein Freund des Arguments, dass man schon bei aktuellen Gesetzen für Sicherheitsbehörden darauf achten solle, potenziellen künftigen autoritären Regierungen den Werkzeugkasten nicht schon fertig zu übergeben, etwa beim Polizeigesetz in Sachsen-Anhalt, das noch in diesem März ausgeweitet wurde. Es gibt der Landespolizei unter anderem die Befugnis, Big-Data-Analysen durchzuführen und präventiv Kennzeichen zu erfassen. Ich bin seit jeher ein Verfechter davon, dass man die Regelungen, die als praktisch notwendig erscheinen und die man verfassungsrechtlich zulässig treffen kann, auch trifft, sagt Thiel. Dass die Befugnisse in falsche Hände geraten können, hielt er immer für ein sehr hypothetisches Argument, weil ich immer der Auffassung gewesen bin, dass wir eigentlich hinreichende demokratische Kontrollinstanzen und Verfahren haben. Doch diese Einschätzung hat sich für den Polizeirechter geändert. Ich will ganz offen gestehen, dass ich das inzwischen ein bisschen anders sehe. Die Entwicklung in den USA und anderen Staaten, in denen ein autoritärer Umbau im Gange ist, würden zeigen, dass das als Problem nicht mehr kleinzureden ist. Ganz von neuen Befugnissen Abstand nehmen würde er jedoch nicht, sondern sich stattdessen mehr auf Schutzvorkehrungen konzentrieren. Polizeibefugnisse könnten außerdem auch gegen diejenigen helfen, die eine Demokratie angreifen wollen. Ein ganz praktisches Problem ist, dass Landespolizeien auf Daten von Bund und anderen Ländern zugreifen können. In Berlin etwa hatten dazu berechtigte Polizeibeamtinnen im Jahr 2020 Zugriff auf fast 40 übergreifende Datenbestände, darunter auch die DNA-Analysedatei, die Rechtsextremismusdatei oder das Ausländerzentralregister. Wenn nun in einem Bundesland Rechtsextreme die Kontrolle übernehmen, Personal in der Polizei austauschen und missbräuchlich auf derartige Informationen zugreifen, um etwa politische GegnerInnen zu identifizieren und zu verfolgen, ist das ein mit aktuellen Mitteln kaum beherrschbares Problem. Dann wäre natürlich denkbar, dass ein solches Land auch Informationen an Parteiorganisationen in anderen Ländern weitergibt, sagt Thiel. Ein Land aus den Informationsverbünden auszuschließen, ist bislang nicht vorgesehen. Thiel kann sich das aber vorstellen, in engen Grenzen. In einem Gastbeitrag für Verfassungsblog schreibt er, dass man beispielsweise das BKA-Gesetz darum ergänzen könnte, bestimmte teilnahmeberechtigte Behörden für einen begrenzten, jeweils verlängerbaren Zeitraum vom Zugriff auf das Verbundsystem auszuschließen, als letztes Mittel, unter strikten sachlichen Voraussetzungen und nach einem strengen Verfahren. Ähnlich wie bei der Polizei gibt es gemeinsame Datensammlungen auch beim Verfassungsschutz. Hier hat der Bundesverfassungsschutz eine zentrale Funktion für das nachrichtendienstliche Informationssystem, kurz NADIS, in dem Bundes- und Landesverfassungsschutzämter Informationen teilen. Im kürzlich vorgestellten Entwurf für eine Neuregelung des Bundesverfassungsschutzgesetzes ist von möglichen Schutzvorkehrungen gegen einzelne Landesämter jedoch nicht zu sehen. In Sachsen-Anhalt ist die Gefahr, dass eine potenzielle rechtsradikale Regierung Verfassungsschutzinformationen missbrauchen könnte, inzwischen sehr konkret. Thiel sagt, ich denke, dass wir uns überlegen sollten, wie wir mit diesen Fragen umgehen und sie nicht erst dann angehen, wenn es soweit ist. Er würde eine zeitlich begrenzte und streng kontrollierte Einschränkung des Informationsaustausches für einen gangbaren Weg halten. Aber bei all den Szenarien, was könnte man dagegen tun? Landesrechtlich sieht Thiel kein

keine großen Chancen. Alles, was man jetzt gesetzlich regelt, kann von einem Parlament mit den entsprechenden Mehrheiten problemlos geändert werden, so der Polizeirechtler. Das heißt, Gesetze sind schnell andere und selbst wenn sie verfassungswidrig sind, dauert es vor Gericht lange, sie wieder korrigieren zu lassen. Er glaubt, dass es Schutzvorkehrungen vor allem im tatsächlichen Bereich braucht. Eine Stärkung der Justiz, eine gute personelle Ausstattung für Verwaltungsgerichte und interne Kontrollstellen bei der Polizei. All das kann auch angegriffen werden, das ist klar. Wenn alles schief geht, bliebe am Ende vor allem eine härtere Gangart von Seiten des Bundes. Was heißt das? Das hat der GDP, also Gewerkschaft der Polizeivize Sven Hüber, in der aktuellen Ausgabe des Mitgliedermagazins unter dem Titel »Steht ein Elefant im Raum« beschrieben. In seinem Text erinnert er an Artikel 91 des Grundgesetzes, der besagt, dass die Bundesregierung Landespolizeien ihren Weisungen unterstellen und die Bundespolizei einsetzen kann, wenn ein Land Gefahr für die freiheitlich-demokratische Grundordnung nicht selbst bekämpfen kann oder will. Laut Hübner sei das vorstellbar, wenn eine Landesregierung die verfassungsmäßige Ordnung untergräbt oder die sie tragende Partei verboten wird. Für seinen Beitrag, in dem er Polizistinnen dazu aufruft, die AfD weder zu wählen noch zu unterstützen oder Mitglied zu sein, bekam Hüber eine Menge Gegenwind. Mehrere GdP-Mitglieder und der Landesverband NRW distanzierten sich. Bild und andere gruben in der DDR-Vergangenheit Hübers. Der Ausgabe des Mitgliedermagazins beigelegt war auch ein How-to zur Remonstration in Checkkartengröße. Denn für Beamte, nicht nur bei der Polizei, gibt es das Recht zu remonstrieren. Das heißt, sie dürfen oder müssen sogar ihre Bedenken äußern, wenn sie annehmen, dass eine Anweisung unrechtmäßig ist. Zwei Ebenen von Vorgesetzten müssen sie durchlaufen, bevor sie bei der Ausführung von Anweisungen von ihrer persönlichen Verantwortung für die Rechtmäßigkeit befreit sind. Doch wenn die Anweisung die Würde des Menschen verletzt oder die Beamtin bei seiner Ausführung offensichtlich strafbar machen oder eine Ordnungswidrigkeit begehen, bleibt sie in jedem Fall haftbar. Aber auch dann kann es problematisch sein, eine Anweisung zu verweigern, weil die Remonstrierenden mit disziplinarischen Maßnahmen rechnen müssen, so Thiel. Denn wenn am Ende der Vorgesetzte sagt, es wird so gemacht, wie ich es gesagt habe, sind die Möglichkeiten als Beamtin oder Beamter begrenzt. Wie auch bei anderen Optionen. Der Weg über die Gerichte existiert, dauert aber im Einzelfall viel zu lang. Wie relevant Remonstrationen in der Praxis sind, ist schwer einzuschätzen. Auswertbare Zahlen dazu und aussagekräftige Auswertungen etwaiger Effekte fehlen. Unsere gesamte Rechts- und Verfassungsordnung ist darauf angelegt, dass alle sich an die Regeln halten, sagt Thiel. Wie verletzlich derartige Systeme sind, zeigt sich auch, wenn sich in der EU Mitgliedstaaten nicht an vereinbarte Regeln halten. Zwar gibt es Sanktionsmechanismen wie Vertragsverletzungsverfahren, doch bei der früheren Orbán-Regierung in Ungarn beispielsweise führten zahlreiche dieser Verfahren nicht dazu, dass die Regierung ihren Kurs änderte. Thiel sagt, wir brauchen einen öffentlichen Diskurs darüber, wie wir unsere Demokratie schützen können. Dass ein solcher nicht leicht zu führen sein wird, ist dem Polizeirechtler klar. Die Kluft zwischen denen, die zur AfD neigen und denen mit einer klaren Gegnerschaft sei groß, so Thiel. Ich fürchte, dass leider ein nicht geringer Anteil der Bevölkerung die Notwendigkeit eines Diskurses überhaupt nicht anerkennt. Und das macht es natürlich unglaublich schwierig, sagt er. Eine Gelegenheit zur Auseinandersetzung mit der Bedrohung hätte es etwa bei der letzten Innenministerkonferenz im Juni gegeben. Letzte Innenministerkonferenz ohne AfD titelte dazu etwa der Tagesspiegel. Doch auf die Liste der öffentlichen Beschlüsse hat das Thema es nicht geschafft. Es helfe nicht, ein Schreckgespenst an die Wand zu malen, sagt Bundesinnenminister Alexander Dobrindt.

0: Von den sogenannten Sicherheitsorganen kommen wir zu einem Aktionsvorschlag von Widersetzen. Wir haben euch den Trailer aufgenommen, hört selbst. Mehr Informationen unter widersetzen.com.
1: Am 6.10. wird die konstituierende Sitzung des neuen Landtags in Magdeburg stattfinden.
2: Wir widersetzen uns einem Landtag aus Faschisten. Deshalb müssen wir alle nach Magdeburg.
1: Denn eine faschistische Regierung ist und bleibt immer ein Verbrechen.
2: Wir vertrauen dem BSW nicht.
1: Und wir vertrauen auch nicht dem Rest der CDU.
2: Wenn eine demokratische Partei jetzt den Faschisten an die Macht hilft,
1: ist sie keine demokratische Partei mehr.
2: Ulrich Siegmund ist ein Faschist. Er war beim Remigrationstreffen in Potsdam. Er ist gern gesehen bei Kadertreffen von organisierten Nazi-Strukturen. Seine AfD ist reiner Populismus, der die Leute aufhetzt und dann rechts liegen lässt.
1: Von uns gibt's, was von uns zu erwarten ist.
2: Widerstand.
1: Wenn dieser Aufhetzer am 6.10. zum Ministerpräsidenten gewählt werden sollte,
2: sind wir die antifaschistische Gegenwehr.

0: Von dem Aufruf, den Landtag in Sachsen-Anhalt bei der konstituierenden Sitzung am 6. Oktober zu blockieren, kommen wir zu NoBlocks.org bzw. dem italienischen Internetkollektiv Autisti-Inventati, die NoBlocks unter anderem betreiben. Bei NoBlocks.org ist auch der Blog dieser Radiosendung. Wir müssen also wie tausende andere woanders hin umziehen mit unserer Internetpräsenz, da Autisti-Inventati durch Sanktionen der US-Regierung zum Einstellen ihres Betriebs gezwungen wurden. Wir möchten hierüber unser Bedauern ausdrücken und uns bei Ihnen bedanken, dass wir Ihre Infrastruktur benutzen konnten und unseren Blog bei Ihnen online stellen konnten. Aber was ist eigentlich passiert? Ein Artikel wieder von Netzpolitik.org, diesmal vom 4. September.
1: Autistici Inventati, pauschaler Terrorvorwurf. Die Trump-Regierung wirft dem italienischen Internetkollektiv Autistici Inventati die Unterstützung von Terrorismus vor. Auf die pauschal verhängten Sanktionen gegen die antifaschistische Gruppe folgt neben einer Solidaritätswelle die Frage, wer ist als nächstes dran? Eigentlich dachte das italienische Internetkollektiv Autistici Inventati bis zum 25. September Zeit zu haben. Zeit, um sich etwa nach neuen Hosting-Providern umzusehen. Zeit, um Domains umzuziehen. Zeit, um Zahlungsdienstleister zu finden, die eingehende Spenden abwickeln können. Am Ende blieben bestenfalls wenige Tage. Keine 24 Stunden, nachdem die US-Regierung das spendenfinanzierte Internetkollektiv unter Terrorverdacht gestellt und mit Sanktionen belegt hatte, schaltete der US-Zahlungsdienstleister PayPal deren Account ab. Eigentlich sollte es einen Monat dauern, bis solche Sanktionen offiziell greifen. Offenkundig wollten vor allem in den USA angesiedelte Organisationen so lange nicht warten. Tags darauf war der Webserver unter autistici.org nicht mehr erreichbar, weil das für die Org-Adressen zuständige Public Interest Registry im US-Bundesstaat Virginia sitzt und sich an US-Anordnungen halten muss. Am Tag 5 suspendierte schließlich die italienische Banker Ethica das Konto der AktivistInnen, um drohende Sekundärsanktionen auszuweichen. Wie es weitergeht, bleibt unklar. AI, wie das Kollektiv abgekürzt genannt wird, war seit der Gründung staatlichen und politischen Angriffen ausgesetzt und hat durch politische Konsequenz und kluge Selbstorganisation sehr viel abwehren können, sagt Tom Jennison von der Digitalen Gesellschaft. Diese Resilienz stoße jedoch an Grenzen. Wenn so mächtige Akteure wie die USA internationale Institutionen und Mechanismen missbrauchen und als Waffe gegen eine unliebsame Zivilgesellschaft einsetzen, sagt der Jurist. Die Vorwürfe der Trump-Regierung wiegen schwer. Das Kollektiv soll linksextremistischen Gruppen digitale Infrastruktur zur Verfügung gestellt und sie somit materiell unterstützt haben. Darüber sollen etwa Terroranschläge in Deutschland, Frankreich und anderen europäischen Ländern geplant und verkündet worden sein. Sogar linke US-AktivistInnen, die in der US-Stadt Portland einen Hubschrauber der US-Grenzbehörde CBP mit einem Laserpointer gestört haben sollen, tauchen in der Erklärung des US-Außenministeriums auf. Sie alle sollen mit in der antifaschistischen Gruppe hängen, die sich zu einem zentralen Knotenpunkt einer transnationalen Kampagne gewalttätiger und krimineller linksextremer Netzwerke entwickelt habe, so die offizielle US-Begründung. Das Kollektiv ziele darauf ab, die, Zitat, USA sowie ihre Partner in Europa und der westlichen Hemisphäre und darüber hinaus zu destabilisieren, Zitat Ende. Demnach soll das scharfe Sanktionsschwert nicht nur das Kollektiv selbst, sondern auch deren Umfeld treffen. Wer mit Specially Designed Global Terrorists, so die offizielle Einstufung, zu tun hat und beispielsweise ihr Bankkonto verwaltet, muss damit rechnen, ebenfalls abgeklemmt zu werden. So funktioniert das in Europa mit der Haftung nicht, erklärt Francesca Brier, die unter anderem am Eurotech-Projekt beteiligt ist und sich für digitale Souveränität einsetzt. Ein Anbieter haftet dann, wenn er von konkreten rechtswidrigen Inhalten weiß und nicht handelt, nicht aufgrund der Identität seiner Nutzer, sagt Brier. Wenn Inhalte entfernt werden müssen, sei ein bestimmtes Verfahren vorgesehen, eine gezielte Anordnung, Verhältnismäßigkeit, ein Recht auf Rechtsbehelf. Nichts davon ist hier geschehen, sagt Brier. Keine Anordnung, kein Gericht, keine Feststellung durch eine italienische oder europäische Behörde. Schlicht die politische Ausrichtung der NutzerInnen sei Grund dafür, dass die gesamte Infrastruktur als schuldig behandelt werde. Dabei hat sich das Kollektiv laut Angaben eines anonymen Sprechers an die entsprechenden Regeln gehalten. Wenn Behörden an sie herangetreten und sie auf illegale Inhalte auf ihren Diensten hingewiesen haben, hätten sie diese nach einer Überprüfung entfernt, sagte der Sprecher dem niederländischen Medium NRC. Sonst wären sie schnell vor Gericht gelandet, denn die Haftungsfreiheit ist eben an diese Bedingung geknüpft. Wir wurden nie verurteilt, sagte der Sprecher. Es sei auch eine David-gegen-Goliath-Geschichte, sagt die Digitalisierungsexpertin Bria. Was AI innerhalb weniger Tage vom Netz genommen habe, sei nicht die Stärke der juristischen Argumentation gewesen. Kein Gericht hat jemals die These geprüft, dass die Bereitstellung von Kommunikationsdiensten einer Unterstützung von Terrorismus gleichkommt, sagt Bria. Entscheidend seien vielmehr die Nadelöhre im System gewesen. Die Domainvergabestelle, die Bank und der Zahlungsdienstleister unterliegen entweder der US-Gerichtsbarkeit oder sind auf das US-Finanzsystem angewiesen. Daher muss eine behördliche Entscheidung aus Washington nicht erst ein Gerichtsverfahren überstehen, so Brier. Es genüge, ein einziges dieser Nadelöhre zu treffen. Der Rest geschieht dann von selbst. Dass die US-Regierung die Kontrolle über viele Schalthebel besitzt, wurde zuletzt vermehrt zum Problem. Im Vorjahr hatte sie etwa die bei Microsoft liegenden E-Mail-Konten von Karim Khan sperren lassen, Chefankläger des Internationalen Strafgerichtshofs, und dabei aus politischen Gründen zeitweise seine Arbeit stillgelegt. Getroffen hat es auch weitere RichterInnen aus Den Haag. Neben E-Mail- oder Amazon-Accounts haben auch Kreditkarten aufgehört zu funktionieren, deren Anbieter in der Regel aus den USA stammen. Vorerst stillgelegt ist auch die Blogging-Plattform NoBlogs.org, die von AI betrieben wird. Hintergrund sei ein Cyberangriff, vermutlich steckten Trump-AnhängerInnen dahinter, mutmaßt der AI-Sprecher gegenüber NRC. NutzerInnen können bis auf Weiteres keine neuen Beiträge anlegen, darunter zum Beispiel Anne Roth, Referentin für Digitalpolitik der Linksfraktion im Bundestag. Seit über 20 Jahren befüllt sie dort ihren Blog, muss sich jetzt aber gedulden. Dabei jucke sie, etwas darüber zu schreiben, wie lange sie Autistici kenne und wie es sie treffe, dass ihnen das jetzt passiert. Einige aus dem Kollektiv kenne ich schon sehr lange, seit wir gemeinsam beim G8-Gipfel in Genua 2001 einen der ersten Online-Ticker mit Berichten über die Proteste gefüllt haben, sagt Roth. Die von AI bereitgestellte Infrastruktur sei für sie bislang eine perfekte Lösung gewesen. Ich muss mich nicht um Server und Software kümmern und habe trotzdem einen Blog, das niemanden trackt und keine Daten an Dritte weiterreicht. Für sie relevant sei zudem, dass ich bei einem Kollektiv mit einem klaren politischen Kompass bin. In gewisser Hinsicht schließt sich für sie ein Kreis. Als ich anfing zu bloggen, und das ist aktuell fast ironisch, habe ich eine Plattform gesucht, um darüber zu schreiben, wie es ist, mit Antiterrorüberwachung zu leben, sagt Roth. Damals stand ihr Partner, der Soziologe André Holm, unter Terrorverdacht. Zwar wurde das Verfahren Jahre später ergebnislos eingestellt, der Schaden für ihn und sein Umfeld war jedoch bereits angerichtet. Das Vorgehen der US-Regierung hat inzwischen eine breite Solidaritätswelle ausgelöst. Über 30 zivilgesellschaftliche Organisationen aus Europa, vom Chaos Computer Club bis zu Epicenter Works, haben einen gestern veröffentlichten Aufruf der digitalen NGO EDRI, European Digital Rights, unterzeichnet. Die Befürchtung, dass es nicht bei AI bleiben wird, liegt nahe. Dies schafft einen gefährlichen Präzedenzfall für nicht kommerzielle Hosting-Anbieter, Registrare und Dienste zum Schutz der Privatsphäre in ganz Europa, warnt EDRI. Die Sorgen werden auch in der deutschen Politik wach. Erst traf es HateAid, dann die Rote Hilfe und jetzt Autistici Inventati. Wer ist als nächstes dran? So die Bundestagsabgeordnete Clara Bünger, Linke. Dagegen müssten sich die Regierung und die EU wehren. Es kann nicht sein, dass Trump sich als Weltpolizei geriert und legalen Organisationen die Grundlagen entzogen werden, weil sie nicht seinem Weltbild entsprechen, sagt Bünger. Ob sich diese Sicht bis zur Bundesregierung fortpflanzt, bleibt jedoch fraglich. So wurde jüngst bekannt, dass das deutsche Innenministerium gemeinsam mit VertreterInnen der US-Regierung im Herbst einen Workshop zum Thema Linksextremismus, Terrorismus abhalten will. Es sei ein prioritäres Anliegen des Bundesinnenministeriums, Linksextremismus zu bekämpfen, heißt es auf eine Anfrage der Linksfraktion. Man müsse sich nichts vormachen, sagt die Abgeordnete Bünger. Trump geht es nicht um Internet-Provider, sondern um Linke, FeministInnen, Antifa. Das sagt er ja auch ganz deutlich. Hier finden sich genügend Berührungspunkte zu europäischen Konservativen. Auch Merz und Dobrindt haben ein Interesse daran, linke und antifaschistische Gruppen als vermeintliche Gefahr zu framen, um damit den Ausbau des Überwachungsstaats zu rechtfertigen, sagt Bünger.

0: von Sanktionen durch die extrem rechte US-Regierung und den Konsequenzen kommen wir zur Bereitschaft der BRD, mit den Taliban zusammenzuarbeiten, um Menschen nach Afghanistan abschieben zu können. Und einem Artikel aus der Analyse und Kritik der Monatszeitung aus Hamburg für linke Debatte und Praxis.
1: Abschiebung in die Katastrophe. Seit der Taliban-Machtübernahme unterliegen Frauen in Afghanistan immer härteren Einschränkungen. Deutschland schafft neue Fakten in der Abschiebepolitik gegenüber Afghanistan. Mit dem jüngsten Abschiebeflug Ende Juli wurde erstmals ein Mann abgeschoben, der weder als sogenannter Gefährder eingestuft noch wegen einer Straftat verurteilt worden war. Dieser Schritt kommt nicht überraschend. Die Verschärfung der Abschiebepraxis ist bereits im Koalitionsvertrag angelegt und wurde in den vergangenen Monaten politisch vorbereitet. Die Gespräche mit den Taliban, die bereits 2024 unter der Bundesregierung von Olaf Scholz aufgenommen wurden, werden vom Kabinett Merz nun fortgeführt und intensiviert. Offiziell ist weiterhin lediglich von einem technischen Austausch mit jenem Regime die Rede, das Deutschland als Regierung nicht anerkennt. Diese Wortwahl verdeutlicht, wie politische Entscheidungen rhetorisch umgedeutet und entpolitisiert werden. Aus einer Frage der Außen- und Menschenrechtspolitik wird eine scheinbar neutrale Verwaltungsangelegenheit. Im Mittelpunkt steht nicht die Frage, inwiefern Deutschland mit dieser Zusammenarbeit faktisch eine autoritäre islamistische Herrschaft anerkennt und welche politische Realität den von Abschiebung betroffenen Menschen dadurch zugemutet wird. Stattdessen geht es darum, wie Abschiebungen möglichst effizient organisiert werden können. In welches Afghanistan wird abgeschoben? Die Situation der Frauen zeigt besonders deutlich, was sich in Afghanistan unter der erneuten Herrschaft der Taliban seit 2021 verändert hat. Kaum eine Woche vergeht, ohne dass neue Eingriffe in die Rechte von Frauen und Mädchen bekannt werden. Mädchen wird der Zugang zu weiterführender Bildung verwehrt. Frauen werden aus Universitäten und weiten Teilen des Arbeitslebens ausgeschlossen. Ihre Bewegungsfreiheit wird eingeschränkt. Gleichzeitig greifen die Taliban zunehmend ins Ehe- und Familienrecht ein und stärken die Autorität männlicher Familienmitglieder. Mit mehreren in diesem Sommer erlassenen rechtlichen Änderungen haben die Taliban den Schutz von Frauen vor häuslicher Gewalt weiter ausgehöhlt. Gewalt gegen Frauen und Mädchen durch Männer wird bis hin zu schweren Verletzungen geduldet. Im Rahmen ihres politischen Projekts verbinden die Taliban eine fundamentalistische Auslegung religiöser Normen mit einer patriarchalen Gesellschaftsordnung, in der Frauen primär über familiäre Zugehörigkeit und männliche Autorität definiert werden. Die Kontrolle über Frauen und ihre gesellschaftliche Stellung dient nicht nur der Einschränkung individueller Freiheiten, sondern der institutionellen Verankerung einer Ordnung, in der die Abhängigkeit von Frauen nicht mehr nur durch materielle und soziale Bedingungen wie Lohn und Reproduktionsarbeit bedingt ist, sondern politisch und rechtlich legitimiert wird. Damit zielt die Herrschaftsordnung der Taliban darauf ab, jene gesellschaftlichen Widersprüche und Handlungsspielräume zu beseitigen, in denen Menschen Ansprüche formulieren und bestehende Abhängigkeiten herausfordern können. Dies trifft auf eine Gesellschaft, in der Millionen Menschen ums Überleben kämpfen. Die humanitäre Lage in Afghanistan ist seit dem Abzug internationaler Truppen und der erneuten Machtübernahme der Taliban bereits äußerst prekär. Doch derzeit verschärfen sich mehrere Krisen gleichzeitig. Während Hunger und Armut herrschen, brechen Erwerbsgrundlagen sowie internationale Unterstützung zunehmend weg. Gleichzeitig werden Millionen AfghanInnen aus Pakistan und dem Iran zur Rückkehr gezwungen in ein Land, dessen staatliche und humanitäre Strukturen bereits kaum ausreichen, um die dort lebende Bevölkerung zu versorgen. Kämpfe und Grenzschließungen zwischen Pakistan und Afghanistan sowie die Auswirkungen des Krieges im Nahen Osten erschweren die Versorgung zusätzlich. Wichtige Lieferwege werden blockiert oder müssen umgeleitet werden. Die Konsequenzen? Rund 17,4 Millionen Menschen benötigen dringend Nahrungsmittelhilfe. 13,8 Millionen sind von akuter Ernährungsunsicherheit betroffen. Für 2026 wird erwartet, dass 4,9 Millionen Frauen und Kinder wegen Unter- und Mangelernährung behandelt werden müssen. Gerade unter diesen Bedingungen enthält die politische Entrechtung von Frauen eine zusätzliche Bedeutung und Tragweite. Wo Menschen keinen Zugang zu Einkommen und gesellschaftlicher Absicherung haben, wird die Familie zur Überlebensinstitution und gleichzeitig zu dem Ort, an dem materielle Verhältnisse, patriarchale Gewalt und politische Herrschaft ineinandergreifen. bestehende Schutzmechanismen gegen Kinderehen werden abgebaut. In einer Gesellschaft, in der Familien unter existenziellem Druck ihre Töchter früh verheiraten und sie in Abhängigkeits- und Gewaltverhältnisse überführen. Das Mädchen wird damit als Kind in eine patriarchale Ökonomie eingeordnet, in der seine Kindheit und körperliche Unversehrtheit der Verfügung männlicher Autorität unterliegen. Unter der Herrschaft der Taliban wird das Private nicht nur von gesellschaftlichen Machtverhältnissen durchzogen, sondern auf eine zugespitzte Weise organisiert. Es wird zum Instrument ihrer Herrschaft. Wer glaubt, afghanische Frauen seien durch die Herrschaft der Taliban zu stummen Opfern geworden, täuscht sich. Diese Vorstellung folgt einem paternalistischen Blick, der Frauen in nicht-westlichen Gesellschaften häufig nur zwischen Unterwerfung und Befreiung wahrnimmt und ihre eigene politische Praxis unsichtbar macht. Dies verkennt ihre fortbestehende Handlungsmacht. Plattformen wie Sun Times dokumentieren die Erfahrungen afghanischer Frauen und schaffen eine Gegenöffentlichkeit zu einer Herrschaft, die Frauen aus der Öffentlichkeit entfernen will. Frauen protestieren, trotz der Gefahr von Verhaftung und Gewalt. Anfang Juni 2026 wurden in Herat mindestens 30 Frauen festgenommen, weil ihnen Verstöße gegen die Kleidungsvorschriften der Taliban vorgeworfen wurden. Am 9. Juni versammelten sich daraufhin Menschen im Gebiet Jibreel, in dem überwiegend die ethnische Minderheit der Hazara lebt, um gegen die Verhaftungen zu protestieren. Gerade Hazara, die als ethnische und religiöse Minderheit besonderen Formen der Diskriminierung und Gewalt ausgesetzt sind, leisten Widerstand. Ihr Widerstand zeigt die Widersprüche einer Herrschaft, die versucht, Frauen und Minderheiten aus der Gesellschaft zu verdrängen und sie zugleich niemals vollständig unsichtbar machen kann. Es verweist auf eine Grenze der Herrschaft selbst. Die Taliban können Institutionen schließen, Rechte abschaffen und durch die Kontrolle von Familie und öffentlichem Leben versuchen, gesellschaftliche Handlungsspielräume einzuschränken. Sie können jedoch nicht vollständig darüber verfügen, wie Frauen und Angehörige marginalisierter Gruppen ihre eigene Lage verstehen und welche politischen Ansprüche sie daraus entwickeln. Dass sie trotz der Gefahr von schwerwiegenden Konsequenzen für ihr Leben, für ihre Rechte eintreten, verdient höchsten Respekt. Zugleich darf dieser Widerstand nicht darüber hinwegtäuschen, unter welchen Bedingungen er stattfindet. Trotzdem behandelt die deutsche Abschiebepolitik Afghanistan zunehmend als ein Land, in das Menschen zurückkehren können sollen. Die Verschärfung der deutschen Abschiebepolitik gegenüber Afghanistan beruht nicht auf einer naiven Einschätzung der dortigen Verhältnisse. Dass die Lage in Afghanistan unter der Herrschaft der Taliban weiterhin von Entrechtung, Gewalt und systematischer Unterdrückung geprägt ist, ist evident. Dennoch werden Abschiebungen ausgeweitet, vor dem Hintergrund einer politischen Entwicklung, in der Fluchtmigration zunehmend als Bedrohung verhandelt wird und rechte und rassistische Narrative den Rahmen des Sag- und Machbaren bestimmen. Entscheidend ist also, welchen Stellenwert die tatsächliche Zumutbarkeit von Abschiebung vor dem Hintergrund dieser politischen Entwicklung noch hat. In der Logik staatlicher Abschiebepolitik erscheinen Menschen nicht als Personen mit eigenen Biografien, deren Handlungen und Fluchtbewegungen in konkrete historische, politische und materielle Zusammenhänge eingebunden sind, sondern als Gegenstand staatlicher Verwaltung, als Ausreisepflichtige oder Rückkehrer. Ihre individuellen Lebensumstände und ihre menschliche Würde treten hinter staatliche Ordnungs- und Souveränitätsinteressen zurück. Welche Gefährdungen als hinreichend schwerwiegend gelten und welche Schutzbedürftigkeit überhaupt politisches Gewicht erhält, ist dabei nicht für alle Menschen gleich. Dass Menschen je nach Herkunft, zugeschriebener Zugehörigkeit und Aufenthaltsstatus unterschiedlich bewertet und behandelt werden, verweist auf ihre zutiefst rassistische Struktur. Fluchtmigration ist keine Ausnahme in der ansonsten geordneten Welt, sondern eine Folge gesellschaftlicher und politischer Verhältnisse, die von Ungleichheit, Konflikten und Gewalt geprägt sind. Wird sie dennoch auf ein steuerbares Problem reduziert, werden Abschiebungen zur vermeintlichen Lösung und zugleich zum Beweis staatlicher Handlungsfähigkeit. Dann verliert die Frage an Bedeutung, welchen menschenunwürdigen und unzumutbaren Verhältnissen Menschen ausgesetzt werden sollen, die aufgrund rassistischer Zuschreibungen als abschiebbar gelten. Sie sollen schlicht aus der Gesellschaft verschwinden.

0: Von der Abschiebepolitik der BRD kommen wir zu den sogenannten Flamingo-Protesten in Albanien und bleiben bei der Analyse und Kritik, die am 18. August erschienen ist.
1: Flamingos gegen die Oligarchie. Die massiven Proteste in Albanien sind das Ergebnis eines aggressiven Ausverkaufs des Landes. Was haben sie bisher erreicht? Ende Juni bin ich im Zentrum von Tirana, auch Sheshi genannt, wo seit Ende Mai tagtäglich Zehntausende bis Hunderttausende Menschen auf die Straße gehen und für ein neues Albanien demonstrieren. Die Flamingo-Revolution will das Albanien der Oligarchen und der alten politischen Eliten hinter sich bringen und fordert ein bezahlbares, würdiges Leben, ökologische Verantwortung sowie echte demokratische Teilhabe. Am 22. Juli 2026, am letzten Tag vor der Sommerpause des albanischen Parlaments, versammelten sich in den frühen Morgenstunden hunderte Protestierende vor dem Parlament. Ihr Ziel ist es, die Sitzung über das Gesetz über strategische Investitionen Nummer 21 2024 zu blockieren, in der die Abgeordneten in einem letzten Sprint tiefgreifende Entscheidungen verabschieden. Das Gesetz erlaubt Anträge nur noch bis zum 31. Dezember 2026. Mit dieser Entscheidung schafft die Regierung neue Instrumente, die es Investoren erleichtern, in Turbogeschwindigkeit in ökologisch sensiblen Gebieten oder an Orten, an denen die Tourismusentwicklung Vorrang hat, zu bauen. Danach muss das Land im Zuge der EU-Beitrittsverhandlungen seine Gesetze an EU-Standards anpassen. An diesem Tag fliegen hunderte Eier auf die fetten Limousinen der ParlamentarierInnen, die gekommen sind, um dem Gesetzesentwurf des Premiers Edi Rama zuzustimmen. Die Staatspolizei reagiert mit Tränengas, Schlägen und vielen Festnahmen. Nichts davon beeindruckt die neue Protestgeneration Albaniens. Sie kehrt abends zum Tschechi zurück, zahlreiche, laute, wütende. Ihre Botschaft ist klar, das Land gehört nicht den Investoren, sondern den Menschen, die es verteidigen. Die Geburtsstunde der Flamingo-Bewegung geht auf einen gewaltsamen Vorfall in Svernikt an der Nachtalagune im Mai zurück. Nahezu über Nacht war ein ganzes Areal mitten im Naturschutzgebiet eingezäunt worden. Dort leben seltene Tier- und Vogelarten sowie Flamingos. Genau dort wollen nun Donald Trumps Tochter Ivanka und ihr Ehemann Jared Kushner ein Elite-Ressort bauen. Unterstützt von der Umweltorganisation PPNEA und der linken Partei Levice Baschke wollten AnwohnerInnen zunächst wissen, was vor ihrer Haustür eigentlich vorging. Am 30. Mai führten private Sicherheitskräfte vor den Augen der passiven Polizei einen protestierenden Anwohner brutal ab. Die Videoaufnahmen des Vorfalls verbreiteten sich schnell im Netz und lösten lokale Proteste aus, die ebenfalls gewaltsam aufgelöst wurden. In der Folge kam es in Tirana zu einer unerwartet großen Demonstration unter dem Motto »Albanien steht nicht zum Ausverkauf«, an der rund 50.000 Menschen teilnahmen. Bevor sich die Proteste gegen die Privatisierung und Ausbeutung von Naturschutzgebieten richten, liegt ihre Ursache tiefer, nämlich in einem wiederkehrenden politischen und wirtschaftlichen Muster. Strategisch wichtige Projekte werden ohne Transparenz oder demokratische Kontrolle an Investoren vergeben. Ähnliche Deals hatten bisher keine vergleichbare Mobilisierung ausgelöst. Ausschlaggebend für die Eskalation war daher weniger ein einzelnes Projekt, als vielmehr die offen zur Schau gestellte Gewalt und die damit verbundene Machtdemonstration. Die Proteste werden von einem breiten Spektrum gesellschaftlicher Akteure getragen. UmweltaktivistInnen, die linke Partei Levice Baschke, feministische Gruppen, KollegInnen aus Arbeitskämpfen, die in den vergangenen Jahren unabhängige Gewerkschaften aufgebaut haben, sowie RentnerInnen, Familien und die Generation Z. Damit bilden die Proteste einen Querschnitt der albanischen Gesellschaft ab und unterscheiden sich deutlich von früheren, stärker parteigesteuerten Mobilisierungen. Die Proteste bündeln viele soziale Fragen, Perspektivlosigkeit und Auswanderung junger Menschen, ein ausgedünntes und zunehmend privatisiertes Bildungssystem, ein unterfinanziertes Gesundheitssystem und steigende Lebenshaltungskosten. In fast jeder Rede auf dem Tschechi geht es um sehr konkrete Probleme des Alltags. Ihnen geht es um den Aufbau einer funktionierenden öffentlichen Infrastruktur. Daneben fordern die Menschen auch ein Moratorium für Bauprojekte in Schutzgebieten und den Rücktritt vom Premierminister Rama. Nach nur wenigen Tagen auf den Straßen Tiranas fällt mir auf, dass Levice Baschke ein entscheidender Faktor für die Proteste ist. Ihre kontinuierliche Übersetzung von Sprechchören in parlamentarischen Anfragen ist etwas, das sonst keine andere politische Struktur leistet. Die Partei hat ihre Wurzeln in den 2010er Jahren, als die Privatisierung wichtiger Infrastrukturen und ganzer Branchen die Macht in den Händen weniger Oligarchen konzentrierte, während die soziale Ungleichheit wuchs und gewerkschaftliche Organisation systematisch geschwächt wurde. Bedeutender Widerstand dagegen regte sich mit den Protesten von 2011, organisiert von der außerparlamentarischen Vorgängerorganisation von Levitsia Baschke, der Organisata Politike. 2022 entstand mit Levitsia Baschke eine linke Kraft, die soziale Fragen, Arbeitskämpfe und politische Repräsentation miteinander verband. Die Partei hat Protest als legitime politische Form normalisiert und soziale Themen wie Armut, steigende Lebenshaltungskosten, Renten, öffentliche Infrastruktur, demokratische Teilhabe und Naturschutz auf die Agenda gesetzt. Dass genau diese Themen sich jetzt verdichten, zeugt von der langfristigen Vorarbeit dieser Partei. Neulich sagte ein Familienmitglied in Albanien, wie schön es doch sei, dass dort so viele Ressorts und Hochhäuser entstünden. Albanien sei längst nicht mehr das arme Land Europas. Menschen kämen jetzt dorthin. Diesen Wunsch nach Anerkennung kann ich sehr gut nachvollziehen. Doch wie sicher und nachhaltig kann eine Entwicklung im Tourismussektor sein, wenn sie letztlich auf Geldwäsche aus dem Drogengeschäft basiert und der albanischen Wirtschaft am Ende kaum echten Nutzen bringt? Auf einer Rede bei der Berliner Soli-Kundgebung berichtete eine Aktivistin aus Albanien, dass diese Industrie dem Land wenig Mehrwert bringt, solange es keine wettbewerbsfähige eigene Produktion, keine nachhaltige Landwirtschaft und keine verarbeitende Industrie gibt. Nahezu die gesamten Baukosten fließen in Importe, von Architekten und Planern über Baumaterialien bis hin zur Hotelausstattung. Ein Großteil des Personals, von den Küchenchefs bis zu den mittleren Managern, kommt von außerhalb. Auch nahezu alles, was konsumiert wird, ist ebenfalls importiert. Die Gewinne wiederum fließen an ausländische Eigentumskonstruktionen, die sich die Regierung Rama unter anderem über das Gesetz über strategische Investitionen Nummer 21 2024 geschaffen hat. Das Projekt in Zvornej dient im Grunde nur dazu, Wohnungen und Gewerbeeinheiten zu bauen und zu verkaufen und somit Geldwäsche zu betreiben. Nur ein Bruchteil des Projekts entfällt auf tatsächliche Tourismusinfrastruktur. Dieses Projekt zeigt deutlich, wie der Narkostaat die albanische Wirtschaft in eine Auktion verwandelt hat. Und das belegt The Albanian Files, der 800-seitige Band, der im Juni stolz in Albanien veröffentlicht wurde und dessen Ziel es eigentlich war, Albanien als das Mekka der zeitgenössischen Architektur zu preisen, dokumentiert die städtebauliche Entwicklung Albaniens seit den frühen 2000er Jahren. Der Bericht macht sichtbar, wie Küstenregionen, Naturschutzgebiete und öffentliche Flächen systematisch für Großprojekte erschlossen wurden. Auch die Nata-Lagune erscheint darin nicht als Ausnahme, sondern als Teil langfristiger Planungen. Rückblickend wirkt das wie eine politische Legitimation genau jener Eingriffe, gegen die sich heute vielerorts Protest regt. Das Buch offenbart außerdem die enge Verflechtung von Architektur, politischer Macht und von wirtschaftlichen Interessen. Internationale Büros berichten von direkten Kontakten zu Rama. Viele Projekte entstehen über Direktvergaben oder exklusive Verhandlungen. Es ist ein strukturelles Modell, in dem politische Entscheidungsträger, Investoren und Planungsakteure eng zusammenwirken. Gerade deshalb ist die wachsende kritische Auseinandersetzung mit diesen Entwicklungen ein zentraler Bestandteil der aktuellen Proteste, denn sie verdeutlicht abermals, wie Neoliberalismus autoritäre Entwicklungen in Albanien verstärkt hat. Erstens lässt sich in den vergangenen Tagen ein spürbarer, progressiver gesellschaftlicher Wandel beobachten. Die Erfahrung kollektiver Wirksamkeit, organisierter Protest, sichtbarer Widerstand und gemeinsamer Artikulation von Unzufriedenheit dürften langfristig nachwirken und künftige Mobilisierungen prägen. Die Proteste haben auch die Rückaneignung öffentlicher Räume inspiriert. In mehreren Regionen haben AnwohnerInnen Absperrungen entfernt und sich den Zugang zu den zuvor enteigneten oder blockierten Flächen zurückgeholt. Drittens hat sich inzwischen eine kritische öffentliche Medieninfrastruktur entwickelt und etabliert. Regelmäßig erscheinen Recherchen und Studien, die sich mit dem Ausverkauf Albaniens und den Verbindungen zwischen Politik, Oligarchie und organisierte Kriminalität befassen. Viertens deutet vieles darauf hin, dass die etablierten politischen Parteien zunehmend an gesellschaftliche Legitimation verlieren. Auch das Zusammenspiel von politischer Macht, oligarchischen Strukturen und wirtschaftlichen Interessen gerät unter Druck. Gleichzeitig ist davon auszugehen, dass sich diese Netzwerke kurzfristig anpassen und fortbestehen. Fünftens spricht einiges dafür, dass insbesondere linke Kräfte wie Levitsia Baschke von dieser Dynamik profitieren und weiter an Bedeutung gewinnen werden, auch wenn ein grundlegender politischer Wandel kurzfristig nicht zu erwarten ist. Sechstens kann trotz ausgedünnter Teilnahme im August in Tirana keineswegs von ruhigeren Tagen die Rede sein. Parallel zur Flamingo-Revolution in Tirana ist in vielen kleineren Gemeinden eine breite Protestwelle entstanden. Diese richtet sich gegen eine Reform, die die Zahl der Gemeinden von 61 auf 46 senken soll. Diese Zentralisierung bedroht die ländliche soziale und kulturelle Infrastruktur. Viele BürgerInnen setzen auf Petitionen. Sie fordern, dass die Entscheidungen überprüft und die lokalen Gemeinschaften vor einer endgültigen Entscheidung angehört werden. Immer noch treffen sich Tausende im Chechi und fordern den Rücktritt des Premiers und seiner Verbrecherregierung. Sie singen und brüllen und werden es vermutlich noch weiter tun. Die Flamingo-Revolution hat die Regierung nicht zum Sturz gebracht, aber sie hat die Art, wie über Politik gesprochen und gedacht wird, verändert. Sie ist die gesellschaftliche Bewusstwerdung dessen, wie Politik zu sein hat, im Dienste der Menschen.

Von Albanien wechseln wir in die USA mit dem neuen Deutschland, das inzwischen auch nur noch als Wochenzeitung erscheint. Der Artikel erschien am 20.08. und es geht um die Wahlerfolge der Democratic Socialists of America. Heißer roter Sommer. Bei den demokratischen Vorwahlen setzen sich vielerorts sozialistische Kandidaten durch. Die Linke wird zur ernstzunehmenden politischen Kraft in den USA. Die Democratic Socialists of America, kurz DSA, selbst sprechen von einem Red Hot Summer. Und die New York Times meint, den einschneidendsten Moment in der Geschichte des amerikanischen Sozialismus erkennen zu können. Begonnen hat dieser heiße rote Sommer am 23. Juni mit linken Siegen bei den New Yorker Vorwahlen für den US-Kongress, bei denen Claire Valdez und Avila Chevalier nun für die Demokratische Partei als Kandidatin ins Rennen ziehen werden. Der Triumph der Democratic Socialists of America, die auch sie Mitglieder für die Wahlen zum Kongress des Bundesstaates New York durchsetzen konnten, schlug im Establishment der Demokratischen Partei wie eine Bombe ein und stärkte die Position von Bürgermeister Zoran Mamdani. Doch weil der Erfolg in New York eingefahren wurde, einer Metropole an der als liberal geltenden Ostküste, sagt das Ergebnis noch nicht viel über die Stimmung im Land aus. Das Bild begann sich erst zu wandeln, als die demokratischen Sozialistinnen anschließend mit Chris Rapp, Maynard Keyes und Donovan McKinney auch wichtige Vorwahlen für Kongresskandidaturen in Pennsylvania, Colorado und Michigan gewannen. Die Democratic Socialists of America hat es in den letzten Jahren meisterhaft verstanden, die Dynamik der Wahlkämpfe für den Aufbau ihrer politischen Strukturen zu nutzen. Ihr erster großer Sprung nach vorne gelang mit dem Präsidentschaftswahlkampf von Bernie Sanders 2016, der in vieler Hinsicht den Startschuss für das demokratisch-sozialistische Moment in den USA markierte. Sowohl New Yorks Bürgermeister Zoran Mamdani als auch die Kongressabgeordnete Alexandria Ocasio-Cortez wurden damals durch die Bernie-Kampagne politisiert. In den Folgejahren wuchs die Democratic Socialists of America weiter, insbesondere als Reaktion auf die zweite Amtszeit von Präsident Trump und durch die Kampagne von Zoran Mamdani in New York. In den letzten 10 Jahren hat sich die Mitgliedschaft ungefähr verzwanzigfacht, von rund 6.000 Mitglieder im Jahr 2016 auf heute mehr als 120.000. Dadurch ist die Organisation, die eher einer Föderation von Strömungen als einer Partei im europäischen Sinne ähnelt, zur größten sozialistischen Bewegung in der US-amerikanischen Geschichte geworden. Ihr Erstarken ist auch ein Ausdruck der Enttäuschung, die vor allem junge Menschen gegenüber der Demokratischen Partei spüren. Sie sind zutiefst wütend über die Unfähigkeit und den Unwillen der Demokraten, gegen die extreme Rechte zu kämpfen, erklärt Diana Moreno, eine neu gewählte Abgeordnete der New York State Assembly aus den Reihen der Democratic Socialists of America, unlängst gegenüber dem Nachrichtensender CNN. Das rasante Wachstum der Mitgliedszahlen und des politischen Einflusses deutet zudem auf einen Wandel in der Wahrnehmung des Sozialismus in den USA hin. Während des Kalten Krieges und in der Zeit danach war der Begriff extrem negativ besetzt. Doch nun ändern sich die Dinge. Eine aktuelle CNN-Umfrage zeigt, dass sich ein Drittel der demokratischen Anhängerschaft als demokratische SozialistInnen bezeichnet. Die Älteren, die Democratic Socialists of America-Mitglieder, müssen sich an diese neue Situation, in der die Democratic Socialists of America zu einer bedeutenden politischen Kraft heranwächst, erst noch gewöhnen. Ich hätte nie gedacht, dass dies zu meinen Lebzeiten möglich sein würde, sagte der nationale Co-Vorsitzende Ashik Siddiqui unlängst gegenüber der Washington Post. Doch natürlich stößt auch die kurze DSA-Kampagne an Grenzen. Mitte August verloren Francesca Hong und Oliver Larkin die Vorwahlen für das Gouverneursamt in Wisconsin bzw. den Kongress in Florida. Es scheint, dass sich die Macht der DSA nach wie vor auf tiefblaue, also demokratisch geprägte Bundesstaaten beschränkt, während der Aufschwung in republikanischen Staaten oder Swing States bislang weniger ausgeprägt ist, scheint T.K. Liu, Co-Vorsitzende der für die Wahlkampagne in New York zuständigen DSA-Kommission, spricht davon, die größte Herausforderung
Herausforderung der DSA sei es gerade, die Reichweite zu vergrößern, ohne die Dynamik zu verlieren. Außerdem müsse man beweisen, dass demokratische Sozialisten trotz massiven Widerstands ihre Regierungsversprechen einhalten können. In New York scheint Bürgermeister Mamdani das bislang ganz gut zu gelingen. Dank ihrer Erfolge ist die DSA dabei, sich in einen zentralen Akteur im neu entstehenden progressiv-demokratisch-sozialistischen Ökosystem zu verwandeln. Neben Bernie Sanders, Alexandria Ocasio-Cortez und Bürgermeister Mamdani gehört auch der linke Screamer Hassan Piker, der sich effektiv für progressive und sozialistische Kandidatinnen eingesetzt hat, zu diesem Ökosystem. Aber auch Kandidatinnen wie der palästinensischstämmige Arzt Abdul El-Sayeh, der in Michigan jetzt als Kandidat für den US-Senat antritt, sowie die afroamerikanische Angie Nixon, die in Florida mit wenig Geld und ohne offizielle Unterstützung kandidiert und jetzt ebenfalls ziemlich überraschend in das Rennen um einen Senatorensitz zieht, repräsentieren dieses neue politische Milieu. Immer wahrscheinlicher wird vor diesem Hintergrund eine Präsidentschaftskandidatur der linken Kongressabgeordneten Alexandria Ocasio-Cortez. Die demokratische Sozialistin scheint die Medienaufmerksamkeit, die mit den Gerüchten einhergehen, auf jeden Fall zu genießen. Auch Cheyenne T.K. Liu von den DSA in New York spricht von einer wachsenden Begeisterung für eine mögliche AOC-Kandidatur, also eine Kandidatur von Alexandria Ocasio-Cortez. Allerdings verlor die Abgeordnete vor zwei Jahren die Unterstützung des nationalen Leitungsgremiums des DSA, also der Democratic Socialist of America, dem National Political Committee, weil sie sich aus dessen Sicht nicht ausreichend für die palästinensische Sache engagierte. Mit ihrer möglichen Kandidatur treten die Meinungsverschiedenheiten zwischen den verschiedenen DSA-Strömungen nun deutlicher zutage. T.K. Liu ist der Ansicht, dass eine demokratisch-sozialistische Präsidentschaftskandidatur das Potenzial hat, sehr viel Energie zu wecken und ein wirksames Mittel sein könnte, um den Kampf gegen die Zerstörung der demokratischen und ökonomischen Rechte durch Trumps MAGA-Bewegung im ganzen Land zu tragen. Mitglieder anderer DSA-Strömungen sind vorsichtiger. Die Co-Vorsitzende Megan Roemer etwa zeigt sich ebenfalls gegenüber der New York Times skeptisch, wie sehr sich Ocasio-Cortez den DSA verpflichtet fühlt. Auf die Unterstützung von Bernie Sanders, einer Mehrheit des DSA und Bürgermeister Cyril Mamdani, mit dem die Abgeordnete immer eng kooperiert hat, kann Ocasio-Cortez aber offenkundig zählen. Für das erklärte Ziel der DSA, also der Democratic Socialists of America, den Kapitalismus durch einen demokratischen Sozialismus zu ersetzen, wird allerdings sehr viel mehr als Wahlkämpfe und Siege nötig sein. Lokale Basisarbeit und die Fähigkeit, neu gewonnene Mitglieder auch in aktive politische Strukturen einzubinden, werden über die Zukunft der Organisation und vielleicht auch der USA bestimmen. Das Partei-Establishment der Demokraten auf jeden Fall ist schon sehr alarmiert. Der moderate demokratische Think Tank Third Way hat $15 Millionen bereitgestellt, um linke KandidatInnen bei den Vorwahlen zu stoppen. Während sich die demokratische Parteiführung gegenüber Trumps rechtsextremer MAGA-Bewegung als ohnmächtig erweist, kann sie zumindest innerparteilichen Widerstand organisieren.

0: Das war der linke Medienspiegel im September. Alles Weitere findet ihr leider nicht unter unserem gewöhnlichen Blog unter medienspiegel.nurblogs.org und tschö.
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2: 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Das ist Poetry Slam. Aber auch ganz viel anderes ist Poetry Slam. Jeder und jede, die selber was geschrieben haben, können auftreten in einem Wettbewerb, der mehr fürs Publikum ist als für die Leute auf der Bühne. Poetry Slam ist immaterielles Weltkulturerbe, eingetragen bei der UNESCO und findet weltweit statt, natürlich auch im Werra-Meißner-Kreis in Niederhohne beim Verein Schlüsselblume. Und das dieses Wochenende am 26.09. bereits zum 60. Mal. Wir feiern Jubiläum in der Taschengasse 4. Der Eintritt beträgt 8 Euro. Los geht's um 20 Uhr, Einlass ab 19.30 Uhr. Kommt vorbei, die Plätze sind begrenzt. Falls ihr sicher gehen wollt, einen Sitzplatz zu bekommen, schreibt eine kurze E-Mail an info@schlüsselblume-eschwege.de. 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Bis zum Wochenende. 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
1: Ja, hallo ihr Lieben, da sind wir wieder. Herzlich willkommen zum Wannefelder Radio bei Radio RFM. Heute mit einem Rätsel und ganz besonderer Musik, die von unserem Studiogast Volker Masendorf kommt. Die hat er nämlich mitgebracht. Lasst euch mal überraschen. Sport gibt's diese Woche auch wieder. Volker, begrüßt das Volk da draußen.
2: Ja, hallo in die Welt. Heute wieder Radio RFM mit sehr besonderen Liedern.
1: Genau, und es geht direkt los mit Hannes Wader. Und gut, wieder hier zu sein.

0: Ja, wunderbar. Gut wieder hier zu sein, Hannes Wader war das. Und ist es auch gut wieder hier zu sein, mein lieber Volker?
1: Ja, ich habe mich die ganze Zeit gefreut. Es hat ein bisschen gedauert, bis ich die spezielle Liste hier zusammengesucht hatte. Aber mir sind schon noch genug Lieder eingefallen. Und jetzt freue ich mich, dass ich das auch mal anderen präsentieren kann.
0: Wunderbar. Dann geht's dann direkt weiter mit der Präsident Reinhard Grebe. Vorhin während dem Song hat er gesagt, das passt auch so ein bisschen auf unseren Bundeskanzlerpräsidenten. Der Präsident von Reinhard Grebe und die Kapelle der Versöhnung. Musik.

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1: 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So, weiter geht's im Programm. Und zwar hat uns der Volker seinen, ist das dein Held, Helge Schneider?
2: Ja, das ist Held, Vorbild, der mich immer wieder aufbaut, wenn ich mal ganz unten bin. Das ist so Helge Schneider, der kann einfach alles gut.
1: Wunderbar. Also, ihr wisst das nicht, aber mein Nebenmann hier kann fast alle Songs auswendig mitsingen. Ein wahres Genie. Aber hören wir das Original: Helge Schneider, Sommer, Sonne, Kaktus.

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0: Ja, das war ein kleines Helge Schneider Intermezzo. Mein lieber Volker, du hast mir gerade erzählt, der Wurstfachverkäuferin ist dein Lieblingssong. Warum?
1: Weil es um Wurst geht und Wurst ist halt einfach lecker.
0: Okay, ja, Wurst ist einfach lecker. Ja, man merkt so ein bisschen den schneiderschen Humor. Du hast jetzt einen Song mitgebracht, den ich noch nie in meinem Leben gehört habe, glaube ich. Der ist von Christian Steifen. Ja. Und ich habe dir den Mond gekauft. Wer ist Christian Steifen?
1: Christian Steifen ist ein begnadeter Schlagersänger. Das ist ein Künstlername, ne? Also du kannst dir denken, was du willst dabei. Mhm. Und er macht Musik, die alle glücklich macht und man kann sehr gut mitsingen und es führt auf Partys halt auch zu Wiederholungen dieser Lieder.
0: Okay, wir sind gespannt und hören mal rein, was Christian Steifen da singt.

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0: Also das ist Christen Steif. Mhm. Gut, das Wannefeder-Radio ist von Wanfrieda für Wanfrieda. Und wenn ihr Themenwünsche für uns habt, für unsere Radiosendung oder die Zeitung, bitte meldet euch. Gerne spielen wir eure Musik, senden eure Grüße. Mut haben, mitmachen. Wir haben dafür extra einen Anrufbeantworter eingerichtet, die legendäre Wannefreder-Radio Schnuddelbox. Die erreicht ihr unter Manfred 05655 320099. Die Nummer, die wiederholen wir auch nochmal am Ende der Sendung. So, mein Lieber, ich habe hier auch noch ein Stück beigetragen, Helge Schneider, und zwar Telefonmann. Wie findest du den Song?
1: Telefonmann finde ich auch gut, aber ist ein bisschen zu sehr Mainstream.
0: Okay, wir wollen ja unsere armen Hörer nicht überlasten, also hier ein Mainstream-Helge Schneider, Telefonmann.
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0: Hallo, liebe Freunde des Sports des VfL Wanfried. Hier ist wieder der Wochen- bzw. Wochenendrückblick der Sportereignisse. Beginnen möchte ich mit dem Tischtennis. Die zweite Mannschaft hat also auch ihr erstes Saisonspiel hinter sich. Sie verlor allerdings das Heimspiel gegen Wendershausen 2 mit 4:6. Im Handball fangen wir diesmal mit der Jugend an. Die E-Jugend war erfolgreich in ihrem Heimspiel gegen Hersfeld 2 mit 19:17, während die B-Jugend ihr Heimspiel gegen Oberhauen 34:34 unentschieden gestalten konnte. Die A-Jugend wiederum hat ihr Heimspiel gegen Hofgeismar-Grebenstein mit 32:28 gewonnen. Kommen wir nun zu den Seniorenhandballern. Die zweite Mannschaft hat ihr Auswärtsspiel bei Ost-Mosheim 2 mit 31:21 gewonnen, während die erste Mannschaft bei Großenlüder-Heinzell 2 unentschieden 35:35 spielte. Also für die Handballer doch insgesamt ein erfolgreiches Wochenende. Kommen wir nun zum Fußball. Fußball, die zweite Mannschaft war zweimal am Start, Freitag und Sonntag. Beides Male mit Heimspielen und beides Mal mit Heimerfolgen. Das Freitagsspiel gewann man gegen Pfaffenbach-Schemmern mit 3:1 und am Sonntag gewann man das Heimspiel gegen Wiggenrode mit 5:3 und hat damit die rote Laterne abgegeben und bewegt sich auf dem 9. Platz, teilweise im gesicherten Mittelfeld. Für die erste Mannschaft dagegen gab es eine überraschende Heimniederlage gegen Waldkappel mit 2:0 und man befindet sich nun im unteren Tabellenfeld. Nun zur Jugend. Die F-Jugend hat wieder ein Turnier im Fairplay-Modus erfolgreich teilgenommen. Die E-Jugend hat ihr Heimspiel gegen Netra 2 haushoch gewonnen. Die D1 war am Wochenende in den Serienspielen und in der Woche im Pokal aktiv. Zunächst die Pokalergebnisse. Die D1 zog nach einem 4:0 Heimerfolg gegen Herleshausen, Nesselröden, Ulfegrund ins Viertelfinale ein. Mein Glückwunsch dazu. Während allerdings die D2 ihr Heimspiel gegen Großermorode mit 5:0 verloren hat und damit aus dem Pokal ausgeschieden ist. Zum Ligawettbewerb. Die D1 hat bei HNU das auswärts ein 1:1 Unentschieden erreicht, während ebenfalls die D2 ein Unentschieden bei Sondratal 2 erreicht hat. Wer am kommenden Samstag und Sonntag noch nichts vorhat, am Samstag findet in Wanfried ein G-Junioren-Fairplay-Modus-Turnier in der Zeit von 9 bis 12 Uhr statt. Und am Sonntag ein F-Junioren-Turnier, auch im Fairplay-Modus, und findet auch in Wanfried statt in der Zeit von 9 bis 13 Uhr. Wer sich also ein Bild machen möchte, wie unsere F- und G-Junioren schon vorangeschritten sind, der möchte bitte ins Werra-Stadion kommen. Das war's für heute. Bis nächste Woche. Tschüss.
1: Ja, vielen Dank an den großen Vorsitzenden des VfL Wanfried, Bernd Fricke. So, weiter geht's im Programm. Volker, du hast mal wieder Reinhard Grebe mitgebracht. Und zwar Bernd. Wer ist Bernd? Magst du uns einen ganz kleinen Tipp geben, bevor wir das Lied spielen?
2: Ja, klar. Also der echte Bernd, den kenne ich natürlich nicht, weil ich kenne Reinhard Grebe auch nur aus dem Radio und ich habe ihn leider noch nie persönlich kennengelernt. Aber der Bernd, der mich zu diesem Lied inspiriert hat, das ist ein guter Freund, den ich vor ein paar Jahren kennengelernt habe und inzwischen trage ich sogar seine Lederkombi beim Motorradfahren.
1: Okay, dann hören wir uns mal den Bernd an.
3: Bernd ist Abteilungsleiter bei der Stiftung Warentest. Bernd hat eine Frau, ein Auto, ein Kind und einen Hund. Bernd sagt, dass die ganze Welt sich testen lässt und es stimmt ja auch. Das stimmt ja auch. Achtung, Achtung, sein Urteil tritt in Kraft. 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Zum Beispiel ab

0: Dieser Saft ist mangelhaft. Bernd hat schöne Haare, sein Haarspray ist das Beste. Er hat alle Sprays an sich selbst getestet. Ja, kritische Kunden haben kritische Haare und das stimmt ja auch. Das stimmt ja auch. Beim Haarspray ist es wie beim Apfelsaft. Sehr gut, gut, befriedigend, ausreichend dreifetterhaft ist mangelhaft.
1: Haben wir wieder was gelernt, haben wir wieder was gelernt, haben wir wieder was gelernt vom Bernd. Da haben wir wieder was gelernt, haben wir wieder was gelernt, haben wir wieder was gelernt vom Bernd.
0: Bernd sagt seiner Frau, mein liebes Kind, der Sex letzte Nacht war nur befriedigend. Du bekommst von mir eine Mängelrüge, Abwertung. Na, jetzt beschwer dich mal nicht, ne? Achtung, Achtung, Sex ist Apfelsaft. Also, ich fand mich ganz gut.
1: Doch.
0: Und du warst heute mangelhaft.
1: Haben wir wieder was gelernt, haben wir wieder was gelernt, haben wir wieder was gelernt vom Bernd.
0: Gott hat die Welt in 6 Tagen erschaffen. Andere bräuchten da länger. Am 7. Tag hat er sich ausgeruht. Ja, und das darf er ja. Das soll er ja ruhig. Die Welt ist fertig. Sein Urteil tritt in Kraft. Also Gott sei Dank, dass es gut war. Da kam Bernd klar. Und er fand es mangelhaft. Gott war erschüttert und hat sich schnell entfernt. Bernd ließ nicht locker. Ja, so ist er halt, der Bernd. Lieber Gott, du bist viel zu ungenau. Und das stimmt ja auch. Das stimmt ja auch. Du sitzt einfach da in deiner Kanzlei und sagst, Kinder, ihr seid lieb, ihr kriegt alle eine 2. Tja, so geht's doch nicht. So geht's doch nicht. Der Inhalt ist nicht das, was die Verpackung verspricht. Ja, glaube, glaube. Jetzt nimm den Bart aus dem Gesicht. Und wenn du jetzt gehst, wenn du uns verlässt, ich bleib hier, ich bin Bernd und meine Stiftung, die heißt Warentest.

0: Ja, das war Stoppock mit Scheiße am Schuh. Wir kommen zu unserer kleinen Rätselecke. Die Lösung des letzten Rätsels vom 15. September war Hindi. Gewonnen hat Doris Klipsch aus Meinert. Glückwunsch, Doris. Hol dir dein Fläschchen in unserem Redaktionsladen in der Marktstraße 19 in Wanfried ab. Und nach dem nächsten Song gibt's das neue Rätsel für diese Woche. Lieber Volker, hier kommt nochmal Reinhard Grebe, Urlaub in Deutschland. Was ist der Grund, warum hast du uns das mitgebracht?
1: Das ist eigentlich eine Aufforderung, dass wir nicht immer so sehr in die Ferne schweifen und viel Kerosin verbrennen, um in ferne Länder zu fliegen, sondern dass wir einfach mal Urlaub in unserem wunderschönen Deutschland machen.
0: Na, dann bin ich ja mal gespannt. Auf geht's!
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1: Urlaub in Deutschland.

0: gibt's Affen. Das wissen Sie sicherlich. Die Lippe fließt durch Lippstadt.
1: Das wusste ich nicht.

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1: Dankeschön. So.
2: Ja, wunderbar. Na, Urlaub in Deutschland. Weiter geht's mit dem Rätsel der Woche. Diesmal müsst ihr mal wieder eine Frage beantworten und wenn euch das nicht gefällt, könnt ihr gerne hier anrufen und sagen, pass mal auf, willst du nicht mal wieder ein Hörrätsel machen? Aber da müsst ihr euch schon melden. So, und wenn ihr richtig liegt, könnt ihr mal wieder eine Flasche Werratthaler Haselnuss von Jakob Spirituosen aus Röhrda gewinnen. Also los geht's. Wie viel Knochen hat ein menschliches Ohr? Einsendeschluss ist der 28. September um 24 Uhr. Einfach die Lösung auf die Wannefreder Radio Schnullbox sprechen, Wannfried 32 00099, und bitte nicht vergessen, euren Namen zu nennen. Hier ist das Wannefreder Radio bei Radio RFM. Zu Gast heute Volker Masendorf. Hier kommt jetzt noch ein Song von deinem Helden Helge Schneider, der heißt Pommesbude. In deinen Worten zusammengefasst, was erwartet uns in der nächsten Minute? Das dauert nämlich nur 1 Minute und 5 Sekunden.
3: Das ist eine kritische Auseinandersetzung mit Essen, das zu fettig ist, aber trotzdem sehr gut schmeckt.
2: Okay, lassen wir uns überraschen. Pommesbude, Helge Schneider.
4: Guten Abend.
5: Guten Abend.
4: Bitteschön, Herr Dschungelmann.
5: Ich hätte gerne einmal Pommes Frites mit Mayonnaise und einen Körbchen Frikadelle mit Doppelpommes.
4: Mit Mayonnaise.
5: Ja, mit Mayonnaise einmal. Ein großes Schälchen.
4: Doppelpommes, ne?
5: Ja, ja. Wie viel hat Schalke gespielt?
4: 3-2, glaube ich.
5: Hat gewonnen,
4: ja.
5: Gegen Düsseldorf. Die Düsseldorfer sind scheiße geworden.
4: Die spielen noch scheiße.
5: Ja, ja.
4: Die spielen noch wirklich scheiße.
5: Ja, das hab ich mir immer so gedacht. Mit dem Fahrrad im Tor sind die zwar irgendwie unschlagbar.
4: Mayonnaise war das, ne?
5: Ja, Mayonnaise. Aber der neue Torwart ist nicht mehr so gut. Schalke hat aber auch nicht besonders gespielt, immer.
4: Ne? Also wirklich. Das macht 1,20 Mark.
5: Ja, Moment.
4: Wiedersehen.
5: Jo. Wiedersehen.

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0: Ja, das habe ich mitgebracht. Das kannte der Volker nicht. Das ist Freibier von Sternhagel. Und wir machen mit Sternhagel gleich weiter. Und nach diesem Song würde ich dann mal den Volker fragen wollen, wie ihm diese Ausgeburt an Musik gefallen hat, die jetzt kommt. Das ist nämlich nochmal Sternhagel und zwar Hau Rock.
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0: du, mein lieber Volker? Wie fandest du denn diesen wunderschönen Hauruck-Song von Sternhagel?
1: Also erstmal muss ich sagen, Gott sei Dank bin ich nicht der Einzige, der so einen kruden, ausgefallenen Musikgeschmack hat. Aber es ist melodisch und trotzdem vom Text her aber deutlich und heftig und nicht so wischiwaschi.
0: Ja.
1: Das ist das Schöne daran.
0: Genau. So, und dann habe ich noch was anderes mitgebracht.
1: Ja, Schätzele, liebe Lady.
0: Jetzt kommt nochmal Badesalz und Sweet Harmony.
1: Das ist so geil.

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2: Ja, wunderbar. Ein kleiner Ausflug ins Hessische mit Badesalz. Ja, wir kommen so langsam dem Ende näher. Ja, nochmal die Nummer, wie angesagt, vom Wannefreder Radio Schnuddelbox, ne? Wanfried 05655 32 000 99. Ich bedanke mich bei Bernd Fricke und diese Sendung, die wird am Freitag um 16.05 Uhr wiederholt und ist noch in der Audiothek von Radio RFM sowie auf der Homepage vom Wannefreder abrufbar. So. Dann danke fürs Zuhören und ich hoffe, wir hören uns wieder nächste Woche 18.05 Uhr. Volker, noch ein letztes Wort. Du hast noch 3 Sekunden.
3: Es war sehr schön.
2: Wunderbar. Wir freuen uns, euch wiederzuhören oder dass ihr uns wiederhört, was auch immer. Bis dann. Ciao, ciao. Auf Wiedersehen.
3: Tschüss.

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Einen wunderschönen guten Abend und herzlich willkommen auf den Blue Highways. Christoph Falkenstein begrüßt Sie ganz herzlich zu einer neuen Ausgabe. Hier unterwegs auf den Blue Highways, heute mitten hinein in den Herbst. Wir freuen uns über die Blätter, die sich färben und langsam zu Boden fallen. Autumn Leaves, klassischer New Orleans Jazz hier von Delfeo Marsalis.

Ein bisschen Jazz, ich würde es heute zugeben, zumindest in der ersten Stunde der Sendung, denn es gilt, endlich mal rechtzeitig darauf hinzuweisen, auf eine großartige musikalische Veranstaltung, die uns bevorsteht und für die es jetzt noch Tickets gibt, denke ich. Deswegen empfehle ich Ihnen das 49. Göttinger Jazz Festival, das ab 29.10. bis zum 7.11. stattfinden wird. Und eines der Highlights wird sicherlich der Auftritt von Delfeo Marsalis sein, der am Samstagabend, den 7.11. auf der großen Bühne des Deutschen Theaters aufspielen wird, um 18 Uhr. Gefolgt wird er dann von dem Pianisten Bill Lawrence um 21 Uhr und dann zu später Stunde um 23 Uhr. Dann bietet die Scott Kinsey Group Fusion Jazz so ein bisschen auf den Spuren des großartigen Joe Zawinul. Ja, am Freitag bereits wird der schwedische Bassist Lars Danielsson mit seiner Band Liberetto auf der Bühne stehen. Außerdem die Band Shake Stew und wen haben wir noch? Jede Menge kleinere Bands. Außerdem, und das wird auch spannend, gibt es im Anschluss an die Fusion Jazz Session noch eine großartige Jazz-Disco, auf die bin ich dann auch sehr gespannt. Auch in anderen Veranstaltungsorten in Göttingen gibt es in den Tagen vorher alle möglichen Veranstaltungen und auch im Deutschen Theater spielen nicht nur die großen Namen, sondern tagsüber auch jede Menge Jazz-Kombos aus den verschiedenen Schulen Göttingens und andere lokale Musiker. Noch ein bisschen mehr vom New Orleans Jazz des Delfeo Marsalis, dem Sohn des legendären Alice Marsalis und Bruder von Saxophonist Branford Marsalis und Trompeter Wynton Marsalis, hier an der Posaune mit dem Titel Sidewalk Sizzle, Delfeo Marsalis und die Uptown Jazz Band. Viel Spaß!

Als The Last Southern Gentleman bezeichnet sich Tell Fayo Marsalis auf seinem 2014er Album. Und ich weiß nicht, ich kann es nicht nachvollziehen, ob das wirklich stimmt, aber der letzte ist in dieser aussterbenden Art der Südstaaten Gentleman. Aber er macht einen sehr gentlen Jazz-Sound auf jeden Fall und ich freue mich auf das Konzert im November in Göttingen. Am Tag vorher wird Lars Danielsson mit seiner Band spielen. Ein großartiger Bassist aus Schweden, der auch sehr schöne, ruhige und für den Herbst passende melancholische Musik eingespielt hat. Hören wir hier eine weitere Komposition namens Autumn Leaves.

Ja, der Chefmelancholiker in meiner Plattensammlung Van Morrison darf natürlich in so einer herbstlichen Sendung auch nicht fehlen. When the Leaves Come Falling Down hier vom Album Back on Top. Und von Van Morrison werden wir auch später im Laufe der Sendung noch mehr hören. Ich möchte aber nochmal zurück zu Lars Danielsson. Über den schreibt das Programmheft der Göttinger Jazz-Tage. Lars Danielsson verbindet die Freiheit, Harmonik und rhythmische Intensität des Jazz mit der Klangkultur seiner klassischen Wurzeln sowie der Eingängigkeit populärer und folkloristischer Lieder. Der schwedische Bassist ist ein Meister der Melodie und besitzt die Fähigkeit, Komplexes stets einfach und natürlich klingen zu lassen. Früher erzählt Danielsson, der mit Rock'n'Roll und Free Jazz aufwuchs, habe er oft kompliziert komponiert, um sich hinter dieser Komplexität zu verstecken. Heute sucht er das Gegenteil, Klarheit. Und ob ihm das gelungen ist, das können Sie am 6. November in Göttingen im Deutschen Theater überprüfen, wenn er da um 21 Uhr auf der Bühne stehen wird. Und vielleicht hat er auch den folgenden Titel im Gepäck, Beautiful Darkness. Noch einmal hier Lars Danielsson.

Ja, nach dem zeitgenössischen großartigen Bassisten Lars Danielsson hier einen der Klassiker Ron Carter mit 9 Minuten ja, Bass Delight, würde ich sagen, mit dem Titel All Blues von einer Aufnahme aus dem Jahr 1974. Und jetzt wird es aber Zeit, ein bisschen das Tempo anzuziehen, ein bisschen den Lautstärkeregler hochzuziehen und ein bisschen den Fusion Jazz zu Gehör bringen, der dann auch beim Göttinger Jazz Festival eine Rolle spielen wird, wenn nämlich Scott Kinsey, der Keyboarder, seine Looniwatz-Musik auf die Bühne bringt. We Speak Looniwatz heißt einer seiner Alben. The Music of Joe Zawinul, Looniwatz, einfach mal Zawinul rückwärts. Und ich weiß nicht, ob er ihn jetzt rückwärts spielt oder ich glaube, er beherrscht ihn rauf und runter auf jeden Fall. Und wir hören jetzt die Titel Volcano for Hire, danach Victims of the Groove und die Komposition, die wir von Weather Report kennen und lieben, Black Market. Scott Kinsey, auch einer der Protagonisten bei den Göttinger Jazztagen. Er spielt, wenn ich mich nicht irre, am Freitag am Samstag, den 7. November im Deutschen Theater in Göttingen. Große Empfehlung.

Sie hören Radio RFM, Rundfunk Meißner, mit der Sendung Blue Highways. Und jetzt beginnt die zweite Stunde der Sendung, weiterhin mit Christoph Falkenstein am Mikrofon und heute einem etwas jazzigeren Sound, als Sie es vielleicht gewöhnt sind. Hier der angekündigte Titel Black Market, alte Weather Report Nummer, Komposition von unter anderem Joe Zawinul und interpretiert von Scott Kinsey, einem der Musiker, die auf dem Göttinger Jazz Festival im November auftreten werden. Und danach sozusagen das Original, In a Silent Way, in der Version von Weather Report mit dem essentiellen Joe Zawinul.

Naja, weil wir gerade dabei sind beim großartigen Joe Zawinul, der ja so aus dem Herzen der europäischen Klassik gekommen ist, aber in Amerika also es mit den großen Swingassen aufgenommen hat und so frei wie kaum ein anderer Musiker zu jammen, zu musizieren, zu swingen verstand. Ein großer Modernisierer, der ja eh schon modernen Jazzmusik und aber eben auch durchaus der Tradition verpflichtet. Ja, bleiben wir noch ein bisschen bei diesem großartigen Musiker und hören noch zwei Titel. Zuerst mit dem Royal Danish Brass Ensemble den Klassiker Birdland und danach mit den Austrian All-Stars I Cover the Waterfront. Nochmal hier Joe Zawinul in unserer herbstlichen Jazz-Ecke.

zweimal hier Joe Zawinul mit Birdland und danach I Cover the Waterfront. Klassische ja, Jazz- oder auch Blues-Themen und wir bleiben in der sentimentalen, groovenden Ecke, aber wenden uns jetzt ein bisschen mehr meinen alten Heroen zu. Hier ist passend zur Jahreszeit mein Hausarzt Dr. John mit In a Sentimental Mood.

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Ja, nach meinem persönlichen Hausarzt Dr. John, der allerdings seinen Doktortitel sicherlich auch nur gefaked hat, zwei andere nicht approbierte Mediziner, die aber viel Gutes getan haben zur Heilung mancher Nöte, mancher Schmerzen, mancher Seelen, vor allen Dingen auch von mir. Van Morrison und John Lee Hooker hier im großartigen Duett mit dem alten Klassiker I Cover the Waterfront und ja, sie haben schon ja, mehr als ein paar Menschen das Leben gerettet, denke ich, mit ihrer Musik. Von daher immer wieder gerne mal angespielt. Und weiter geht's mit Van Morrison und Balsam für die herbstliche Seele. The Philosopher's Stone und Golden Autumn Day im Anschluss.

Ja, das war sie dann schon wieder, meine kleine, ein bisschen jazzige und ein bisschen herbstliche Melancholie. Die Sendung Blue Highways geht damit für heute zu Ende mit Magic Time von Van Morrison und ich hoffe, Sie hatten die letzten 2 Stunden eine Magic Time hier bei Radio RFM bei Rundfunk Meißner. Ich freue mich auf Sie hier in 14 Tagen wieder an gleicher Stelle und hoffe, Sie haben bis dahin eine gute Zeit und ja, kommen gut in den Herbst so richtig hinein. Zum Abschluss ein bisschen abendliche Stimmung. When Evening Shadows Fall. Van Morrison zum Abschluss der Sendung. Tschüss, sagt Christoph Falkenstein. Machen Sie es gut und ja, denken Sie dran. Schauen Sie mal, was das Göttinger Jazz Festival so alles zu bieten hat im November.

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Werte entehrte Gelehrte unter der Erde, die Fährte der Gärte war die Verkehrte, weil Härte die Herzen derer entleerte, die andere Werte verehrten und mehrere Lehrer die Fehler der Väter trotzdem der Mahner vermehrten. Das ist Poetry Slam. Aber auch ganz viel anderes ist Poetry Slam. Jeder und jede, die selber was geschrieben haben, können auftreten in einem Wettbewerb, der mehr fürs Publikum ist als für die Leute auf der Bühne. Poetry Slam ist immaterielles Weltkulturerbe, eingetragen bei der UNESCO und findet weltweit statt, natürlich auch im Werra-Meißner-Kreis in Niederhohne beim Verein Schlüsselblume. Und das dieses Wochenende am 26.09. bereits zum 60. Mal. Wir feiern Jubiläum in der Taschengasse 4. Der Eintritt beträgt 8 Euro. Los geht's um 20 Uhr, Einlass ab 19.30 Uhr. Kommt vorbei, die Plätze sind begrenzt. Falls ihr sicher gehen wollt, einen Sitzplatz zu bekommen, schreibt eine kurze E-Mail an info@schlüsselblume-eschwege.de. Wir freuen uns sehr auf euch. Bis zum Wochenende. Denn die Welt passiert in Wellen.

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Hallo, ihr lieben Zuhörer, hier ist eure Lena mit meiner Sendung Lena liebt. Herzlich willkommen in meiner Sendung. Heute war ich gegenüber von Rundfunk Meißner am Bärtchen. Dort ist der hessische Schneeflugmeisterschaft. Wir hören in den ersten Musikgruppe namens Ketchup Song.

0: Und hier ist eure Lena. Das war das Lied Lars Ketchup Song von Azrael. Ich habe gesehen, dass die Schneeflüge untereinander mit Startnummern mit Hindernissen gefahren sind. Und vorhin hatte ich 3 Interviewgäste gehabt. Ihr hört in den Interview von Leonie, die Pressesprecherin, an. Ich habe Fragen an die Pressesprecherin. Was ist eigentlich die Schneeflugmeisterschaft?
1: Ja, die Schneeflugmeisterschaft ist ein Wettbewerb, wo, also wir haben ja jetzt die hessische Schneeflugmeisterschaft, wo Teams aus ganz Hessen antreten. Und das sind quasi Disziplinen nachgestellt aus dem Alltag. Also wenn man mit einem Schneepflug in der Winterzeit rumfährt, dann gibt es enge Ortsdurchfahrten, wo dann noch Autos an der Seite stehen, wo man dann quasi im Slalom rumfahren muss. Eine Rettungsgasse, wo es dann eben sehr eng wird und das ist alles auf dem Parcours nachgestellt. Und da wird geguckt, wer das am besten meistern kann, ohne viele Fehler und möglichst noch ein bisschen schnell. Und ja, damit ermitteln wir dann den besten Schneepflugfahrer oder die beste Schneepflugfahrerin in ganz Hessen.
0: Wie läuft Meisterschaft ab?
1: Der Ablauf. Also wir haben eine Qualifizierungsrunde. Es treten bei der 5. Hessischen Meisterschaft heute 20 Teams gegeneinander an. Und in der Qualifizierungsrunde, das ist jetzt den Vormittag über quasi. Und dann guckt man, wer die meisten Punkte gesammelt hat. Und die 8 besten Teams kommen dann in die Finalrunden. Das ist dann nach Mittag, geht es dann weiter mit den Finalrunden. Und da geht es dann auch erstmal nach der Punktzahl. Wenn jetzt 2 Teams genau die gleiche Punktzahl hätten, dann würde am Ende noch die Zeit entscheiden. Aber tatsächlich geht es erstmal nach den Punkten.
0: Wie viele Teilnehmer habt ihr?
1: Genau, wir haben heute 20 Teams aus ganz Hessen da. 19 davon sind tatsächlich von Hessen Mobil. Wir haben auch ein Team von dem Baubetriebshof aus Eschwege dabei. Das finden wir auch immer schön, dass die Kollegen teilnehmen, die sonst eigentlich nur LKW fahren und heute mal im Unimog ran müssen.
0: Wer denkt die Hindernisse aus? Wie macht ihr das?
1: Da gibt es ein Jury-Team, die sich das überlegt haben. Es haben schon ein paar Meisterschaften stattgefunden. Es gibt auch deutsche Meisterschaften, Europameisterschaften und Weltmeisterschaften. Da gibt es natürlich schon ein paar Hindernisse, die wir schon kennen, die es immer wieder auch gibt, weil da einfach die sich einfach anbieten. Und da wird dann, ich sag mal, aus dem Portfolio dann gewählt, welche Hindernisse man dann gerne nehmen möchte. Und da muss nachher geguckt werden, passt das vom Platz her? Wie viel Platz haben wir? Welche Hindernisse können dann hintereinander stehen, dass das mit dem Rangieren auch klappt?
0: Welche Richtungen kommen die Schneepflugfahrer?
1: Aus welchen Regionen die kommen?
0: Genau, ja.
1: Ja, also aus ganz Hessen. Also wir bei Hessen Mobil haben Hessen in 6 Regionen unterteilt. In Nord-, Ost-, Westhessen, Mittelhessen, Südhessen und die Region Rhein-Main. Und wir haben jetzt das erste Mal bei dieser Meisterschaft tatsächlich aus jeder Region welche dabei.
0: Was kann man viel gewinnen?
1: Gewinnen kann man den Stolz, sich hessischer Meister nennen zu können. Allerdings haben wir auch in diesem Jahr das erste Mal einen Wanderpokal, der dann die nächsten Jahre immer mit umzieht oder gleich bleibt, je nachdem, wer gewinnt. Und es gibt noch jeweils einen Pokal für die ersten 3 Plätze und jeder bekommt noch eine Medaille.
0: Das war die Leonie, die Pressesprecherin von hessischen Flugmeisterschaft. Ihr hört jetzt 2 Songs. Einmal von No Angels, Daylight in Your Eyes und das andere von Carly Rose Jepsen. 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

0: Und hier sind wir zurück in meiner Sendung. Und ihr hört meine Sendung Lena liebt. Ich habe noch die Bundestrainer interviewt. Die heißen Horst und Florian. In diesem Beitrag hören wir mal rein. Ich habe Fragen für die Bundestrainer. Könnt ihr euch vorstellen, wer ihr seid?
1: Fange ich an. Ja, mein Name ist Horst Hildebrandt. Bin seit 30 Jahren jetzt schon bei Hessen Mobil. Bin von der Straßenmeister Frankenberg. Und ja, mein Kollege und ich, wir haben insgesamt an 7 Meisterschaften teilgenommen. Und sind jetzt quasi in der Funktion als Bundestrainer.
2: Genau, mein Name ist Florian Hampel. Ich bin seit 29 Jahren bei der Straßenmeisterei Frankenberg und bei Hessen Mobil.
0: Wie wird man Bundestrainer?
2: Ja, dadurch, dass wir jetzt schon an 7 Meisterschaften teilgenommen haben, haben wir uns schon reichlich Erfahrung haben wir angesammelt und dadurch können wir das halt an unsere jungen Kollegen weitergeben, dass sie die Meisterschaften ebenso fahren können und deswegen sind wir Bundestrainer geworden.
0: Wo wart ihr in Meisterschaften?
1: Ja, genau. Wir waren bei insgesamt 3 hessischen Meisterschaften, 2 davon gewonnen als Erster, beim dritten Mal als Zweiter. Dann hatten wir 3 deutsche Meisterschaften gefahren und noch eine Europameisterschaft und dieses Jahr das erste Mal als quasi Bundestrainer bei einer Weltmeisterschaft in Frankreich.
0: Was gefällt euch am besten an solchen Wettbewerben?
2: Ja, so ein Wettbewerb, das ist immer eine gewisse Spannung. Das macht immer Spaß, sich gegenseitig zu messen und aber auch der Team Spirit untereinander, unter Hessen Mobil, das ist eine schöne Gemeinschaft und jeder steht für jeden ein und wir halten zusammen und ja, und man wird auch gut unterstützt und deswegen macht das ziemlich einen Spaß, da mitzufahren.
0: Gibt es auch die ganzen Welt?
1: Ja, das gibt es. Die Schneeflugmeisterschaft oder beziehungsweise die Weltmeisterschaft. Wenn ich jetzt nichts Verkehrtes sage, ich glaube, die ist alle 4 Jahre, wird die ausgetragen. Wie gesagt, die letzte Meisterschaft war in Frankreich, die letzte Weltmeisterschaft. Davor war die, glaube ich, jetzt in Polen. Ich bin mir aber nicht ganz sicher. Und die nächste Weltmeisterschaft ist in 2029 in Südkorea.
0: Aus welcher Mannschaft, wie viele Menschen besteht aus der Mannschaft?
1: Also ein Team besteht eigentlich aus 2 Mann, aus 2 Personen, quasi dem Fahrer und dem Beifahrer. Und so eine Mannschaft, jetzt so ein Team Deutschland als Beispiel, war es bis jetzt so, dass dieses Team Deutschland mit 4 oder diese Mannschaft mit 4 Teams angereist sind. Also das heißt 4 Fahrer und 4 Beifahrer.
0: Braucht mal speziellen Führerschein?
2: Also der Unimog, der wird als LKW gewertet und da braucht man die Führerscheinklasse C für, um den zu fahren.
0: Was kann man als Schneepflugfahrer können?
1: Ja, was kann man können? Also man muss natürlich erstmal mit diesem Gerät generell gut umgehen können. Wir fahren ja mit Überbreite mit dem Schneepflug, jetzt speziell im Winterdienst. Man muss vorausschauend fahren, muss natürlich den Schneepflug alles gut im Blick halten, auf den Verkehr achten. Man muss Engstell gut durchpassieren können. Klar, in den Ortschaften, um parkende Autos rumfahren, keine Beschädigungen verursachen. Und das sind so die Sachen, die sollte man als guter Schneepflugfahrer schon beherrschen.
2: Und vor allen Dingen Ruhe bewahren.
1: Genau.
0: Was war das schwierigste Hindernis mit?
2: Das schwierigste Hindernis heute am Parcours ist ein 200 Liter Metallfass in eine vorgeschriebene Markierung zu schieben. Da ist deswegen schwierig, weil man das Fass vor dem großen Schneefluch nicht sieht und die Markierung dann nur noch ungefähr schätzen kann, wo man es hinschiebt.
0: Mit nach den Regeln werden bewertet.
1: Ja, die Regeln sind also teilweise unterschiedlich. Es geht natürlich erstmal um Zeit, das ist ganz klar. Es geht darum, gewisse Maße einzuhalten, wie der Kollege schon gesagt hat, wenn da was verschoben werden muss in vorgefertigte Felder. Man darf gewisse Hindernisse nicht berühren, gerade bei so einem Slalom. Und danach wird nach einem Punktsystem dieser ganze Durchlauf bewertet.
0: Was war es schwieriger als Schneeschienenparcours zu fahren?
2: Also es ist definitiv schwieriger, eine hochverschneite Straße draußen in der Realität mit fließendem Verkehr zu bewältigen. Das ist in meinen Augen schwieriger.
1: Ja.
2: Unter realen Bedingungen.
0: Wieso sitzen zwei Leute in einem Auto?
2: Manche Hindernisse werden ja von der Beifahrerseite aus angefahren und da muss der Beifahrer daneben sitzen, da der das rechte Auge vom Fahrer ist. Der Unimog ist recht unübersichtlich und groß und der Fahrer kann die rechte Seite des Fahrzeuges nicht überblicken und nicht sehen und deswegen muss dann ein zweiter Mann als Beifahrer dazu.
0: Wie bereitet ihr euch vor?
1: Ja, wie bereitet man sich vor? Die Teilnehmer, die können sich im Vorfeld diesen Parcours anhand einer Zeichnung können die sich das anschauen, was da gefahren werden muss. Und anhand von dieser Zeichnung bzw. diesem Infomaterial können die sich natürlich im Vorfeld schon absprechen, wie sie sich da am besten fahren, wie sie sich da gut vorbereiten, wie sie gewisse Hindernisse anfahren und so weiter. Und so kann man sich dann darauf vorbereiten.
3: Vielleicht darf ich noch kurz was erwähnen. Gestern hat auch schon ein Trainingstag stattgefunden. Das heißt, in Sachen Vorbereitung, ja. Das ist, ich sage jetzt mal immer so, ich weiß nicht, ob es tatsächlich immer so ist, aber dass man am Tag vorher hat jedes Team die Chance, ein- bis zweimal schon mal durch den Parcours durchzufahren und zu gucken, wo sind vielleicht Schwierigkeiten und was geht so ganz gut schon.
0: Ich bedanke mich ganz herzlich, dass ihr extra Zeit für meine Sendung genommen habt.
3: Sehr gerne.
2: Sehr gerne. Vielen Dank.
1: Vielen Dank auch.
0: Das war ein Beitrag von die Bundestrainer mit Horst und Florian. Ihr hört, hier sind zwei Songs, einmal ATC und Robbie Williams.

0: Das war ATC. Und jetzt möchte ich für den nächsten Interviewbeitrag reinspielen. Es geht über Ausbildungsmesse und wie es gefallen hatte. Und wünsche euch viel Spaß, da reinzuhören. Es gibt auch eine Ausbildungsmesse. Warum?
1: Naja, weil also Hessmobil sucht immer nach neuen Auszubildenden und der Beruf von so einem Straßenwärter ist sehr vielseitig und da gibt es viel zu sehen und viel zu zeigen, was da so gemacht wird. Und die Chance nutzen wir halt, dass Leute vorbeikommen können und sehen können, ach, das passiert bei Hessmobil tatsächlich auch noch so. Und da es aber nicht nur um den Betrieb heute geht, also um die Straßenwärter, haben wir eben auch die anderen Abteilungen gebeten, einmal zu zeigen, was sie so machen. Und das machen die dann auch gerne. Wir bilden ja auch aus und die verschiedenen Ausbildungsberufe werden da auch gerade alle abgebildet.
0: Was gab es noch?
1: Was es jetzt vor Ort auf dem Platz noch gibt.
0: Ja.
1: Also neben der Ausbildungsmesse haben wir noch einen Hubsteiger da, mit dem man fahren kann. Wir haben quasi einen Fotopoint mit einem Bagger, wo man sich reinsetzen kann. Natürlich gibt es auch was zu essen und zu trinken. Wir haben unser Festzelt, wo man sich mal reinsetzen kann. Richtig, genau. Wir haben von der Unfallkasse Hessen haben wir den Überschlagssimulator da. Und den Gurtschlitten, wo man dann gucken kann, wie fühlt sich das tatsächlich an, wenn man gegen ein Hindernis prallt, wie ist das mit dem Gurt. Und den VR-Schneepflugsimulator haben wir auch noch da. Den haben wir als Leihgabe aus Bayern bekommen. Das ist sehr cool. Da kann man sich mit einer VR-Brille quasi in einen Unimog setzen und ganz ohne Führerschein selber mal gucken, wie gut man so ist.
0: Wie hat es Ihnen gefallen?
1: Okay, also da ich ja mit zum Veranstaltungsteam gehöre, kann ich ja nur sagen, ich finde es super. Nee, also ich glaube, grundsätzlich kommt es gut an, es sind viele Leute da und bisher habe ich auch nur gutes Feedback bekommen. Also ich denke, es läuft soweit, alles ganz gut.
0: Haben Sie auch Schneepflug gefahren?
1: Nee, also ich selber habe keinen LKW-Führerschein, ich kann das nicht. Ich wäre sehr gerne mal mitgefahren, das hat sich die letzten Jahre noch nicht ergeben, aber vielleicht habe ich heute Nachmittag die Chance.
0: Wie hat es Ihnen gefallen?
1: Okay, also da ich ja mit zum Veranstaltungsteam gehöre, kann ich ja nur sagen, ich finde es super. Nee, also ich glaube, grundsätzlich kommt es gut an, es sind viele Leute da und bisher habe ich auch nur gutes Feedback bekommen. Also ich denke, es läuft soweit, alles ganz gut.
0: Haben Sie auch Schneepflug gefahren?
1: Nee, also ich selber habe keinen LKW-Führerschein, ich kann das nicht. Ich wäre sehr gerne mal mitgefahren, das hat sich die letzten Jahre noch nicht ergeben, aber vielleicht habe ich heute Nachmittag die Chance.
0: Und hier sind wir zurück in meiner Sendung. Das war ein Beitrag von Leonie, die Pressesprecherin von Hessische Schneepflugmeisterschaft. Ihr hört jetzt Musik in der Lieb Party von Kitty Contest und wünsche euch viel Spaß.

Das war Party von Kitty Contest. Ihr hört jetzt Shakira Waka Waka.

Das war Waka Waka von Shakira. Mir hat das persönlich sehr gut gefallen. Besonders hat mir das die Schneeflüge mit Hindernissen gefahren haben, besonders gut gefallen. Es hat mir einen großen Spaß gemacht, dass ich das live angucken konnte. Wir hören in den Lied von Glad You Came von So Wanted und von den Killer Pilze Gewinner Füreinander.

0: Hier ist eure Lena mit meiner Sendung von Lena liebt. Wir hören jetzt in den nächsten Lied von Aqua. Das Lied heißt Barbie Girl.
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2: Ich möchte mich von meiner heutigen Lena Lied-Sendung verabschieden. Es war wunderschön, meine Sendung zu moderieren. Wir hören in den letzten Lied von 100 Arabian Nights von Chips. Ich wünsche euch allen einen schönen Tag und schönen Feierabend.

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1: Hier ist Frau Behrendt. Ich wollte fragen, wo die Nacht das Gewitter war. Ist denn viel passiert in Neuss?
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3: Mit Desiree
4: und Gregor Börner. Wir wollen heute über die Furzgrundel berichten.
3: Über was wollen wir berichten?
4: Über die Furzgrundel.
5: Da kann ich nicht drüber lachen.
3: Na, ich bin ja mal gespannt.
4: Wollt ihr mal hören, wie die klingt?
5: Nee, das setze ich auch noch.
4: Na gut, dann nicht. Ich hoffe, dass unsere Ü-Leitung schon steht. Hallo? Hallo Münster? Münster, steht die Leitung schon?
3: Hallo, hier ist das Studio.
4: Erzähl doch vielleicht mal einen Überbrückungswitz.
3: Oh, Moment. Was sagt der Hammer zu einem Daumen? Schön, dich mal wieder zu treffen.
4: Ja. Komm, noch ein.
3: Okay, was ist das Wichtigste bei einem Schweißausbruch?
4: Weiß ich nicht.
3: Das Weh.
4: Oh, gut. Also Leitung geht immer noch nicht, ne? Hast du noch einen?
3: Wie nennt man jemanden, der so tut, als würde er etwas werfen? Ein Scheinwerfer.
4: Gut, ja. Also ich glaube, wir versuchen das hier später nochmal.
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0: Monster im Hausflur. Was hilft noch außer lautem Trampeln?
1: Treppenhaus-Türschließtechnik für Einsteiger. Die Tür schließt sich wirklich von allein.
0: Oder hier, Grüßen für Anfänger. Ein einfaches Hallo tut nicht weh.
1: Auch du kannst lernen, beim Gehen richtig abzurollen.
0: Oder hier, Regale anbringen. Warum Sonntagmorgen um 8 Uhr vielleicht nicht die beste Idee ist.
1: Ich habe auch noch was Gutes. Das würde ich auch gerne mal besuchen. Bassboxen richtig einsetzen. Wie man Musik hört, ohne 3 Etagen zu beschallen.
0: Mülltrennung. Der gelbe Sack ist kein Überraschungsei.
1: Pakete annehmen ohne Schnappatmung.
0: Möbel aufbauen und verschieben. Besser bei Nacht?
1: Der Flur ist kein Fahrradparkplatz.
0: Oder hier, Kinder haben auch einen Leisemodus.
1: Staubsaugen nach Mitternacht. Mythos oder Lifestyle?
0: Schuhe ausziehen. Eine Einführung in das geräuscharme Wohnen.
1: Fenster schließen beim Rauchen. Fortgeschrittenen Kurs.
0: Oder hier, der Aufzug wartet auch auf andere.
1: Haustüren, warum sie keine Dauerlüftung brauchen.
0: Oder hier, Klingelschilder lesen. Welcher Knopf gehört wirklich zu mir?
1: Partys ankündigen. Kommunikation statt Überraschung.
0: Oder hier, Waschmaschine und Trockner. Spaß für dich und die Menschen von nebenan.
1: Wenn ihr Interesse habt, meldet euch an der Fernuni Offenbach. Eure Nachbarn werden es euch danken.

0: Ach, Desiree.
1: Ach, Gregor, hast du wieder was zu beichten?
0: Männer und Frauen passen ja gar nicht zusammen.
2: Ja, ja, ja!
0: Und deswegen, das ist ein bisschen viel Hall hier. Das ist ein bisschen viel Hall. Wir kommen nun zu Verzeih mir in der Funk- und Rundfunk-Burner-Show. Ich mach mal ein bisschen weniger Hall, ne?
1: Ja,

0: besser ist. Sonst wird es hier noch ganz komisch.
1: Ja, wir haben wieder einige Zuschriften von euch bekommen, von Pärchen, bei denen so das ein oder andere falsch verstanden worden sein könnte.
0: Timo aus Herford schreibt: Jasmin, entschuldige bitte, dass ich die Koffer später auspacken wollte. Später ist bei mir offenbar ein Zeitraum zwischen Sonnenuntergang und Testamentseröffnung. Nach ganzen 5 Tagen stand der Koffer immer noch im Flur, halb offen, mit einer Mischung aus Sand, Unterwäsche und einem feuchten Handtuch, das inzwischen eine eigene Zivilisation gegründet hatte. Als du gefragt hast, was da so riecht, sagte ich Urlaubserinnerungen. Mir vergeht gerade alles. Bitte verzeih mir, ich wasche ab jetzt direkt. Mein lieber Freund, ich hoffe.
1: Desi, dreh dich doch mal kurz um.
0: Nee, ich will
1: Vorsicht.
0: Aber nicht.
1: Ach, Desiree.
0: Ja, du hast mich jetzt aber auch geschubst.
1: Hab ich gar nicht.
0: Der schubst.
1: Nein, das
0: ich sag das gleich alles dem Schaf.
1: Das Schaf war's.
0: Nein, das warst du. Du hast auch manchmal Mundgeruch.
1: Nee, das ist das Schaf. Der hat wieder Schnaps getrunken. Wir kommen zu unserer nächsten Nachricht. Jörg aus Wuppertal schreibt: Melanie, entschuldige bitte, dass ich beim Grillabend zu deiner Freundin sagte, du hast so eine beruhigende Stimme. Das war noch okay. Das darauffolgende war nicht okay. Ich wollte bloß witzig sein. Deine Stimme klingt natürlich nicht wie ein Mahnbescheid. Sie ist eher eine Zahlungserinnerung mit Liebe. Verzeih.

0: Marius aus Gießen schreibt: Julia, entschuldige bitte, dass ich auf dem Sommerfest diese Frau versehentlich für dich gehalten und von hinten umarmt habe. Das war kein Seitensprungversuch. Das war schlechte Rückenerkennung nach 3 Weinschorlen. Sie hat natürlich nicht denselben Rücken. Dein Rücken ist auch nicht austauschbar und viel schöner. Bitte verzeih mir.
1: Bist du das gerade?
0: Ich wollte dich gerade das Gleiche fragen.
1: Nee.
0: Gregor?
1: Ich rede doch gerade mit dir.
0: Wo ist das Schaf?
1: Das liegt da unter dem Tisch.
0: Der ist es auch nicht.
1: Doch. Und Manni, hör auf, Kekse zu fressen.
0: Er ist es nicht.
1: Ist es nicht?
0: Nein.
1: Eigenartig. Dann verzeih mir. Wir haben noch eine letzte Nachricht von Patrick aus Bochum bekommen und er schreibt: Jana, es tut mir leid, dass ich nach deinem Satz "Sag mal was Schmutziges" geantwortet habe. Der Abfluss im Bad riecht wieder komisch.
0: Komisch, dass du das komisch findest.
1: Ich weiß, das war nicht gemeint. Du hattest in dem Moment ganz andere Gedanken. Aber mein Gehirn hörte schmutzig und öffnete sofort den Ordner Haushalt. Ja, und du lagst da erwartungsvoll. Und ich kam mit Sanitärthemen um die Ecke wie ein erotischer Hausmeister. Verzeih mir.
0: Wie du lachst. Wie gemein. Ja, ihr Lieben.
1: Nein, hier, das ist völlig ernst. Entschuldige bitte. Verzeih mir, dass ich gelacht habe. Das sind ernste Themen.
0: Das sind ganz ernste Themen.
1: Andere streiten da wochenlang drüber.
0: Und du lachst.
1: Ja.
0: Das ist nicht schön. Aber ihr Lieben, wenn auch ihr einander verzeihen möchtet, schreibt uns.
2: Lasst es
1: halt bleiben. Wir können es euch nur anbieten.
0: Ja, ich wollte gerade sagen, wir können nur helfen. Aber kommen müsst ihr, wenn ihr Hilfe wollt.
1: Genau. Verzeih mir.
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0: kommen wir nun zu... Nein, stopp. Der große Wallaschek ist jetzt nicht vorgesehen.
1: Herr Wallaschek, Sie sind wieder mal zu früh dran.
0: Herr
1: das
0: Wallaschek.
1: Können wir jetzt nicht machen, nicht vorgesehen.
0: Herr Wallaschek, bitte...
1: Nehmen Sie sich doch noch einen Keks.
0: Bitte beenden Sie die Zaubernummer.
1: Holen Sie sich bitte noch einen Keks.
0: Herr Wallaschek, das geht so nicht. So, wir kommen jetzt eigentlich zu unseren Nachrichten.
1: Ein 14-jähriger Junge hatte einen Traum, einmal die Zugspitze sehen. Der Jugendliche, der in einer Jugendeinrichtung in Mönchengladbach wohnt, hatte genau diesen Traum. Also kaufte er sich kurzerhand ein Zugticket und fuhr damit in das 700 Kilometer entfernte Garmisch-Partenkirchen. Da er aber die Zeit vergessen hat, ich nehme an, er hat sehr gestaunt, verpasste er den Zug nach München und blieb über Nacht am Bahnhof. Um 3.30 Uhr fanden ihn Polizisten und stellten fest, dass der Jugendliche als vermisst gemeldet worden war. Sie kontaktierten die Eltern und die Jugendeinrichtung. Der Vater entschloss, dem Jugendlichen eine Online-Bahnkarte zu kaufen, damit er wieder zurückfahren konnte. Wie dem Jugendlichen die Zugspitze gefallen hat, ist uns leider nicht bekannt.
0: Ich wollte gerade mal gucken, wie lange fährt man denn da überhaupt? Das ist ja Mönchengladbach nach Garmisch und zurück an einem Tag. Ich meine, das und dann braucht man ja da auch noch ein bisschen Zeit. Ist das überhaupt machbar an einem Tag?
1: Viel wichtiger ist aber doch eine andere Frage. Warum hat ihm denn keiner das Ticket auf die Zugspitze spendiert?
0: Ja, hätte er ja mal mit seinem Papa reden können.
1: Ja, jetzt ist der Junge, ja, der wird sauer gewesen sein, der Vater. Aber jetzt hatte der Jugendliche einen Traum. Und fährt schon runter. Vielleicht hat er das auch irgendwo schon geäußert und wurde nicht ernst genommen. Und dann kommt er nicht mal hoch, weil das Geld einfach auch nicht gereicht hat.
0: Sind 6 Stunden Fahrzeit. Acht Stunden.
1: Das Geld hätte auch nicht für eine Rückfahrt gereicht.
0: Ja, ja.
1: Aber er hatte diesen Traum. Und ich finde es so schade, dass dieser Traum nicht in Erfüllung ging, dass man vielleicht auch hochkommt. Er hat sie jetzt nur von unten gesehen.
0: Aber das ist ja immerhin was. Aber gut, ich fahre mal spontan von Mönchengladbach nach Garmisch, will auf die Zugspitze. Ich habe mir das hier mal angeschaut. Wenn man von Mönchengladbach nach Garmisch fahren möchte, wenn man mit dem ICE fährt, dann braucht man etwas über 8 Stunden. Und wenn man nur Nahverkehrszüge nimmt, also wenn man zum Beispiel nur mit dem Deutschlandticket reist, dann braucht man knapp 13 Stunden. Und auch wieder zurück. Also.
1: Der wird ja wahrscheinlich... mit anderen Tickets gefahren sein und nicht mit Regio.
0: Oh je. Also.
1: Ich finde aber, es ist für einen 14-Jährigen wirklich ein wunderschöner Traum.
0: Der Traum ist schön. Vielleicht hätte er das nur mal abklären sollen.
1: Ja, vielleicht besser abklären oder einfach mal wirklich mehr den Leuten auf den Sack gehen, dass er das sehen möchte.
0: Ja, nee, also das ist irgendwie...
1: Aber wenn du mal überlegst, was andere Jugendliche für Träume haben. Und das ist so ein Traum, den finde ich geil. Der ist geil.
0: Ja, keine Frage. Aber es war halt so nicht abgeklärt. Und sonst hätte er es ja irgendwie machen dürfen. Naja, wie dem auch sei.
1: Er hat sie
0: zumindest von unten gesehen. Das war der erste Teil unserer Nachrichten. Yeah!

0: Die Funk- und Rundfunk-Burner-Show geht auch gern mal raus.
1: Ja, wir sind richtige Wandermäuse.
0: Wandermäuse, ja. Wir haben mal das Mikrofon mitgenommen. Manni? Manfred? Komm her, wenn ich mit dir spreche. Manfred, komm her. Komm jetzt her. Manfred, sag du doch mal was.
2: Ja, was soll ich denn sagen, wenn das blöde Tier nicht auf dich hört?
0: Manfred, komm her jetzt.
2: Manfred! Manfred?
0: Was ein störrisches Tier wieder.
1: Ja, du wolltest ihn haben.
0: Wir mussten ihn übernehmen.
1: Ja,
0: das
1: toll.
0: Hat jetzt nichts mit Wollen zu tun gehabt.
2: Manfred!
0: Der war damals schon in der Bombi-Show dabei, dann mussten wir den auch übernehmen. Manfred!
1: Kann ich nicht verstehen.
2: Du kriegst nachher keinen Schnaps.
0: Ach, das sieht ihm ähnlich. Da sagt er dann wieder. Ja, bei so Themen, da ist es ist jedes Mal dasselbe.
1: Ja, also dieses störrische Tier.
0: Magst noch einen?
1: Ja.
0: Wir schalten nun um nach Friedrichskoog. Dammisch, wie geht das dann hier? Ah!
3: Wenn an der Nordsee abends die Bürgersteige hochgeklappt werden, treffen sich die Dorfbewohner in der Hafenkneipe. Hier ist der Deichwärter von Friedrichskoog.
4: Moin.
0: Moin.
1: Moin, ihr beiden.
0: Zwei Bier bitte.
4: Jo, für mich auch bitte.
1: Gerne.
4: Habt ihr das im Landfunk mit dem Niedrigwasser gehört?
0: Was?
1: Niedrigwasser.
0: Ja, was?
1: Sag mal, hast du was mit den Ohren?
0: Nee, ich frag doch nur, ob ihr das Watz bräucht, ihr Schietbüttel.
4: Nee, Niedrigwasser in deutschen Flüssen.
1: Ja, das war zeitweise richtig schlimm.
0: Ja, was sollen wir denn sagen? Hier ist das Wasser alle 6 Stunden weg. Und jammern wir da so rum?
4: Ach, die haben im Landfunk doch nicht die Tide gemeint, du Dösbaddel.
1: In den Flüssen ist zu wenig Wasser, dass die Schiffe nicht mehr fahren können. Beispielsweise auf dem Rhein oder auf der Donau.
0: Ja, dann sollen die Schietbüttel doch einfach zu uns kommen und auf der Nordseebötchen fahren.
1: Es geht doch gar nicht um Personenschifffahrt, sondern um die Frachtschiffe.
4: Ach du Dösbaddel.
1: Es regnet in den Sommermonaten einfach zu wenig.
0: Die können im Hinterland gerne mal was von unserem norddeutschen Schietwetter abhaben, ne?
1: Ja, wenn das so einfach wäre.
0: Das muss doch irgendwie gehen. Kann man Regenwetter nicht irgendwie provozieren?
1: Ich hänge einfach mal die Wäsche raus, dann ziehen bei mir immer Wolken auf.
4: Sehr gute Idee. Oder wenn mein Onkel mit seinem Cabrio fährt, dann fängt das ja immer an zu regnen. Den schicken wir auf Welttournee durch Deutschland.
0: Vielleicht muss der Himmel auch einfach mal wieder entkalkt werden, wie so eine Kaffeemaschine.
1: Ja.
0: Das hat meine Kaffeemaschine auch ab und zu mal. Wenn man die nicht hin und wieder mal entkalkt, dann läuft da das Wasser nicht mehr richtig durch.
4: Im Landfunk haben die ja auch dazu aufgerufen, Wasser zu sparen.
0: Gut, dass wir nur Bier trinken und kein Wasser, ne?
4: Genau.
0: Ich dusche ja gerade nur noch alle 2 Tage, um Wasser zu sparen. Die Brauereien, die brauchen dort Wasser dringender, ne?
1: Boah, Rolf. Und ich hab mich schon gefragt, was hier so eklig riecht.
4: Jetzt stell dir aber mal bitte vor, wenn den Brauereien wirklich das Wasser ausgeht. Also das wäre ein bisschen tragisch.
0: Ach du Scheiße. Ich glaub, dann ist Weltuntergang.
1: Ich glaub das hier bald alles nicht mehr.
3: Das war der Deichwärter von Friedrichskoog.

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2: In der Rolle der Furzgrundel, die Desiree Börner.
3: Ey, wie nennst du mich?
2: Furzgrundel.
3: Na, vielen Dank.
2: Ja, wegen dem Bohnensalat gestern.
3: Aha. Hier, für die schlechten Witze ist der Gregor Börner zuständig.
2: Wir wollen heute nach Münster umschalten wegen der Furzgrundel. Du sag mal, woher weiß ich denn jetzt, ob die Ölleitung schon steht?
3: Na, indem du mal kurz reinhörst.
2: Hallo? Hallo Münster?
3: Gregor, ich glaube nicht, dass das klappt. Das klingt sonst anders.
2: Warte mal, ich versuche hier nochmal was. Kannst du mal kurz überbrücken, bitte?
3: Wie nennt man einen dicken Schriftsteller?
2: Weiß ich nicht.
3: Ja? Kugelschreiber.
2: Gut. Also das klappt hier immer noch nicht, ne? Dabei wollen wir doch unbedingt hören, wie die Furzgrundel klingt.
4: Nein.
5: Nee.
2: Wirklich nicht?
4: Nee, das jetzt nicht auch noch.
1: Gut. Hier ist die Funk-Rundfunk-Börnerschau.
3: Kommen wir jetzt zu unserer Staugymnastik.
2: Und wir beginnen wieder mit dem Oberkörper vor und zurück zu wippen. Vor und zurück. Wir wollen heute aus dem Auto unseres Staunachbarn ein Cabrio machen. Alles, was wir dazu brauchen, ist eine Akkuflex und ein bisschen guten Willen. Wir wippen weiter mit dem Oberkörper vor und zurück, steigen langsam aus unserem Auto aus und holen die Akkuflex aus dem Kofferraum. Weiter schwingen wir mit dem Oberkörper vor und zurück und gehen auf das Auto des Staunachbarn zu. Unser Staunachbar kriegt ein bisschen Angst und verriegelt sein Auto schon von innen. Doch wir setzen an, mit ein paar gekonnten Schnitten ist das Autodach unseres Staunachbarn schnell abgebaut. Wir kommen nun zum Zweizeiler von der Desiree.
3: Fährt das Auto ohne Dach, hört man mehr vom Autokrach.

0: Und auch Gregor hat eine kuriose Nachricht für uns.
1: Herr Walaschek, Sie sind jetzt noch nicht vorgesehen in der Sendung.
0: Vielleicht hat er ja auch eine kuriose Nachricht für uns.
1: Herr Walaschek, ja, vielleicht, dass mal irgendeine Zauberei bei ihm funktioniert, Herr Walaschek. Das könnten wir ja mal zur Abwechslung mal in der Sendung machen. Herr Walaschek, Sie warten jetzt bitte. Wir schauen jetzt nämlich nach Lüdinghausen. Wo ist denn das? Das war so meine erste Frage. Wenn man zwischen Bochum und Münster die Mitte nimmt, da ist etwa Lüdinghausen. Da ist ein Schaf ausgebüxt und ist auf das Betriebsgelände eines Busunternehmens gegangen und ist dann dort in einen geparkten Bus gestiegen und hat es sich im Fußraum eines Vierersitzes bequem gemacht. Ja, bevor der Bus losfahren wollte, ist der Busfahrer nochmal durch den Bus gelaufen und hat das Schaf entdeckt, hat dann die Polizei informiert, die kamen dann auch und durch die Plastikmarke am Ohr konnte natürlich sehr schnell der Besitzer identifiziert werden. Das Schaf war etwa eine halbe Stunde weg. Ja, man ist mit dem Bus mit Schaf drinne dann aber noch durch die Waschanlage gefahren, also durch die Buswaschanlage. Das dürfte wahrscheinlich das erste Schaf sein, was eine Buswaschanlage aus Fahrgastsicht gesehen hat. Die Polizei hat noch angegeben, das Schaf war ausgesprochen kooperativ und das Busunternehmen hat angekündigt, in der nächsten Ausgabe der Mitarbeiterzeitung einen Artikel darüber zu schreiben.
0: Ich finde das jetzt voll gemein. Ich möchte auch mal mit dem Bus in die Waschstraße fahren.
1: Ja.
0: Wieso darf das Schaf das?
1: Ja, genau. Warum darf das Schaf das eigentlich?
0: Ja. Welche Schaf wird es wohl gewesen sein?
1: Ich hab da jetzt ja eh mal eine Frage, Manni. Ja, ich, wo warst denn du da neulich, da Mitte August? Ach so, da wolltest du doch diese Heidschnucke in Norddeutschland besuchen. Ja, könnte das vielleicht, sag doch mal, wie bist denn du da hingekommen? Er sagt, er war es nicht. Gut, das können wir glauben, können das aber auch lassen. Also, nee, dieses Schaf.
0: Aber es war kooperativ.
1: Immerhin. Wäre ja froh, wenn er hier in der Sendung auch manchmal kooperativ wäre.

0: Daisy, kennst du den schon? Was geht steif rein und schlaff wieder raus? Richtig, Nudeln.
1: Gut, ich gehe dann auch mal raus.
0: Ne? Ja, geh mal raus. So, Daisy, du bist ja jetzt draußen.
1: Ja, ich bin draußen.
0: Komisch, das hört man gar nicht. Du klingst genauso, wie als würdest du immer noch im Studio sitzen.
1: Ich bin leise.
0: Gut, die Daisy steht vor der Studiotür. Wollen wir sie reinlassen?
2: Ja.
0: Also gut, Daisy, dann komm mal wieder rein.
1: Ja, ich sitze.
0: Was hast du uns denn da mitgebracht?
1: Ein Fax.
0: Ein Fax? Von wem ist das denn?
1: Von der männerfeindlichen Frauengruppe Marburg.
0: Ach ja? Und was schreiben die so?
1: Halt dich fest. Wo waren die Männer, als Gott den Verstand verteilt hat?
0: Ich bin gespannt.
1: An der Bude Bier holen.
0: Also bitte.
2: Ja.
0: Also.
1: Was hat ein Mann ohne Beine? Erdnüsse.
0: Also?
2: Ja.
1: Manche auch Erdnüsschen.
0: Deine Karriere ist noch jung. Kann so schnell zu Ende sein. Pass gut auf mit sowas.
1: Warum heiraten Männer am liebsten Jungfrauen? Weil Männer keine Kritik vertragen können.
0: Also ehrlich.
2: Ja.
0: Das ist ja unverschämt. Raus!

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0: Fisch.
1: Sag mal, wusstest du, dass die Furzgrundel vom Aussterben bedroht ist?
2: Nein, ich wusste nicht, dass die Furzgrundel vom Aussterben bedroht ist.
3: Da kann ich nicht drüber lachen.
1: Ja, wussten Sie denn, dass die Furzgrundel vom Aussterben bedroht ist?
4: Nein.
5: Nee.
4: No.
5: Nee.
4: Nee.
5: Nee.
4: Nee.
1: Ja, kennen Sie überhaupt die Furzgrundel?
4: Nein.
5: Nee.
4: No.
5: Nee.
4: Nee.
5: Nee.
4: Nee.
5: Nee.
2: Also so viel können wir Ihnen schon mal sagen. Die Furzgrundel ist ein Fisch.
1: Möchten Sie die Furzgrundel denn mal kennenlernen?
3: Nee. Das jetzt nicht auch noch.
2: Unsere Reporterin und Biologie-Expertin Heike ist uns zugeschaltet.
1: Heike? Hallo? Heike? Münster?
6: Hä? Ich kann nichts hören.
1: Ja,
6: hallo?
1: Heike, du bist drauf. Wir hören dich.
6: Kann mir jemand noch Heike, mal die Kopfhörer einstellen? Ich höre die nicht.
1: Ja, Heike, du bist schon drauf,
6: ne? Das ist eigentlich immer so schwierig, mit denen eine Ü-Leitung aufzubauen.
1: Heike, du bist drauf.
6: Ah, jetzt höre ich euch.
1: Ah, ja. Heike, kannst du uns denn etwas zur Furzgrundel erzählen?
6: Na klar. Ich habe im Museum Münster 1987 einen solchen Fisch präparieren müssen. Und ihr offizieller Name klingt deutlich würdevoller. Europäischer Schlammpeitzger. Dieser längliche Fisch lebt meist gut versteckt am Grund von Tümpeln, Altarmen und langsam fließenden Gewässern. Tagsüber vergräbt er sich gern im Schlamm. Aktiv wird er vor allem nachts. Seinen ungewöhnlichen Spitznamen verdankt er einer erstaunlichen Überlebenstechnik, denn wird der Sauerstoff im Wasser knapp, dann schluckt der Fisch Luft und nimmt den Sauerstoff über seine Darmschleimhaut auf. Die überschüssige Luft entweicht anschließend durch den After, begleitet von einem leisen Quietschton. Daher der Name Furzgrundel. Doch trotz seiner Anpassungsfähigkeit ist der Schlammpeitzger gefährdet, sogar regional vom Aussterben bedroht. Das war ja übrigens auch 1987 schon. Viele seiner Lebensräume wurden trockengelegt, begradigt, ausgebaggert oder voneinander getrennt. Der kleine Fisch braucht also vor allem eines: schlammige, naturnahe Gewässer, in denen er auch künftig ungestört quietschen darf.
2: Danke an unsere Reporterin Heike.
1: Ich habe gestern Abend mal eine Aufnahme machen können von diesem Fisch.
2: Gestern Abend?
1: Ja, die Aufnahme habe ich gestern Abend gemacht.
2: Gregor, da wolltest du baden gehen.
1: Ja, wollen Sie denn die Aufnahme von der Furzgrundel mal hören?
3: Nee, das jetzt nicht auch noch.
2: Ja, wollen Sie denn die Aufnahme mal hören?
7: Ja, ja, ja!
1: Ja, ja gut, gut.
2: Alter, so klingt die Furzgrundel.
1: Ja, magst du es nochmal hören?
2: Na gut.
1: Kennst du den schon? Ich glaube das ja alles nicht mehr. Warum stinken Fürze? Damit die Gehörlosen auch was davon haben.
2: Ich fasse das alles nicht.

0: das?
1: Ach, Gregory, was soll das denn jetzt? Wie? Die Desiree hat gesagt, du sollst Kekse essen.
2: Ich hab gesagt, einen Keks.
1: Ja?
2: Der hat meine ganze Packung gefuttert.
1: Gregory, das muss doch jetzt nicht sein. Außerdem sind Sie doch jetzt auch dran. Gut, einer noch. Einer ist noch gestattet und dann fangen wir jetzt bitte an.
2: Kommen wir nun zu großer Magie zum kleinen Preis.
1: Können Sie bitte mal leiser schmatzen? Was sind wir dann hier? Der große Walaschek tritt in die Mitte. Gregory, was haben Sie denn heute vor? Sie möchten bitte was? Er möchte uns einen Milchshake zaubern.
2: Oh weia, mein Gehirn überlegt direkt, woran das nun wieder scheitern könnte.
1: Ach, Desiree, jetzt sei doch nicht so böse.
2: Na gut, dann gebe ich ihm halt eine Chance. Also, Herr Walaschek, was wird das denn für ein Milchshake?
1: Es sagt ein Erdbeermilchshake. Gut, okay. Gregory, dann fangen Sie bitte an.
2: Er schwingt den Zauberstab.
1: Warum duckst du dich?
2: Ja, nur weil er in meine Richtung gezielt hat.
1: Okay, da wäre ich auch vorsichtig. Jetzt, ich glaube, er murmelt was.
2: Oh, wow.
1: Wahnsinn.
2: Man wird es uns ja kaum glauben. Aber hier stehen lauter Kühe im Studio.
1: Ja. Manni, kennst du die? Ach so, nur flüchtig. Okay, der Manni sagt, er hat die auf einem Bauernhofurlaub mal kennengelernt.
2: Ja, Herr Walaschek, wir sind doch schon wieder ganz bei Ihnen. Wie geht es denn jetzt weiter? Ein paar Kühe sind ja noch lange kein Erdbeermilchshake.
1: Jetzt holt er ein Körbchen Erdbeeren aus seinem Hut.
2: Seit langem habe ich das Gefühl, dass diese Zaubernummer dieses Mal echt was werden kann.
1: Ach nee, oder?
2: Boah, jetzt gibt er den Kühen die Erdbeeren zu fressen.
1: Ach, Gregory!
2: Gregory, was soll das denn jetzt?
1: Gregory, nein! Kühe, die Erdbeeren gefressen haben, geben keine Erdbeermilch.
2: Gregor, wir müssen abbrechen.
1: Abbruch!
2: Ich fasse das hier alles nicht.
1: Gregory, so geht das nicht.
2: Erdbeermilchcheck zaubern, hat er gesagt. Ich fasse das alles nicht. Gibt er den Erdbeeren zu fressen?
1: Manni, lass mal bitte die Kühe aus dem Studio.
2: Gregor, man sollte auf mein Bauchgefühl hören.

0: Wir kommen nun zu unserer beliebten Rubrik Humor hat Vorfahrt.
1: Was hat 8 Beine und fliegt ins Weltall?
0: Eine Weltraumspinne?
1: Nein, eine Krakete.
0: Puff. Völlig richtig.
1: Welcher Peter ist am lautesten? Der Trompeter.
0: Ja, gut. Hast du noch einen lustigen?
1: Ja, pass auf, was sagt ein Blitz zum anderen? Schlag ein.

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2: Hallihallo, liebe Hörerinnen und Hörer, wieder am Mikrofon im Radio RFM, Thekla Rotermund-Schappa mit ihrer Sendung Alles Ansichtssache. Heute dreht sich alles um das Thema Anderssein. Ja, warum anders sein? Wie Sie vielleicht schon gehört haben, findet auch in diesem Jahr Ende September wieder die interkulturelle Woche statt im Werra-Meißner Kreis. Und ja, aus meiner Arbeit heraus ist es so, dass oft Menschen zu mir kommen, die das Gefühl haben, benachteiligt zu sein. Auch weil sie sich ja nicht angenommen fühlen in der Gesellschaft, weil sie Depressionen haben und das Gefühl haben, sie werden damit ein bisschen ausgegrenzt, weil sie nicht über die finanziellen Mittel verfügen, weil sie nicht aus diesem Land kommen und irgendwie so am Rande stehen und ein großes Problem mit Zugehörigkeit haben. Und deswegen habe ich mir gedacht, ich suche mir mal eine Gesprächspartnerin, eine ganz spannende, und gehe mal mit ihr, philosophiere ein bisschen mit ihr über das Thema Anderssein. Ich habe sie gefunden, ich bin fündig geworden, weil sie nämlich mal eine Fortbildung im Werra-Meißner-Kreis mit auch unter anderem mir durchgeführt hat zur interkulturellen Kommunikation. Ich eigentlich erst da verstanden habe, mit wem ich da verheiratet bin, weil ich bin ja nicht mit dem türkischen Mann, ich bin mit dem türkischen Mann verheiratet und habe ihn oft nicht verstanden. Und danach habe ich gesagt, oh Mann, hättest du mal das Seminar 12 Jahre vorher belegt. Also nochmal herzlichen Dank, Angela. Aber jetzt gebe ich mal den Ball an dich ab. Wer bist du, Angela?
3: Ja, liebe Thekla, danke für die Einladung. Guten Tag, liebe Zuhörerinnen und Zuhörer. Ich bin Angela Kossler-Barialai und der Region Werra-Meißner-Kreis auch sehr verbunden, all dieweil ich dort lange Jahre als Lehrerin an den beruflichen Schulen gearbeitet habe. Mhm. Und auch gleich Bezug zum Thema. Ich habe jene unterrichtet, die mit ihren Besonderheiten und ihren Stärken und ihren Leistungen, sagen wir, von der Schule nicht so wahrgenommen wurden. Die anderen, das waren die sogenannten besonderen Bildungsgänge, wo ich sehr viel von klugen Menschen gelernt habe. Ja, das ist mein Bezug zum Werra-Meißner-Kreis. Ich bin, wie ich schon gesagt habe, Lehrerin, habe in Deutschland und Frankreich an verschiedenen Schulen gearbeitet, überwiegend mit Integrationsprojekten, bin Migrationssozialarbeiterin und Diversity-Trainerin. Ja, und aktuell arbeite ich beim Hessischen Kultusministerium im Projekt Gewaltprävention und Demokratielernen. Mhm. Das ist eine quasi Fachstelle, die Schulen, Lehrkräfte, SozialpädagogInnen unterstützt mit Fortbildungen, Beratungen, auch mal in die Intervention geht bei Konflikten. Und mein Schwerpunkt ist da die Schule als Ort gelebter Vielfalt.
2: Ja, wunderbar.
3: Das meint halt vielfaltsbewusst, diversitätsbewusst, migrationspädagogisch, diskriminierungs- und rassismuskritisch den Unterricht, die Schule im Blick zu haben.
2: Ja. Das ist eine große Herausforderung für viele Lehrerinnen und Lehrer, nehme ich mal an.
3: Ja, und kann man so sagen. Mhm. Wobei es auch tolle Leistungen, tolle Ideen, tolle Projekte und Ansätze gibt.
2: Mhm. Weil es beim Menschen ansetzt, ne? Also ich hatte ja zu dir gesagt, lass uns mal gucken, wie eigentlich unsere Erfahrungen mit dem Anderssein sind. Und ich habe auch mal in der Schule angesetzt bei mir und habe mal so geguckt. Ich bin ja in Deutschland geboren und aufgewachsen und bin aber so eine Leistungsfrau gewesen immer. Das heißt, meine Eltern, vor allen Dingen meine Mutter, hat sehr darauf geachtet, dass ich Leistung bringe, weil ich ja Mädchen bin. Da muss man ja doppelt so gut sein.
3: Ja.
2: Und das hat mich so ein bisschen in diese Streberrolle, würde man jetzt sagen, hineingetrieben. Und damit hatte ich schon ein Stück Ausgrenzung. Also, weil ich sah nicht schlecht aus, war dann noch Streberin und für die Jungs eigentlich unerreichbar. Und bin da in so eine Randgruppe reingekommen, sage ich mal, mit noch anderen, die vielleicht so ähnlich drauf waren wie ich, und bin dann letztendlich auch Klassensprecherin geworden, was mich dann nochmal rausgehoben hat aus der Gruppe. Das ist so ganz der sanfte Einstieg gewesen. Und dann später, ja, hat sich das irgendwie so fortgeführt. Aber da gehen wir gleich nochmal drauf ein. Wie sind denn deine ersten Erfahrungen mit dem Anderssein? Mhm. Bist du eigentlich in Deutschland aufgewachsen?
3: Teilweise, zu einem großen Teil. Ja, also schulisch sozialisiert in Deutschland, sag ich mal. Mhm. Ja, du beschreibst schon die Ambivalenz des Andersseins. Da kann ich auch gleich mich einklinken. Eins habe ich früh verstanden. Anderssein bewegt sich, wie soll ich sagen, im Spannungsfeld zwischen

0: Anfang, Mitte der 1960er Jahre als Kind einer binationalen, bikulturellen Mixed-Race-Family, war beides. Mein Aussehen, mein Name, unsere Sprachen in der Familie waren anders. Vieles war auch deutsch. Ich nenne es mal weiße Kultur, ganz zugespitzt. Aber darauf wurde ich nicht angesprochen. Markiert wurde mehr das, was anders ist. Und da kann ich durchaus auch sagen, dass ich war wohl ein ganz niedliches, freundliches, wie das zu dieser Zeit auch üblich war, wohlerzogenes Kind, das gegrüßt hat, immer brav geantwortet hat. So habe ich viel positive Rückmeldung bekommen, aber das Feedback war trotzdem, du stehst außerhalb der Ordnung, du bist nicht das Normale, du bist die andere. Ja.
1: Also ich, wo du es erzählst, bei mir in der Klasse, in der Grundschule war eine Chinesin. Also die war die Tochter eines Chinesen und einer Deutschen. Und alle wollten sie eigentlich gern zum Geburtstag einladen. Aber das hatte auch einen Grund, weil man bekam dann Geschenke, die irgendwie ein bisschen chinesisch angehaucht waren. Und es war für uns Kinder sehr, sehr spannend, auch von ihr eingeladen zu werden. Weil da sah es auch komplett anders aus als so bei uns. Und das hatte eher so eine Anziehung. Ja, das fand ich sehr spannend. Und die ersten Fremdarbeiter, die hatten wir auch ganz in der Nähe. Und das habe ich auch im Dorf beobachtet. Das waren Italiener. Oberhalb von unserem Wohnhaus, von meinem Zuhause, war eine Ziegelei und da waren zwei Italiener, die da gearbeitet haben. Und die wurden auch, die fanden alle ganz spannend. Also jeder hatte so seine Vorstellung von Italien und die wurden immer beäugt und die waren vom höchsten Interesse. Also da war eher so eine Offenheit und eine Neugierde. Die waren nicht wirklich integriert, aber sie waren, spannend einfach. Es war Neugierde da. Das ist das, woran ich mich erinnere. Wie ist man dir dann so begegnet, also als Kind? Also, ich weiß gar nicht mehr, wie sie hieß. Liane hieß sie, ja genau, sie hieß Liane. Die Liane wurde halt immer gern zu Geburtstagen eingeladen, ne? Also sagte ich ja schon, jetzt steigt doch gerade ihr Bild vor mir auf, also ihr Gesicht. Wie war das bei dir? Hast du dich integriert gefühlt, also so im Freundeskreis, in der Schule?
0: Ich würde gerne nochmal auf Liane, so hieß ja, deine,
1: okay, Liane, genau.
0: Also deine chinesische Schulkameradin zurückkommen. Das finde ich immer spannend, dass also so Identitätsangebote über, so vielfältige, exotische Produkte suggeriert irgendwie Individualität, Einzigartigkeit. Also das finden alle toll. Aber wenn es, oder? Also das habe ich da so ein bisschen durchgehört.
1: Ja, es waren alle toll. Also es
0: aber da schmückt man sich gerne mit. Auch also Freunde zu haben, die international sind, das ist erstmal toll. Und dann kommt irgendwo so eine Linie, wo man dann trotzdem feststellt, ach, das sind die anderen. Und wo sich das nicht auf Augenhöhe anfühlt. Und frage ich mich, was ist es dann gerade, wo es sich nicht mehr auf Augenhöhe anfühlt? Und ich glaube, es hat damit zu tun, dass die Selbstverständlichkeit, mit der Menschen wahrgenommen werden oder wie sie reduziert werden auf Zugehörigkeit, eine Rolle spielt.
1: Das stimmt.
0: Also in meiner frühen Kindheit, das war auch in einem Dorf in Nordhessen, wo ich im Kindergartenalter gelebt habe, im Kindergartenalter auch hingekommen bin, da spielte mein Aussehen, mein Name eine große, eigentlich eine überdimensionierte Rolle. Warum? Weil ich ständig daraufhin angesprochen wurde. Wobei dann freilich andere Zugehörigkeiten ja gar nicht so wahrgenommen wurden und ungeachtet blieben. Das heißt, durch diese Fremdzuschreibung, in dem Sinne, also das bist du, da gehörst du zu, da verorten wir dich in unserer Wahrnehmung als Mehrheitsgesellschaft, auch gleichzeitig immer in Frage gestellt wurde, dass Anteile ja auch bei mir durchaus genauso waren als Kind einer deutschen Mutter.
1: Das stimmt. Also das fällt mir bei ihr auch, also es wurde gar nicht so auf die deutsche Mutter geguckt, sondern eher auf den chinesischen Vater. Und es wurde eher auf diese chinesische Kultur, also es wurde nicht nach den

0: Ja, sie sah exotisch. Sie hieß übrigens Liane Schuh, jetzt kommt alles wieder. Sie sah exotisch aus. Also es umgab sie irgendwie so eine exotische Aura. Sie wohnten in einer Villa auch noch. Und es war irgendwie, es wurde nicht auf die Mutter geguckt. Ja. Und auch, es war ein bisschen überlagert, Essen und eben Gegenstände. Ne? Also ich weiß noch, sie hat uns allen so, gibt es auch als Lampen, so mit unten Bimmelbommel. Kann ich mich noch voll dran erinnern. Ne? Und ich glaube, das habe ich auch lange behütet. Naja, und dann später. Also du hast dann hier eine Ausbildung gemacht oder wie ging das dann weiter in den höheren Klassen?
1: Also ich glaube, dieses als anders wahrgenommen werden war für mich erstmal der Alltag und die Normalität. Und ich würde da auch gerne mal auf die Pädagogik eingehen, weil später hat es mich auch in diesen pädagogischen, sozialen Bereich gebracht und diese Auseinandersetzung mit dem, was mir schon früh biografisch als Konfrontation entgegengeschlagen ist, die ist eigentlich geblieben. Sieht man ja bis heute in meinem Themenfeld. Und ich glaube, die Pädagogik ist eben auch ein Teil der Probleme, um die es in der Auseinandersetzung, sag ich mal, um die Lebensverhältnisse und diese Zugehörigkeitsbedingungen so geht. Ich erinnere mich, als ich dann etwas älter war und dann in der Oberstufe im Gymnasium es das Unterrichtsfach Pädagogik gab. Da gab es häufiger von den damals aufgeschlossenen Pädagoginnen ein Angebot Ausländerpädagogik. Und das war in den 1980er Jahren so die Pädagogik, die man sich ausgedacht hatte, um die man als die anderen identifiziert hatte, Kinder von Arbeitsmigrantinnen, auch unter dem Begriff Gastarbeiterinnen, den ich gar nicht benutze, weil ich den so unsäglich finde, zusammengefasst, eine Sonderpädagogik für die, weil das pädagogische Bild der Lehrkräfte, der Pädagoginnen war, diese armen Kinder, die sitzen zwischen zwei Stühlen. Ich weiß, dass ich mich mit diesem Begriff sehr auseinandergesetzt habe, mich darin als Jugendliche abgearbeitet habe, wie bedrohlich zwischen zwei Stühlen zu sitzen. Das war das pädagogische Verständnis auch. Und so wurden Kinder begleitet.
0: Kann man ja auch bei Inklusionskindern so beobachten.
1: Nicht wahr? Ja, man muss das gar nicht reduzieren jetzt auf kulturelle oder ethnische Aspekte. Das ist auch in anderen Bereichen. Anstatt sich zu denken, okay, da sind Kinder, die haben die eine Zugehörigkeit und die andere Zugehörigkeit. Und in beiden sind sie kompetent und zu Hause, fühlen sich wohl, haben ihre Konflikte. Aber die können auf beiden Stühlen ganz bequem sitzen. Also dieses Anders als so ein Quäntchen mehr, auch als eine Ressource zu sehen, das hat sich erst sehr viel später entwickelt. Und so bin ich schulisch sicher auch sozialisiert. Das war damals noch nicht so in den Köpfen, dass also eine binationale, bikulturelle, biracial Identität also ja eine Normalität hat für viele Menschen und was Positives ist, wo vielleicht auch noch Ressourcen, Lebenserfahrungen on top drin sind. Das wurde immer als Defizit und als Unvermögen angesehen. Das hat sich zum Glück geändert.
0: Okay, wir gehen da mal gleich tiefer rein, aber es passt jetzt so wunderschön der erste Titel. Das heißt, unser erstes Drittel ist schon rum. Ich habe ausgewählt Salif Keita, Le Difference, weil er singt darin, ich bin weiß, aber in meinen Adern fließt schwarzes Blut. Das passt irgendwie gerade so wunderschön. Liebe Hörerinnen und Hörer, Sie hören jetzt Salif Keita, Le Difference.

0: Ja, hallo liebe Hörer und Hörer, noch am Mikrofon hier im Radio RFM, Thekla Rotermund-Schapper mit ihrer Sendung Alles Ansichtssache, diesmal mit dem Schwerpunkt Anderssein. Und ich rede mit Angela Kosla, ich sage jetzt mal den Barialei, um es auch richtig auszusprechen.
1: Perfekt.
0: Sie ist Lehrerin, aber sie ist auch im Bereich Migration unterwegs, also Seminaren und Diversity, hat sie sich vorhin gerade vorgestellt. Und wir haben jetzt mal über die persönliche Schiene den Einstieg genommen in das Thema und gehen jetzt mal tiefer rein. Also, du hast gerade eben schon gesagt, es guckt, wird eher nach den Differenz oder nach diesem, nach dem, ja, du bist so und ich bin so, also den Unterschieden geguckt, aber nicht nach den Gemeinsamkeiten. Warum ist das so? Also, wir kommen ja irgendwann nochmal zum Schluss auch zu dem Thema Zugehörigkeit. Aber warum sind wir so unterwegs, dass wir uns absolut unterscheiden müssen wollen? Ich weiß es so ein bisschen aus der Gleichstellungsarbeit, es ist ja so, wer ist die Norm? Der weiße, vollerwerbstätige Mann, an dem orientiert sich auch die Medizin und so weiter. Und die Frauen ja, fallen da weg, runter, sind defizitär, sind so qua des Bildes, also der Norm, entsprechend schon benachteiligt. Warum ist das so? Warum gibt es diese Perspektive, also diese Eingruppierung? Keine Ahnung, wie ich es sonst ausdrücken soll. Sagst du es mal.
1: Ja, ich versuche mal irgendwie zu fassen, warum wir oft die Differenz betonen, das Anderssein, mehr als die Übereinstimmung. Vielleicht... Ja, mir fällt dazu ein kleines Gedicht ein von Anais Nin, Psychoanalytikerin, Schriftstellerin, die mich in meiner Jugend auch begleitet hat. Sie hat gesagt, übersetzt ins Deutsche ungefähr, wir sehen die Dinge nicht, wie sie sind, wir sehen sie so, wie wir sind.
0: Ja, genau, ja.
1: Also, wir gucken erstmal aus unserer Perspektive und da nehmen wir was wahr. Das fällt uns irgendwie auf als was anderes, irritiert uns vielleicht auch, weil wir uns in unserem Ordnungssystem was zurechtgelegt haben und da passt was nicht rein. Dann stellen wir es auf die andere Seite. Und ja, das ist mir wichtig zu betonen. Anderssein ist ja keine Eigenschaft, sondern eine Projektion.
0: Genau.
1: Also wie ist eine Person, wie sieht eine Person aus, die anders ist? Immer wenn ich mir die Frage stelle, fällt mir ein Bild ein. Wir sind jetzt im Radio, aber vielleicht kann ich dieses Bild, was mir so tief eingängig ist, trotzdem teilen mit dir und den HörerInnen. Das ist das Titelbild eines Buches von Albert Memmi, das heißt auf Französisch L'autre et son visage. Mhm. Der andere und sein Gesicht oder die andere und ihr Gesicht. Und man sieht so im Halbprofil zwei gegenübergestellte identische Gipsmasken. Mhm. Also die schauen sich so gegenseitig an, die sind identisch. Könnt ihr euch vorstellen, ne? So weiß, so eine Gipsmaske. Und man sieht keinen Unterschied. Und er stellt dann die Frage, wer ist jetzt von denen der andere oder die andere? Welches Gesicht gehört zu ihm, ihr? Mhm. Und was sind wir? Und da wird nochmal so deutlich, also es geht immer darum, dass ich eine Differenz ziehe zwischen dem, was ich für die Norm halte, was die Mehrheit hat, was die Konvention ist oder was auch immer und dem, worin die Abweichung besteht. Und ich finde das irgendwie auf der einen Seite natürlich, dass wir versuchen, uns zu orientieren, einzuordnen, zu sagen, aha, das passt in die Schublade, das passt in die Schublade und so weiter. Aber wir tun das natürlich auf Kosten der kompletten Wahrnehmung einer Person, das, was wir so als Differenzlinie nehmen, im Diversity-Ansatz haben wir ja diese verschiedenen Bereiche, Zugehörigkeiten, wo wir sagen, ja, je nachdem, wie wir da aufgestellt sind, das macht unsere Identität aus. Also neben dem, was wir jetzt schon besprochen haben, dem ethnischen Aussehen und der Hautfarbe, der kulturellen Zugehörigkeit noch, du hast es schon erwähnt, also sexuelle Orientierung, Alter, soziale Herkunft, die körperlichen Fähigkeiten, manche würden vielleicht sagen, Behinderung und Krankheit, ich sage lieber insgesamt körperliche Fähigkeiten, das Geschlecht und da irgendwie sich auf irgendwas zu fokussieren, zu sagen, da sehe ich jetzt die Differenz und alles andere, was den Menschen auch ausmacht, in dem Augenblick auszublenden.
0: Das ist wirklich, ich habe mal bei, ich glaube, war auch eine interkulturelle Woche gesagt, was ist für mich Integration oder so, dann habe ich, ich hatte zwei große Hula-Hoop-Reifen mit und habe die so ineinander geschoben und habe gesagt, dieses Mittelfeld verbindet uns ja. Also wir sind Menschen, wir sind Frauen oder wir sind Männer. Und das drumherum gibt es halt auch. Und darauf können wir eigentlich gespannt und neugierig sein. Das ist ja auch so, wenn wir ins Ausland fahren, zum Beispiel, sind wir in der Regel, nicht alle, aber auch schon ein bisschen neugierig auf die Kultur. Ja, wir essen da tolles Essen, wollen es dann zu Hause nachkochen und merken, hier schmeckt es gar nicht mehr so. Also da gibt es auf der einen Seite die Neugier, aber auf der anderen Seite gibt es dann eben auch Vorurteile, wie du schon sagst, Projektionen. Ich weiß, wie schwer es Frauen mit Kopftuch haben, in der ersten Reihe irgendwo im Geschäft zu bedienen. Das wird ja nach wie vor verhindert. Mein Bruder hat eine Kopftuchträgerin eingestellt, erstmal als Praktikantin, die verzweifelt versucht hat, im Bereich der Zahntechnik einen Praktikumsplatz und eine Ausbildung zu bekommen. Und das ist nun wirklich nicht vorne irgendwo, wird nichts präsentiert. Die hat keinen Ausbildungsplatz gefunden. Jetzt hat sie bei ihm, der ist Optiker, angefangen und ist auch vorne. Ja. Mhm. Also das heißt, du hast recht, also diejenige oder derjenige hat keine Chance, weil er schon vorher oder sie so den Stempel aufkriegt, als Mensch gesehen zu werden und in den Qualitäten, die er hat. Ja. Wozu brauchen wir das? Also du sagst, ja, Projektion. Sind das Anteile, die ich in mir nicht sehen und nicht wahrnehmen will? Also
1: ja, genau, was du eben beschrieben hast, Thekla, ist ja im Grunde das, was die sogenannten Othering-Prozesse charakterisiert. Also Othering von Englisch other, anders. Also wie Menschen zu anderen gemacht werden, indem halt entweder eine reale oder das kann durchaus auch eine zugeschriebene, eine imaginierte Identitätszugehörigkeit, also so ein kollektiver Identitätsbezug werden und darauf werden Menschen reduziert und die, na, was sag ich mal, die Vielfalt, die Komplexität, die Mehrbezüglichkeit ihrer Individualität wird dann nicht mehr gesehen, so wie die Frau, die Angestellte deines Bruders, die du eben erwähnt hast, wo die reduziert wird auf dieses Kopftuch und dieses Kopftuch völlig ideologisch aufgeladen wird. Mhm. Also es wird unterstellt, alle Frauen der Welt, die ein Kopftuch tragen, sind eine homogene Gruppe. Genau. Und darum geht es, glaube ich, gerade, dass bestimmte Machtsysteme in der Gesellschaft vorhanden sind, die Menschen dazu befähigen, andere zu markieren. Mhm. Ich kann jetzt sagen, alle Frauen mit Kopftuch sind so und so, was Negatives hineinprojizieren und das wirkt. Mhm. Ich könnte aber jetzt nicht sagen, alle Menschen mit blauen Augen sind weniger intelligent als Menschen mit schwarzen Augen. Warum wirkt das nicht? Mhm. Weil es dafür keinen Resonanzraum gibt. Da gibt es diese Machtverhältnisse nicht. Mhm. Und das ist, glaube ich, also manche meiner Kolleginnen und Kollegen aus der Rassismusforschung, die sprechen von der Dämonisierung von Migrationsanderen. Also es wird geguckt, wo sind Verantwortliche für bestimmte schwierige Prozesse in der Gesellschaft und dann findet man eine Gruppe und die wird dämonisiert, das heißt, die wird so krass negativ dargestellt, bis Menschen dann irgendwann durch die medialen Inszenierungen dazu kommen zu sagen, okay, es muss schon mit denen zu tun haben, dass es gerade so schwierig ist. Und nach 9/11, wir sind ja gerade um diese Zeit.
0: Na, wir sind heute, ist der 11.
1: Genau, genau, daran habe ich auch gedacht.
0: Wir zeichnen die Sendung heute auf, liebe Hörerinnen und Hörer. Ja,
1: sind die Zuschreibungen, gegenüber Musliminnen und Muslimen, was nicht bei der Bewertung des Kopftuches aufhört, sehr massiv und sehr aufgeladen. Also man kann schon sagen, es ist eine Muslimisierung von Musliminnen und Muslimen. Das heißt, plötzlich wird eine Gruppe so zusammengefasst, als seien die völlig homogen.
0: So ist es.
1: Jede Person, die irgendwas, und sei sie auch nur so geboren und würde Religion ablehnen, aber irgendwas mit dem Islam zu tun hat, als seien die Menschen identisch.
0: Richtig. Also und, ich habe es bei meinem eigenen Mann erlebt, ne?
1: Ja.
0: Der ist ja Türke und also ist jetzt Deutscher, ne? Aber ja, türkischen Ursprungs. Und alle sind davon ausgegangen, er isst kein Schweinefleisch. Ja. Und ich habe immer gelacht und habe gesagt, wie kommt der da drauf? Okay, jetzt ist er Veganer, aber der hatte den Stempel drauf. Also es gibt eine ganz klare Klassifizierung und mit was es für ihn hart war, und es war genau das, was du am Anfang beschrieben hast, zwischen den Stühlen zu sitzen. Ja,
1: überhaupt was er erst, nie getan hat, er konnte immer auf beiden sitzen, aber das hat man ihm abgesprochen.
0: Das hat man ihm abgesprochen, genau. Mhm. Und wie er sich da durchgequält hat, es war wirklich ein Quälen um Anerkennung. Und das ist ja auch in der Gesellschaft so, Türke, ne? Ja, Kümmeltürke, also welche Worte es da gibt. Also und was das heißt, irgendwie da eine, irgendwann eine Position einzunehmen und sehr selbstbewusst zu sein. Und eben nicht, er wollte nie in so eine Community, ja. Er hat gesagt, Integration ist für mich, ich muss die Sprache lernen. Ich will auch nicht, dass du die Sprache lernst, also Türkisch, sondern ich muss erstmal Deutsch lernen, weil ich ja hier lebe. Und also er wollte dann auch nicht mit nur Türkisch sprechen, er wollte dann auch Deutsch lernen, wirklich lernen. Aber die Gefahr besteht ja dann, dass sozusagen die Gruppe, die ausgegrenzt wird, dann zur Community wird und quasi einen Gegenpol bilden muss, weil sie keine Chance hat, die Integration so zu erleben und zu erfahren, wie sie sich das wünscht.
1: Ja, zwei Gedanken habe ich dazu. Einmal, du erwähntest eben Begriffe und das, glaube ich, sich klar zu machen, sprachbewusst zu handeln. Also wie benenne ich Menschen schon? Sag ich einer Person, spreche ich über eine Person und sage eine Fremde, sage ich Ausländer, von Menschen, die 30, 40 Jahre oder noch länger in Deutschland sind, vielleicht schon hier geboren sind. Mhm. Also da geht es ja eigentlich darum, dass Menschen systematisch fremd gemacht werden, um sie nicht wirklich zu beteiligen an Ressourcen auch, um sie aktiv auszugrenzen. Ja, das zum einen. Und zum anderen, also frage ich mich da, was braucht es, um verständlich zu machen, dass Menschen, die vielfältige Lebenserfahrungen haben, zum Beispiel durch Migration, aber auch durch Zugehörigkeiten zu ganz unterschiedlichen Gruppen, die vielleicht auf den ersten Blick auch gar nicht so vereinbar aussehen. Mhm. Was braucht es, um zu verstehen, dass Menschen ja, dass Menschen vielfältige Bezüge haben und unser aller Individualität genau dadurch bereichert wird, dass wir ganz viele Einflüsse, viele Beziehungen, viele Prägungen haben und ja nicht so irgendwie so ein homogenisierendes Wesen sind. Und was mir, um nochmal so auch so einen biografischen Bezug herzustellen, in der Verarbeitung dessen, was du bei deinem Mann eben auch so beschrieben hast, was mir da sehr geholfen hat, ist der Begriff der hybriden Identität. Also sich irgendwann klar zu machen, also ein Teil, wie du es gerade beschrieben hast, türkische Geschichte und Prägung zu haben und Familie und gleichzeitig in der deutschen Gesellschaft zu leben, da die Partnerin gefunden zu haben, heißt nicht so additiv wie eine Matheaufgabe. Ich bin jetzt 50% türkisch und 50% deutsch und irgendwann sind die Anteile veränderlich, sondern das heißt, ich habe die Fähigkeit, mich zu bedienen aus dieser ganzen Vielfalt, was dieser türkische Hintergrund mir gibt und aus dieser ganzen Vielfalt, was das deutsche Bezugssystem mir gibt und ich mache mir eine eigene Mischung daraus. Und diese Mischung ist bei jeder Person anders.
0: Sehr schön, klingt und gut. Passt
1: das
0: da nicht?
1: Das meint hybride Identität.
0: Und ein wunderbarer Begriff, absolut.
1: Ja.
0: Dazu passt doch jetzt, ich gebe mal ein bisschen Gas, damit wir noch einen Moment haben zum Sprechen, dein Titel, den du dir gewünscht hast. Sag mal, welcher das
1: ja,
0: ist.
1: Ja, genau. Das ist der Titel der Musikgruppe Endo aus dem Iran. Das Lied ist von 2011 und heißt Borobasat. Es ist so ein Tanzlied und der Refrain sagt immer wieder, geh in die Mitte, hab keine Angst, sei nicht so streng mit dir, feier dein Leben, tanz einfach so, wie du bist. Und das sagt dieser Refrain zu jeder Person aus dem großen Kreis mit seinen, ihren Eigenheiten. Geh in die Mitte, mach deinen Kopf nicht so schwer, lass ihn nicht fallen. Zeig dich.
0: Wunderbar, liebe Hörerinnen und Hörer. Tanzen Sie mit.

0: Hallo, liebe Hörerinnen und Hörer, immer noch im Radio RFM, Thekla Rotermund-Schappa, hier am Mikrofon mit ihrer Sendung Alles Ansichtssache. Heute zu dem Thema Anderssein und ich habe für ein sehr spannendes Gespräch mit Angela Kosler. Oh, ich komme schon wieder ins Stolpern, aber Barialei, also das ist auch so ein Name, ist schwierig manchmal, wenn man sie nicht kennt.
1: Das klingt schön, wie ein Gedicht, ne?
0: Absolut, absolut.
1: Übrigens gar nicht.
0: Ja, also wir reden über das Thema Anderssein, vor allen Dingen gerade über die Differenzen, also was uns unterscheidet und dass es eigentlich darum gehen sollte, zu gucken, welche Qualitäten das hat, wenn man aus anderen Kulturen kommt oder, also kommen wir vielleicht gleich nochmal drauf, aus anderen Zusammenhängen kommt, wie bereichernd das für die Gesellschaft sein kann und für ein persönliches Leben auch, dass ich vielleicht zwei Kulturen verkörpere und mich, die mich reich machen an Fähigkeiten, Erfahrungen, wie auch immer. Jetzt haben ja alle Menschen das Bedürfnis, sich zugehörig zu fühlen. Wir wollen anders sein. Ich weiß, als in der Schule habe ich, also jeder will irgendwie, wenn er in der Pubertät ist, doch irgendwie anders sein, speziell. Ich weiß, ich habe mir irgendwann die Haare rot gefärbt und hatte knallbunte Strumpfhosen, um mich zu unterscheiden. Heute wird gepierst oder tätowiert, wie auch immer. Es ist einmal das Bestreben, wir wollen anders sein, aber auf der anderen Seite auch unsere Sehnsucht, dazuzugehören. Wie Frauen sich ja schon seit Jahrhunderten abarbeiten an ihrer ausgegrenzten Rolle als Frau, ja, dazuzugehören im Beruf, also auch Karriere zu machen. Es gibt ja ganze Bewerbungsverfahren, die jetzt mittlerweile so ausgerichtet sind, dass nicht gefragt wird nach dem Geschlecht oder nach dem Namen, um denjenigen, die sich da bewerben, auch eine Chance zu geben, ne, und nur nach ihren Qualifikationen beurteilt und bewertet zu werden. Wie kann es uns gelingen, Angela, Zugehörigkeit, wenn wir den Projektionen ausgeliefert sind?
1: Also eigentlich muss anders sein und den Anspruch auf ein egalitäres Leben, gleiche Rechte, ja gar nicht ein Widerspruch sein. Ich meine, das lehren uns ja schon die Erklärung der allgemeinen Menschenrechte. Da steht ja schon im Artikel 2, diesem Verbot der Diskriminierung, dass es nicht möglich ist, jemanden, also finden wir in den Grundrechten genauso, in der hessischen Verfassung ebenso, dass es nicht möglich ist, einen Menschen zu entgleichen, also anders zu behandeln, ihm andere Rechte zuzugestehen, durch einen Unterschied ethnischer Art, aufgrund der Hautfarbe, Geschlecht, Sprache, Religion, politische Überzeugung, nationale, soziale Herkunft, Vermögen, ich weiß gar nicht, was da noch alles steht. Also eigentlich ist es grundrechtlich, menschenrechtlich schon verbrieft.
0: Es hat sich nur noch nicht rumgesprochen. Das ist ja wie mit dem Gleichberechtigung, also in dem Artikel 3.
1: Genau, es gibt
0: 3.
1: ja auch das AGG, aber die Umsetzung ist noch eine andere Sache. Ja, dabei, also ich finde die Caroline Imke, die kennst du sicher auch, ne? Trägerin des Friedenspreises mal im deutschen Buchhandel, die hat das so toll formuliert, ich habe das nie vergessen, könnte das nicht besser formulieren. Die hat gesagt, Verschiedenheit ist kein Grund für Ausgrenzung und Ähnlichkeit keine Voraussetzung für Grundrechte. Mhm. Und sich das immer wieder klarzumachen, also wir müssen nicht gleich sein, um gleichberechtigt zu sein. Mhm. Und das ist ja auch ja, Feminismus, die große Frage. Ne? Wie wird das dann umgesetzt? Mhm. Und es wird gekämpft und gekämpft, aber Wissensbestände der Ungleichheit, die in der Gesellschaft sind, egal ob wir jetzt auf Rassismus gucken oder auf ungleiche soziale Positionierung von Frauen und Männern und dritten Dimensionen. Das ist so tief verankert. Und warum ist das so? So habe ich deine Frage verstanden. Es hat was mit Vorrechten zu tun, die privilegiert sind durch bestimmte Verhältnisse, nicht so leicht aufgeben.
0: Aber ist es vielleicht nicht auch so, also ich sage das mal jetzt aus meiner Erfahrung, 24 Jahre Frauen- und Gleichstellungsarbeit, dass wir aus diesem Mangeldenken rauskommen müssen, also und uns mit diesem, was wir jetzt gerade herausgearbeitet haben und was ja da ist, der innere Reichtum, also das, was mich sozusagen reich macht, wenn ich gehe jetzt mal darauf Gesundheit, ne? Wenn ich also es war ja mal dieser Fußballer, der sich umgebracht hat, der eine Depression hatte, ne? Also da war das mal in aller Munde, ja, Depression und Selbsttötung und so weiter und so fort, Suizid. Also wenn wir diese Anteile in uns annehmen und nicht wegprojizieren müssen, also wenn ich annehme, dass ich auch traurig bin oder wütend bin, da muss ich das nicht auf andere projizieren. Ja, also so, wenn ich sage, Mann, das ist eine Qualität. Also wenn ich mich rausbegebe aus so einem Mangeldenken in so ein, das ist Reichtum, den ich hier beitrage. Meine Kultur oder auch mein, ich hatte ja Krebs und der Krebs hat mich mehr in Verbindung gebracht zu Menschen, als mich zu trennen. Also es kann eine Stärke sein und eine Verbindung werden. Das hängt aber mit mir auch zusammen. Also lasse ich mich ausgrenzen, grenze ich selber aus oder sage ich, es ist eine Qualität, die ich beisteuern kann als Mensch.
1: Ja, du appellierst gerade an die eigenen Ressourcen, ne?
0: Genau.
1: Ja, das sehe ich auch so. Also sich klar zu machen, wir können verschieden sein und zugleich gleichberechtigt partizipieren, auf welcher Ebene auch immer. Aber ich glaube an dieser Teilhabekultur, die du da gerade meinst für alle, so habe ich es verstanden, ja, müssen wir wirklich noch arbeiten. Denn die braucht auch Gelingensbedingungen. Mhm. Das ist ja kein Selbstläufer. Also ich habe ja viel mit pädagogischen Systemen, Schule zu tun, mit EU-Migrantinnenprojekten, in der Migrationssozialarbeit habe ich viele Menschen erlebt, die dieses Bewusstsein, an das du appellierst, durchaus hatten, aber die ja durchaus eine objektivierbare Diskriminierung erfahren haben. Und ich glaube, dass ich möchte es mal mit Gelingensbedingungen verfassen, beschreiben. Also wir brauchen auch Möglichkeiten, so einfach und vorstellbar das ist, also wenn ich im Rollstuhl in ein öffentliches Gebäude komme, dann brauche ich eine Rampe, dann kann ich das leicht, dann kann ich teilhaben, dann habe ich die Selbstwirksamkeitserfahrung. Und das schützt mich vor Verbitterung und auch vor Radikalisierung. Das ist ja auch ein Problem, dass Menschen, die keine Zugehörigkeit, keine Selbstwirksamkeitserfahrung gerade als sehr junge Menschen, sich andere Zugehörigkeiten suchen, zum Beispiel auf Online-Radikalisierungsportalen. Also es ist ein Schutz für die gesamte Gesellschaft, wenn alle sich zugehörig fühlen und alle sagen, ja, wir tragen was bei.
0: Und sind wir dazu aufgerufen, wenn man jetzt mal sich umguckt, die Klimasituation oder die Umwelt. Eigentlich sind wir alle dazu aufgerufen, gemeinsam dafür zu sorgen, dass sich das verändert. Und wir haben jetzt im Grunde nur noch 2 Minuten. Ich sag dir, die Zeit geht schnell rum. Ich habe mal gesagt, also die Benachteiligung von Frauen oder Altersarmut ist ein Systemfehler. Das sagst du ja jetzt auch, ne?
1: Genau.
0: Also das heißt, letztendlich brauchen wir auf der einen Seite die Bereitschaft, aus diesem Mangel herauszutreten und unseren inneren Reichtum und unsere Schätze zu heben und zu sehen, unsere Ressourcen. Auf der anderen Seite brauchen wir aber auch Systeme, die das zulassen und die uns diesen Raum geben und zur Verfügung stellen. Wenn wir da jetzt mal auf unsere Gesellschaft blicken. Ich gucke es ja aus dem Blickwinkel der Gleichberechtigung. In einem patriarchalen System, ja, das so hierarchisch aufgebaut ist und dafür sorgt, dass der weiße Mann oder überhaupt Männer, die Kultur, die Politik, das Geld, das Wirtschaftswachstum oben steht und darunter eben die Frau, die Natur und so weiter und so fort, wird es immer das ein Systemproblem bleiben. Also das heißt, wir sind einmal aufgefordert, aus diesem Mangeldenken rauszukommen, aber auch gleichzeitig dazu beizutragen, dass sich Systeme verändern. Ja, liebe, jetzt kann ich dir kein Schlusswort mehr geben. Wir müssen einfach nochmal zusammenkommen.
1: Das machen wir. Und vielleicht darf ich einen letzten Satz sagen. Ich glaube, was uns auch helfen kann, auf der einen Seite, wie du es forderst, institutionell, auch auf der rechtlichen Ebene nochmal zu überdenken, sind wirklich alle gleichberechtigt, die gleichberechtigt gemeint sind. Auf der anderen Seite auch zu sagen, unsere Welt ist voller Ambiguität, Widersprüchlichkeiten.
0: Genau.
1: Und wir brauchen es nicht nicht uns ständig auch medial inszeniert in Angst und Panik versetzen zu lassen, sondern Mehrdeutigkeiten, Unterschiedlichkeiten zu akzeptieren. Es gibt kein vielfältiges Zusammenleben ohne vielfältige Unterschiede. Und vielleicht, wie es beim Essen und bei der Musik schon gelungen ist, auch in anderen Ebenen des Zusammenlebens zu sagen, ja, das ist gut, ich sehe es so, du siehst es so. Wir finden was Gemeinsames und haben von beiden Teilen Ressourcen genommen.
0: Und gestalten, und gestalten gemeinsam die Welt und verändern sie. Ja. Wir haben ein bisschen Möglichkeiten, wir haben bald Landtagswahl. Schauen Sie sich die Wahlprogramme mal genau an. Sind sie divers ausgerichtet? Haben sie Vielfalt im Blick? Gleichberechtigung, Gleichstellung im weitesten Sinne?
1: Keine Feindbilder.
0: Keine Feindbilder. Nehmen wir alle mit, die hier mit uns gemeinsam auf der Erde leben? Beteiligen wir sie an der Gestaltung? Beziehen wir sie mit ein? Oder diskriminieren wir schon im Wahlprogramm? Sie haben die Möglichkeit, schauen Sie genau hin, liebe Hörerinnen und Hörer. Ich bedanke mich bei dir, liebe Angela. Das war ein kurzweiliges Gespräch. Ich habe viel noch dazugelernt. Herzlichen Dank. Ich hoffe, Sie auch, liebe Hörerinnen und Hörer. Und ich komme bestimmt noch mal auf dich zu. Wir vertiefen das Ganze noch mal. Die Sendung geht ja weiter. Und schließen Sie jetzt erstmal mit einem herzlichen Dank ab mit Buka Hara, die Gruppe, die im nächsten Jahr auch zum Open Flair kommen wird, mit diesem wunderbaren Lied Same Kind of People. Liebe Hörerinnen und Hörer, ich wünsche Ihnen einen schönen Abend, einen schönen Tag, je nachdem, wann Sie uns hören. Nehmen Sie teil an der interkulturellen Woche, tauchen Sie ein in Kulturen, suchen Sie Gemeinsamkeiten und gestalten Sie unsere wunderbare Erde genauso mit. Auf Wiederhören.
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2: 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Das ist Poetry Slam. Aber auch ganz viel anderes ist Poetry Slam. Jeder und jede, die selber was geschrieben haben, können auftreten in einem Wettbewerb, der mehr fürs Publikum ist als für die Leute auf der Bühne. Poetry Slam ist immaterielles Weltkulturerbe, eingetragen bei der UNESCO und findet weltweit statt, natürlich auch im Werra-Meißner-Kreis, in Niederhohne beim Verein Schlüsselblume. Und das dieses Wochenende am 26.09. bereits zum 60. Mal. Wir feiern Jubiläum in der Taschengasse 4. Der Eintritt beträgt 8 Euro. Los geht's um 20 Uhr, Einlass ab 19.30 Uhr. Kommt vorbei, die Plätze sind begrenzt. Falls ihr sicher gehen wollt, einen Sitzplatz zu bekommen, schreibt eine kurze E-Mail an info@schlüsselblume-eschwege.de. Wir freuen uns sehr auf euch. Bis zum Wochenende. 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
1: Ja, hallo ihr Lieben, da sind wir wieder. Herzlich willkommen zum Wannefelder Radio bei Radio RFM. Heute mit einem Rätsel und ganz besonderer Musik, die von unserem Studiogast Volker Masendorf kommt. Die hat er nämlich mitgebracht. Lasst euch mal überraschen. Sport gibt's diese Woche auch wieder. Volker, begrüßt das Volk da draußen.
2: Ja, hallo in die Welt. Heute wieder Radio RFM mit sehr besonderen Liedern.
1: Genau, und es geht direkt los mit Hannes Wader. Und gut, wieder hier zu sein.

0: Ja, wunderbar. Gut wieder hier zu sein, Hannes Wader war das. Und ist es auch gut wieder hier zu sein, mein lieber Volker?
1: Ja, ich habe mich die ganze Zeit gefreut. Es hat ein bisschen gedauert, bis ich die spezielle Liste hier zusammengesucht hatte. Aber mir sind schon noch genug Lieder eingefallen. Und jetzt freue ich mich, dass ich das auch mal anderen präsentieren kann.
0: Wunderbar. Dann geht's dann direkt weiter mit der Präsident Reinhard Grebe. Vorhin während dem Song hat er gesagt, das passt auch so ein bisschen auf unseren Bundeskanzlerpräsidenten. Der Präsident von Reinhard Grebe und die Kapelle der Versöhnung.

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1: So, der neue Wannefrödder, die Oktoberausgabe, ist fast fertig. 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So, weiter geht's im Programm. Und zwar hat uns der Volker seinen, ist das dein Held, Helge Schneider?
2: Ja, das ist Held, Vorbild, der mich immer wieder aufbaut, wenn ich mal ganz unten bin. Das ist so Helge Schneider, der kann einfach alles gut.
1: Wunderbar. Also, ihr wisst das nicht, aber mein Nebenmann hier kann fast alle Songs auswendig mitsingen. Ein wahres Genie. Aber hören wir das auch.

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0: das war ein kleines Helge Schneider Intermezzo. Mein lieber Volker, du hast mir gerade erzählt, der Wurstfachverkäuferin ist dein Lieblingssong. Warum?
1: Weil es um Wurst geht und Wurst ist halt einfach lecker.
0: Okay, ja, Wurst ist einfach lecker. Ja, man merkt so ein bisschen den schneiderschen Humor. Du hast jetzt einen Song mitgebracht, den ich noch nie in meinem Leben gehört habe, glaube ich. Der ist von Christian Steifen und ich habe dir den Mond gekauft. Wer ist Christian Steifen?
1: Christian Steifen ist ein begnadeter Schlagersänger. Das ist ein Künstlername, ne? Also du kannst dir denken, was du willst dabei. Mhm. Und er macht Musik, die alle glücklich macht und man kann sehr gut mitsingen und es führt auf Partys halt auch zu Wiederholungen dieser Lieder.
0: Okay, wir sind gespannt und hören mal rein, was Christian Steifen da singt.

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0: Also das Kirsten Steifen. Mhm. Gut. Das Wannefelder Radio ist von Wanfrieder für Wanfrieder. Und wenn ihr Themenwünsche für uns habt, für unsere Radiosendung oder die Zeitung, bitte meldet euch. Gerne spielen wir eure Musik, senden eure Grüße. Mut haben, mitmachen. Wir haben dafür extra einen Anrufbeantworter eingerichtet. Die legendäre Wannefelder Radio Schnuddelbox. Die erreicht ihr unter Manfred 05655 320099. Die Nummer, die wiederholen wir auch nochmal am Ende der Sendung. So, mein Lieber, ich habe hier auch noch ein Stück beigetragen, Helge Schneider, und zwar Telefonmann. Wie findest du den Song?
1: Telefonmann finde ich auch gut, aber ist ein bisschen zu sehr Mainstream.
0: Okay, wir wollen ja unsere armen Hörer nicht überlasten, also hier ein Mainstream-Helge Schneider, Telefonmann.
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0: Hallo, liebe Freunde des Sports des VfL Wanfried. Hier ist wieder der Wochen- bzw. Wochenendrückblick der Sportereignisse. Beginnen möchte ich mit dem Tischtennis. Die zweite Mannschaft hat also auch ihr erstes Saisonspiel hinter sich. Sie verlor allerdings das Heimspiel gegen Wendershausen 2 mit 4:6. Im Handball fangen wir diesmal mit der Jugend an. Die E-Jugend war erfolgreich in ihrem Heimspiel gegen Hersfeld 2 mit 19:17, während die B-Jugend ihr Heimspiel gegen Oberhauen 34:34 unentschieden gestalten konnte. Die A-Jugend wiederum hat ihr Heimspiel gegen Hofgeismar-Grebenstein mit 32:28 gewonnen. Kommen wir nun zu den Seniorenhandballern. Die zweite Mannschaft hat ihr Auswärtsspiel bei Ost-Mosheim 2 mit 31:21 gewonnen, während die erste Mannschaft bei Großenlüder-Heinzell 2 unentschieden 35:35 spielte. Also für die Handballer doch insgesamt ein erfolgreiches Wochenende. Kommen wir nun zum Fußball. Fußball, die zweite Mannschaft war zweimal am Start, Freitag und Sonntag. Beides Male mit Heimspielen und beides Mal mit Heimerfolgen. Das Freitagsspiel gewann man gegen Pfaffenbach-Schemmern mit 3:1 und am Sonntag gewann man das Heimspiel gegen Wiggenrode mit 5:3 und hat damit die rote Laterne abgegeben und bewegt sich auf dem 9. Platz, teilweise im gesicherten Mittelfeld. Für die erste Mannschaft dagegen gab es eine überraschende Heimniederlage gegen Waldkappel mit 2:0 und man befindet sich nun im unteren Tabellenfeld. Nun zur Jugend. Die F-Jugend hat wieder ein Turnier im Fairplay-Modus erfolgreich teilgenommen. Die E-Jugend hat ihr Heimspiel gegen Netra 2 haushoch gewonnen. Die D1 war am Wochenende in den Serienspielen und in der Woche im Pokal aktiv. Zunächst die Pokalergebnisse. Die D1 zog nach einem 4:0 Heimerfolg gegen Herleshausen, Nesselröden, Ulfegrund ins Viertelfinale ein. Mein Glückwunsch dazu. Während allerdings die D2 ihr Heimspiel gegen Großermorode mit 5:0 verloren hat und damit aus dem Pokal ausgeschieden ist. Zum Ligawettbewerb. Die D1 hat bei HNU das auswärts ein 1:1 Unentschieden erreicht, während ebenfalls die D2 ein Unentschieden bei Sondratal 2 erreicht hat. Wer am kommenden Samstag und Sonntag noch nichts vorhat, am Samstag findet in Wanfried ein G-Junioren-Fairplay-Modus-Turnier in der Zeit von 9 bis 12 Uhr statt und am Sonntag ein F-Junioren-Turnier auch im Fairplay-Modus und findet auch in Wanfried statt in der Zeit von 9 bis 13 Uhr. Wer sich also ein Bild machen möchte, wie unsere F- und G-Junioren schon vorangeschritten sind, der möchte bitte ins Werra-Stadion kommen. Das war's für heute. Bis nächste Woche. Tschüss.
1: Ja, vielen Dank an den großen Vorsitzenden des VfL Wanfried, Bernd Fricke. So, weiter geht's im Programm. Volker, du hast mal wieder Reinhard Grebe mitgebracht. Und zwar Bernd. Wer ist Bernd? Magst du uns einen ganz kleinen Tipp geben, bevor wir das Lied spielen?
2: Ja, klar. Also der echte Bernd, den kenne ich natürlich nicht, weil ich kenne Reinhard Grebe auch nur aus dem Radio und habe ihn leider noch nie persönlich kennengelernt. Aber der Bernd, der mich zu diesem Lied inspiriert hat, das ist ein guter Freund, den ich vor ein paar Jahren kennengelernt habe und inzwischen trage ich sogar seine Lederkombi beim Motorradfahren.
1: Okay, dann hören wir uns mal den Bernd an.
3: Bernd ist Abteilungsleiter bei der Stiftung Warentest. Bernd hat eine Frau, ein Auto, ein Kind und einen Hund. Bernd sagt, dass die ganze Welt sich testen lässt und es stimmt ja auch. Das stimmt ja auch. Achtung, Achtung, sein Urteil tritt in Kraft. 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Zum Beispiel Apfelsaft. Also Bernd trinkt nur den besten.

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0: Bernd sagt seiner Frau, mein liebes Kind, der Sex letzte Nacht war nur befriedigend. Du bekommst von mir eine Mängelrüge, Abwertung. Na, jetzt beschwer dich mal nicht, ne? Achtung, Achtung, Sex ist Apfelsaft. Also ich fand mich ganz gut.
1: Doch.
0: Und du warst heute mangelhaft.
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0: Gott hat die Welt in 6 Tagen erschaffen. Andere bräuchten da länger. Am 7. Tag hat er sich ausgeruht. Ja, und das darf er ja. Ne? Das soll er ja ruhig. Die Welt ist fertig, sein Urteil tritt in Kraft. Also Gott sei Dank, dass es gut war, da kam Bernd klar. Und er war mangelhaft. Gott war erschüttert und hat sich schnell entfernt. Bernd ließ nicht locker. Ja, so ist er halt, der Bernd. Lieber Gott, du bist viel zu ungenau. Und das stimmt ja auch. Das stimmt ja auch. Du sitzt einfach da in deiner Kanzlei und sagst, Kinder, ihr seid lieb, ihr kriegt alle eine 2. Ja, so geht's doch nicht. So geht's doch nicht. Der Inhalt ist nicht das, was die Verpackung verspricht. Ja, glaube, glaube. Jetzt nimm den Bart aus dem Gesicht. Und wenn du jetzt gehst, wenn du uns verlässt, ich bleib hier, ich bin Bernd und meine Stiftung, die heißt Warentest.

0: Ja, das war Stoppock mit Scheiße am Schuh. Wir kommen zu unserer kleinen Rätselecke. Die Lösung des letzten Rätsels vom 15. September war Hindi. Gewonnen hat Doris Klipsch aus Meinert. Glückwunsch, Doris. Hol dir dein Fläschchen in unserem Redaktionsladen in der Marktstraße 19 in Wanfried ab. Und nach dem nächsten Song gibt's das neue Rätsel für diese Woche. Lieber Volker, hier kommt nochmal Reinhard Grebe, Urlaub in Deutschland. Was ist der Grund, warum hast du uns das mitgebracht?
1: Das ist eigentlich eine Aufforderung, dass wir nicht immer so sehr in die Ferne schweifen und viel Kerosin verbrennen, um in ferne Länder zu fliegen, sondern dass wir einfach mal Urlaub in unserem wunderschönen Deutschland machen.
0: Na, dann bin ich ja mal gespannt. Auf geht's!
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0: Na, Urlaub in Deutschland. Weiter geht's mit dem Rätsel der Woche. Diesmal müsst ihr mal wieder eine Frage beantworten und wenn euch das nicht gefällt, könnt ihr gerne hier anrufen und sagen, pass mal auf, willst du nicht mal wieder ein Hörrätsel machen? Aber da müsst ihr euch schon melden. So, und wenn ihr richtig liegt, könnt ihr mal wieder eine Flasche Werratthaler Haselnuss von Jakob Spirituosen aus Röhrda gewinnen. Also los geht's. Wie viel Knochen hat ein menschliches Ohr? Einsendeschluss ist der 28. September um 24 Uhr. Einfach die Lösung auf die Wannefreder Radio Schnullbock sprechen, Wannfried 32 00099, und bitte nicht vergessen, euren Namen zu nennen. Hier ist das Wannefreder Radio bei Radio RFM. Zu Gast heute Volker Masendorf. Hier kommt jetzt noch ein Song von deinem Helden Helge Schneider, der heißt Pommesbude. In deinen Worten zusammengefasst, was erwartet uns in der nächsten Minute? Das dauert nämlich nur 1 Minute und 5 Sekunden.
1: Das ist eine kritische Auseinandersetzung mit Essen, das zu fettig ist, aber trotzdem sehr gut schmeckt.
0: Okay, lassen wir uns überraschen. Pommesbude, Helge Schneider.
2: Guten Abend.
3: Guten Abend.
2: Bitteschön, Herr Jungelmann.
3: Ich hätte gerne einmal Pommes Frites mit Mayonnaise und einen Currywurst-Frikadelle mit Doppelpommes.
2: Mit Mayonnaise.
3: Ja, mit Mayonnaise einmal. Ein großes Schälchen.
2: Doppelpommes, ne?
3: Ja, ja. Wie viel hat Schalke gespielt?
2: 3-2, glaube ich.
3: Ja, hat gewonnen,
2: ja.
3: Gegen Düsseldorf. Die Düsseldorfer sind scheiße geworden.
2: Die spielen noch scheiße.
3: Ja, ja.
2: Die spielen noch wirklich scheiße.
3: Ja, das habe ich mir immer so gedacht. Mit dem Fahrer an dem Tor sind die zwar irgendwie unschlagbar.
2: Mayonnaise war das, ne?
3: Ja, Mayonnaise. Aber der neue Torwart ist nicht mehr so gut. Schalke hat aber auch nicht besonders gespielt, immer.
2: Ne? Also wirklich. Das macht 1,20 Mark.
3: Ja, Moment.
2: Wiedersehen.
3: Jo. Wiedersehen.

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0: Ja, das habe ich mitgebracht. Das kannte der Volker nicht. Das ist Freibier von Sternhagel. Und wir machen mit Sternhagel gleich weiter. Und nach diesem Song würde ich dann mal den Volker fragen wollen, wie ihm diese Ausgeburt an Musik gefallen hat, die jetzt kommt. Das ist nämlich nochmal Sternhagel, und zwar Hau Ruck.
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0: du, mein lieber Volker? Wie fandest du denn diesen wunderschönen Hauruck-Song von Sternhagel?
1: Also erstmal muss ich sagen, Gott sei Dank bin ich nicht der Einzige, der so einen kruden, ausgefallenen Musikgeschmack hat. Aber es ist melodisch und trotzdem vom Text her aber deutlich und heftig und nicht so wischiwaschi.
0: Ja.
1: Das ist das Schöne daran.
0: Genau. So, und dann habe ich noch was anderes mitgebracht.
1: Ja, Schätzele, liebe Lene.
0: Jetzt kommt nochmal Badesalz und Sweet Harmony.
1: Das ist so geil.

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2: Ja, wunderbar. Ein kleiner Ausflug ins Hessische mit Badesalz. Ja, wir kommen so langsam dem Ende näher. Ja, nochmal die Nummer, wie angesagt, vom Wannefreder Radio Schnuddelbox, ne? Wanfried 05655 32 000 99. Ich bedanke mich bei Bernd Fricke und diese Sendung, die wird am Freitag um 16.05 Uhr wiederholt und ist noch in der Audiothek von Radio RFM sowie auf der Homepage vom Wannefreder abrufbar. So. Dann danke fürs Zuhören und ich hoffe, wir hören uns wieder nächste Woche 18.05 Uhr. Volker, noch ein letztes Wort. Du hast noch 3 Sekunden.
3: Es war sehr schön.
2: Wunderbar. Wir freuen uns, euch wieder zu hören oder dass ihr uns wieder hört, was auch immer. Bis dann. Ciao, ciao. Auf Wiedersehen.
3: Tschüss.

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3: Im Juni 2026 hat in Fulda der Hessentag stattgefunden. Keine Frage natürlich, dass wir für euch hingefahren sind. Wir, die FD-Radio-Crew vom Familiendienst der Werraland Lebenswelten, im Studio sind Frau Bierfreund, Lena, Gerd, an der Technik sitzt Torben und ich heiße Nanette. Schon auf der Fahrt nach Fulda wurde es spannend. Nach dem Umstieg in Bebra standen wir sehr lange noch dort am Bahnhof, weil der Zug nicht losfahren durfte. Es fehlten noch Informationen. Aber der Lokführer war guter Laune. Er hat lustige Durchsagen gemacht. In Fulda angekommen sind wir mit einem Shuttlebus in die Fuldaaue gefahren. Dort gab es jede Menge zu entdecken und natürlich auch zu interviewen. Als erstes haben wir mit Mitarbeitenden der Autobahnmeisterei Fulda gesprochen. Sie hatten jede Menge große Fahrzeuge mitgebracht. Kinder durften mit Laubbläsern Minigolf spielen. Und eine Hüpfburg gab es auch. An einem Glücksrad konnte man sein Autobahnwissen testen. Uns hat natürlich interessiert, für was die Autobahnmeisterei zuständig ist.
4: Wer sind Sie? Was haben Sie für eine Auktion?
5: Hallo, mein Name ist Angelika Siegmund. Ich bin Straßenwärterin.
6: Aha. Mein Name ist Stefan Kaltnecker und ich bin Auszubildender als Straßenwärter.
7: Mein Name ist Thomas Bott, ich bin Gerätehofverwalter der Autobahnmeisterei Fulda.
4: Aha.
3: Was macht eine Aufgabenmeisterei?
8: Autobahn.
3: Was macht eine Autobahn? Was sind Ihre Aufgaben?
6: Also im Winter haben wir Winterdienst, im Sommer haben wir viel Gehölz und ja, alles Mögliche für die, ne?
5: Streckenkontrolle machen wir zum Beispiel, Schutzplankenschäden aufnehmen, Mäharbeiten, Parkplätze sauber machen und alles, was so klein, genau, Kehrarbeiten, genau. Kleinere Arbeiten an der Autobahn.
6: Ja.
9: Was habt ihr schon alles auf der Fahrbahn gefunden?
7: Geldbeutel.
6: Ja, Geldbeutel, Geld.
5: Schuhe. Paletten.
6: Also eigentlich wird alles abgestellt. Waschmaschinen, Klamotten. Auch Klamotten. Wirklich, ja. Waschmaschinen, Kühlschränke.
7: Fernseher.
6: Bis hin zu Autos. Eigentlich alles. Ne? Das wird dann zum Teil abgestellt, liegen gelassen. Schmuck auch irgendwie, wo man sich fragt, wie das da hinkommt. Ja.
10: Was passiert eigentlich mit den Gegenständen, die Sie hier finden auf der Autobahn?
5: Ja, meistens kommen die Mülltonne, die Gegenstände.
6: Ja.
7: Die Wertgegenstände geben wir bei der Polizei an.
5: Ja.
6: Genau. So,
5: also wenn hier zum Beispiel ein Geldbeutel gefunden wird, der wird bei der Polizei natürlich abgegeben.
9: Ja. Was haben die Fahrzeuge für eine Funktion?
5: Ja, zum Beispiel, das ist ja eine Kehrmaschine, wie man sieht, die kehrt halt. Dann, das ist ein Unimog mit Muller da hinten in diesem Behälter, da kommt dann das Gras rein. Dann gibt es hier einmal den Seitenstrand, Streifen mehr, dann der andere mit dem Arm. Da kann man den zweiten und dritten Streifen mitmähen. Was haben wir noch? Der Steiger dahinter, das schwarze, das ist ein Steiger, da kann man mit hochfahren, die Äste und sowas abschneiden. Ja, hier ist der Schneeflug mit Seitenflug dran. Haben wir noch was? Genau, Laugestreuer. Absperranhänger, Vorwarner, normaler Mantel, also Kastenwagen, so fahren die Streckenwarte eigentlich mit so Autos drum.
7: Und natürlich unsere Hüpfburg.
6: Und die Hüpfburg ist heute auch da.
7: Ja.
5: Aber irgendwas vergessen, ne? Oh, die Mähraube.
6: Ah, die Mähraube haben wir noch, genau.
2: Die ist hinter dem LKW.
5: Die ist da einmal hinten um die Ecke.
3: Was macht euch am meisten Spaß in eurem Beruf?
6: Also bei mir ist es die Abwechslung, dass du immer wieder was anderes machst, nicht jeden Tag das Gleiche, und dass du draußen bist und körperlich arbeitest. Das mag ich gern. Ist mir lieber wie irgendwie im Büro oder so. Ich bin gern draußen. Ja.
5: Ja, kann ich.
6: Und jeden Tag was anderes.
5: Ja, kann ich nur zustimmen.
4: Was ist das Herausforderndste an eurem Beruf?
5: Dass man halt nie unachtsam ist, ne? Also dass man einfach mal sagt, ich gehe jetzt einfach mal über die Straße und ich parke da schon. Ne? Oder mal die Tür aufmacht und dann kommt vielleicht doch ein LKW. Und natürlich der Winterdienst auch, wenn ein harter Winter ist. Ne? Und da muss man auch schon starke Nerven haben.
6: Achtsamkeit ist, glaube ich, wichtig, weil alles, was du regelmäßig machst und oft machst, kommt in die Routine, und wenn die Routine da ist, dann ist schon wieder ein bisschen, darf den Respekt nicht verlieren. Ne? Das Ding ist ja wirklich so, dass das lange halt wurde wenig investiert in die Straßen, und jetzt hat man festgestellt, es wurde zu lange nicht investiert und jetzt muss vieles schnell gehen und vieles gleichzeitig. Wir persönlich haben so größere Baustellen an Drittfirmen übergeben, wir machen die nicht selbst, aber es muss halt gemacht werden, ne? Sonst haben wir irgendwann noch größere Probleme wie jetzt schon. Der Lkw-Verkehr wird immer mehr, die Straßen sind schon lange an der Belastungsgrenze, ne? Probiert man jetzt entgegenzuwirken.
3: Also welchen,

0: Ja. Und man muss natürlich das auch anpacken können. Ne? Ist halt draußen bei Wind und Wetter auch nicht immer einfach.
1: Nicht immer
0: körperlich
1: schön.
0: Nicht immer schön, ist es auch nicht.
1: Gibt es eine Kooperation mit der Polizei?
2: Klappt ja eigentlich ganz gut. Ne? Also wir kriegen ja zum Beispiel Unfallmeldungen dann von der Polizei, wenn jetzt ein Schaden war oder so. Und das wird ja immer so geschrieben im Endeffekt. Und dann gucken wir halt, was wirklich kaputt ist. Und die melden sich ja bei uns, wenn irgendwas ist. Oder wir uns bei denen ja halt auch irgendwas. Also das ist, wir sind ja nebendran im Endeffekt. Ne? Die Autobahnpolizei, die ist ja genau neben uns. Ja, das klappt eigentlich super.
0: Das ist schon immer ein enger Auswahl.
2: Ja.
1: Vielen Dank für das tolle Interview.
2: Gerne doch.
0: Gerne. Euch einen schönen Tag.
3: Danke.
2: Ja.
3: Danke nochmal an Angelika, an Stefan und an Thomas von der Autobesser-Mannerei in Fulda.

0: Und auch das passiert. Wenn man Live-Aufnahmen vor Ort machen möchte, ein Demonstrationszug kreuzte unseren Weg. Junge Leute demonstrierten gegen eine mögliche Wehrverpflichtung in Deutschland.
1: Nie wieder wehrpflicht! Nie wieder wehrpflicht!

0: wissen, was ein Hund auf dem Messentag in Fulda macht. Das fanden wir schnell raus. Die Diensthundestaffel der Bundespolizei am Frankfurter Flughafen hatte ebenfalls einen Infostand in der Fuldaaue. Da haben wir natürlich auch gleich gefragt, ob wir den beiden Beamten, die gerade Dienst hatten, Fragen stellen dürfen.
1: Wie heißen Sie und was machen Sie genau in dieser Abteilung?
2: Ja, ich bin der Joachim, ich bin Diensthundelehrwart am Frankfurter Flughafen bei der Bundespolizei und betreue unsere Diensthundeteams und mache die Fortbildung für die Kollegen und ihre Diensthunde.
3: Ich bin die Franzi, ich bin Polizeihauptmeisterin und ich bin auch am Frankfurter Flughafen und habe dort meinen Diensthund namens Dex.
4: Was können Ihre Hunde?
2: Wir haben Hunde für die Suche nach Sprengstoff und wir haben Hunde, die als Schutzhunde eingesetzt werden können. Also zur Verteidigung der Hundeführer und für Absperrmaßnahmen.
3: Genau, mein Hund kann beides. Das heißt, er ist dual ausgebildet. Er ist Schutzhund und Sprengstoffspürhund.
5: Wie lange brauchen die Hunde für so eine Ausbildung?
2: Ja, also erstmal kommt ein junger Hund zum Hundeführer oder zur Hundeführerin und dann beginnt erstmal die Vorbereitungsausbildung. Die dauert in der Regel so ein halbes Jahr bis ein Jahr, ne? Dass erstmal sich das Team bildet und so die Basics geschaffen werden. Und wenn das soweit abgeschlossen ist, dann gehen die auf eine Diensthundeschule. Wir haben zwei Stück bei der Bundespolizei. Die eine ist in Norddeutschland, in Niedersachsen, in der Nähe von Lüneburg. Die andere ist mehr südlich, in Franken, in Mittelfranken, in der Nähe von Nürnberg. Und dort brauchen wir dann 2x5 Wochen für die Schutzhundeausbildung. Und wenn wir dann noch einen Sprengstoffspürhund ausbilden, dauert das Ganze 2x7 Wochen jeweils. Ne?
3: Ja, genau. Das kann ich so bestätigen. Also bei mir war es so, ich habe meinen Diensthund bekommen, da war er 11 Monate. Ne? Und dann hatten wir erstmal eine Eingewöhnungszeit und er muss ja auch erstmal ein bisschen reifen, erwachsen werden, alles kennenlernen, ein bisschen schon mal was beibringen. Dann hatten wir die Lehrgänge, wie der Josch gerade schon erklärt hat, wie lang die gingen. Dazwischen hatten wir noch ein halbes Jahr Pause zwischen den Lehrgängen und danach waren wir fertig und das war dieses Jahr Januar, Februar rum sind wir fertig geworden und im April ist er 3 geworden. Also jetzt mit 3 Jahren ist er komplett fertig ausgebildet und mit 11 Monaten hatte ich ihn bekommen.
1: Wie werden die Hunde ausgesucht? Unter welchen Kriterien?
2: Ja, die Hunde müssen so ein paar Voraussetzungen mitbringen, dass sie Diensthund werden können. Das ist zunächst mal ja für den Schutzhund, die brauchen ein gewisses Aggressionspotenzial, ne, was wir dann auch in die richtigen Bahnen lenken können. Dann müssen die besonders umweltsicher sein, ne? Die müssen sich also mit allerlei Umweltreizen gut zurechtfinden, ne? Die dürfen nicht geräuschempfindlich sein, ne? Oder wenn viel Bewegung ist, müssen neutral gegenüber neutralen Personen auch sein, ne? Also das ist erstmal Grundvoraussetzung. Dann brauchen sie eine gewisse Größe auch, ne? Also wir haben selten ganz kleine Hunde. Wenn wir einen Schutzhund draus machen wollen, dann muss der einfach eine gewisse körperliche Statur auch schon mitbringen. Das wäre wichtig. Und was auch ganz, ganz wichtig ist und was wir checken lassen, bevor wir die Hunde ankaufen, ist, dass sie gesund sind. Ne? Dass einfach der Körperbau, der ganze Bewegungsapparat gesund ist und dass da erstmal keine Krankheiten zu befürchten sind, weil die Belastungen doch recht hoch sind, ne? Wenn wir mit denen viel arbeiten.
3: Ja, ansonsten kann man eigentlich prinzipiell jede Rasse sich vorstellen. Es gibt natürlich eine Liste, wo Rassen draufstehen, die jetzt für uns verboten sind oder die wir nicht nehmen sollten. Ansonsten fallen natürlich jetzt ganz kleine Hunde, wie der Josch schon gesagt hat, raus, weil sie auch über gewisse Hürden gar nicht drüber kommen würden. Oder zu schwere Hunde, die wären einfach nicht sportlich genug. Ansonsten bei uns häufig vertreten, wie man auf den Bildern sieht, sind belgische Schäferhunde oder auch holländische Schäferhunde. Deutsche gibt es auch noch, deutsche Schäferhunde. Das sind so die meisten Diensthunde, die wir haben von der Rasse her. Ne?
5: Wie lange machst du einen Hund seinen Dienst? Wie lange verrichtet er deinen Dienst?
2: Ja, die Hunde werden bei uns aktiv, so im Mittel vielleicht so zwischen 8 und 10 Jahre alt, bevor sie aus dem aktiven Dienst ausscheiden. Und dann verbringen sie den Rest ihrer Lebenszeit noch bei ihren Hundeführern, Hundeführerinnen. Na, das, ja, also wie gesagt, man kann es nicht aufs Jahr genau sagen, aber erfahrungsgemäß bei den mittelgroßen Hunderassen ist da so allmählich mit 8, 9 Jahren, dann lässt die Leistung nach, dann stellen sich auch irgendwelche, das ist wie bei Menschen auch, wenn der älter wird, ne, dann stellen sich irgendwelche Zipperlein ein, dann tut mal die Schulter weh oder der Rücken oder ja, die Hüfte ist ein ganz neuralgischer Körperregion beim Hund einfach, ne, und dann muss man einfach auch sehen, wie lange es noch vertretbar ist. Der Hund soll ja nicht unter Schmerzen arbeiten. Ne? Wir sind auch dem Tierschutz gegenüber verpflichtet. Und wenn das dann Zeit ist, dann nehmen wir sie aus dem Dienst. Dann sollen sie nicht mehr arbeiten und noch eine schöne letzte Zeit haben dann.
1: Gibt es Arbeitsschutz für Hunde?
3: Also ein speziell geschriebenes Gesetz gibt es in dem Sinne noch nicht. Wahrscheinlich, vielleicht kommt es irgendwann. Aber die Hunde sind mit uns regulär im Dienst. Das heißt, wenn wir Frühdienst haben, hat der Hund auch Frühdienst. Wenn wir Spätdienst haben, hat der Hund auch Spätdienst. Nachtschichten gibt es bei uns jetzt nicht an der Dienststelle. Das kann aber trotz Einsatz einfach mal passieren, dass man doch Nachtschichten hat. Und ansonsten, ein Einsatz dauert meistens nicht so lange. Also eine Absuche, der Hund kann nicht, sage ich mal, eine Stunde eingesetzt werden. Das ist eine hohe Leistung, die da bringen. Und das ist jetzt nicht möglich. Also man kann sagen, ein Hund kann für eine Absuche mal 20 Minuten eingesetzt werden. Dann braucht er aber auch mindestens 20 Minuten oder noch länger eine Pause. Das muss man immer schauen, wie fit ist der Hund, wie lange kann er absuchen. Ganz individuell, da gibt es keine feste Zeit, wie lange der Hund max ja darf oder kann. Da muss man immer schauen. Kann auch sein, man braucht nur 10 Minuten, dann braucht er vielleicht nicht so lange Pause. Wetter ist auch hat eine Auswirkung darauf, wenn es sehr warm ist für die Hunde. Das ist sehr anstrengend. Bei der Nasenarbeit produzieren die sehr viel Wärme, müssen sich runterkühlen, dann können sie nicht so lange suchen. Genau, da muss man immer gucken. Also gibt es keine festen Dienstzeiten, je nachdem, wie die Lage ist.
5: Darf ein Hundeführer seinen Hund mit nach Hause nehmen?
2: Ja, das ist die Regel bei uns. Also es sind immer Hunde zu den Hundeführerinnen und Hundeführern fest zugeordnet und die haben Familienanschluss und wenn die Feierabend haben, gehen die mit den Leuten nach Hause und sind da auch im privaten Umfeld mit eingebunden. Na, das ist einfach auch, um das Team festzubinden, na, dass die eine gute Bindung zueinander haben, ist das Voraussetzung einfach. Ja.
0: Wie viele Mitarbeiter hat diese Hundestaffelgruppe?
3: Also man kann sagen, wir sind ungefähr 15 bis 20 Mann. Dazu zählen noch Hundelehrwarte. Wir haben noch einen Gruppenleiter dabei, der ist vom Flughafen. Verwaltungsbeamte, die zählen noch dabei. Eine genaue Zahl können wir nicht sagen, aber 15 bis 20 ungefähr.
5: Wird man sich auf so einer Stelle, was muss man mitbringen, um in der Abteilung arbeiten zu dürfen?
2: Ja, man muss fertig ausgebildeter Polizeibeamter oder Polizeibeamtin sein, dann über eine gewisse dienstliche Praxis verfügen. In der Regel ist das 2 Jahre. Und dann kann man sich auf diese Spezialverwendung bewerben, sofern freie Dienstposten da sind. Ne? Und dann gibt es eine ein Eignungsfeststellungsverfahren. Da werden die Leute geprüft, erstmal, ob sie so ein bisschen Grundinformationen schon kennen über das Diensthundewesen, über den Umgang mit dem Hund, ne? Also ein theoretisches Wissen.

0: Und dann schauen wir uns auch an, ob die praktisch dazu in der Lage sind, ne? Ob sie einfach ein gewisses Talent haben, Einfühlungsvermögen, Zugang zu dem Lebewesen Hund. Ne? Das ist nicht jedem gegeben und das ist aber Grundvoraussetzung. Dann muss man ein bisschen sportlich sein, ne? Weil das ist eine bewegungsintensive, dienstliche Verwendung, der man danach geht. Ja, ich brauche ein bisschen koordinative Fähigkeiten körperlich. Ne, wenn ich dem Hund was beibringen will, dann erfordert das immer mal wieder ein bisschen händisches Geschick, ne, dass ich mich gut bewegen kann. Ja, also da müssen Basics da sein. Das wird dann natürlich noch im Verlauf der Ausbildung dann fortentwickelt und ausgebaut.
1: Wie erschnüffeln die Hunde Sprengstoff?
0: Ja, jeder Sprengstoff hat einen ganz arttypischen Geruch. Ne, und Hunde können eigentlich alles riechen, was Geruch abgibt, was Geruch absondert. Und so auch Sprengstoff. Ne? Das sind, sind chemische Verbindungen und im Rahmen der Ausbildung werden die darauf konditioniert. Ne? Und wir haben... Wir haben Sprengstoffspürhunde am Flughafen, einfach weil das die Luftsicherheit betrifft. Ne? Wenn wir da oftmals am Flughafen im Terminal sind, da bleibt Gepäck stehen, unbeaufsichtigt. Leute vergessen ihren Koffer oder stellen ihn aus irgendwelchen anderen Gründen ab. Und dann ist das ein unklares polizeiliches Lagebild erstmal, ne, was ich abklären muss, ob da von dem Gepäckstück, wenn wir jetzt das Beispiel mal nehmen, ob da eine Gefahr ausgeht oder nicht. Und da ist der Sprengstoffspürhund eigentlich eine sehr gute Entscheidungshilfe. Ne, wenn der darauf trainiert ist, Sprengstoffe zu erschnüffeln, kann ich mit dem da hingehen, kann den das abschnüffeln lassen. Wenn er Verhalten zeigt, die machen das passiv, das heißt, die legen sich hin oder setzen sich davor ab und bleiben dann regungslos an der Geruchsquelle, dann weiß ich, ich muss dann Folgemaßnahmen treffen. Dann kämen andere Spezialkräfte zum Tragen, wie zum Beispiel der Entschärfungsdienst, der dann seine Arbeit weitermacht. Macht der Hund aber, zeigt er kein entsprechendes Verhalten, gehen meine Ermittlungen weiter Richtung Ungefährlichkeit und ich kann vielleicht eine Absperrung auflösen und der normale Betrieb kann fortgesetzt werden. Ne? Das ist so der Punkt. Ja.
1: Vielen lieben Dank und weiterhin viel Spaß in Ihrer Abteilung mit den Hunden.
0: Danke sehr. Danke sehr, sehr gerne und ja, viel Spaß noch auf dem Hessentag.
2: Ja, vielen Dank für das.
3: Danke auch. Ja. Viel Spaß.
2: Ja, danke. Tschüss.
4: Ciao.
1: Das waren Franzi und Joachim von der Diensthundestaffel der Bundespolizei am Frankfurter Flughafen. Vielen Dank, dass wir euch interviewen durften.
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0: Ihr hört jetzt die FWD Radio Group vom Mediensradio wieder. Wir waren auf den Hessentag in Fulda unterwegs.
1: Sehr schön.
0: Wie ihr schon gemerkt habt, waren wir bei der Bundespolizei. Nach der Hundestaffel ging es weiter zum Thema, wie man Taschendiebstähle verhindern kann.
2: Wer sind Sie und was stellen Sie für eine Abteilung dar?
3: Ja, mein Name ist Erik Finkler. Ich bin von der Bundespolizeiinspektion in Saarbrücken und ich bin hier auf dem Hessentag und stelle an unserem Informationsstand der Bundespolizei das präventive Thema Taschendiebstahlsprävention, Schutz vor Taschendiebstahl vor.
4: Was heißt Prävention und was verstehe ich darunter?
3: Also die Prävention ist ein unheimlich wichtiger Bestandteil der Kriminalitätsbekämpfung. Denn es ist viel, viel besser, Straftaten vorzubeugen, zu verhindern, als sie später mit viel, viel Aufwand und Mühe zu ermitteln.
5: Wie funktioniert ein Taschendiebstahl?
3: Also, ein Taschendieb braucht, um erfolgreich zu sein, zwei Dinge. Als erstes braucht er eine Person, die leichtfertig ihre Wertgegenstände mit sich führt. Und als zweites benötigt der Taschendieb eine, um in den Besitz der Wertgegenstände zu kommen, entweder einen Körperkontakt oder eine Ablenkung oder einen Trick.
6: Könnt ihr einen Trick erklären?
3: Ja, gerne. Also, wir haben heute hier unserem Infostand das europäische Präventionsprojekt Stopp Pickpockets, Stopp den Taschendiebstahl. Dieses Projekt wird in 18 europäischen Ländern mit einheitlichen Plakaten und Postern durchgeführt. In Deutschland wird das Projekt betrieben durch die Deutsche Bahn und durch die Bundespolizei. Und in dieser Kampagne gibt es die sogenannten 6 bunten Monster, liebevoll Bumus genannt. Und jeder dieser bunten Monster steht für einen Taschendiebstahlstrick. Und da gibt es zum Beispiel das bunte Monster des Anremplers. Ja, das heißt, eine Person trägt den Wertgegenstand in der hinteren Hosentasche, vielleicht das Handy. Der Dieb sieht das, er nähert sich langsam der Person an, er rempelt die Person am Bein oder an der Schulter an und gleichzeitig entwendet er den Wertgegenstand, ohne dass sie das merken. Denn sie spüren in dem Moment einfach nur, da ist ein Impuls, ein Schmerz und sie merken gar nicht, wie ihr Handy oder ihre Geldbörse weg ist.
6: Wie kann man sich gegen Taschendiebstahl schützen?
3: Ja, also das eigentlich das beste Mittel ist, wenn man eine Reise tut, wo man unterwegs ist, an Orten, wo viele Personen sind, wie Hauptbahnhöfe, große Hauptbahnhöfe wie Frankfurt, Hamburg, Berlin oder Musikkonzerte besucht oder so, dann sollte man überlegen, bevor man losfährt, Mensch, da könnten auch Taschendiebe sein. Und dann hat man schon vieles richtig gemacht, der erste Gedanke ist da. Und dann überlegen Sie, was brauche ich eigentlich für diese Veranstaltung? Muss ich jetzt meinen Laptop mitnehmen? Benötige ich das? Und dann ist es wichtig, bevor Sie losfahren, verstauen Sie Ihre Wertgegenstände körpernah und sicher. Das bedeutet, die Herren nicht den Wertgegenstand in die hintere Hosentasche stecken und die Damen die Handtasche nicht nach hinten, Reißverschluss offen, sondern die Damen die Handtasche nach vorne, Reißverschluss verschließen und am besten die Hand drauf machen. Und wenn Sie an der Örtlichkeit sind, wie jetzt vielleicht der Frankfurter Hauptbahnhof, dann seien Sie aufmerksam. aufmerksam. Achten Sie auf Personen, die vielleicht bewusst einen Körperkontakt mit Ihnen eingehen möchten oder die Sie ansprechen und irgendetwas von Ihnen verlangen. Seien Sie einfach kritisch und machen Sie nicht alles mit.
4: Welche Gegenstände werden so am meisten geklaut?
3: Ja, das ist ganz klar. Am meisten werden geklaut natürlich Geldbörsen und Handys. Ne? Wobei die richtig guten Trick- und Taschendiebe, die sind so gut, die können sofort erkennen, welches Handy wertvoll ist und welches nicht. Das sind die Gegenstände, die am meisten gestohlen werden.
5: Ob man dann Informationen vom Saarland dann über die Entscheidung bekommen kann.
3: Genau. Ja, also ich bin der Präventionsbeauftragte der Bundespolizeiinspektion Saarbrücken und ich arbeite zusammen mit der Lebenshilfe für Menschen mit Behinderungen in Bübingen. Ja, und dort bin ich zumindest einmal, mache ich einen Präventionstag im Jahr, wo ich hier die Mitarbeiter schule im Thema Taschendiebstahl, im Thema Zivilcourage und über die Gefahren im Bahnverkehr. Denn einige Mitarbeiter der Einrichtungen fahren je nach Grad ihrer Beeinträchtigung auch mit dem Zug zur Arbeit. Ja, und da ist es wichtig hinzuweisen, welche Gefahren es da gibt.
6: Vielen Dank für Ihre Interview.
3: Ja, gerne. Es hat mir sehr, sehr großen Spaß gemacht und ich wünsche Ihnen alle eine schöne Zeit auf dem Hessentag hier in Fulda. Tschüss.
1: Vielen Dank für die tollen Informationen. Die können wir alle sehr gut gebrauchen. Wir grüßen an dieser Stelle Erik Finkler von der Bundespolizeiinspektion Saarbrücken.

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0: und wir bleiben beim Thema Sicherheit und Verteidigung. Wechseln jetzt aber von der Bundespolizei zur Bundeswehr. Vanessa ist Feldwebel bei den Feldjägern. Das ist quasi die Polizei der Bundeswehr. Was die macht, erklärt sie uns im folgenden Beitrag.
1: Wer sind Sie? Was machen Sie? Aufgabe bei Bundeswehr?
2: Ich bin Feldwebel, mein Name ist Vanessa. Ich stelle heute auf dem Hessentag die Feldjägerei vor. Wir sind die Militärpolizei und haben im Prinzip die ganzen Befugnisse über die Soldaten. Und wenn immer viele fragen, was wir genau machen, sage ich einfach, wir machen genau dasselbe wie die Zivilpolizei, nur auf die Soldaten übertragen, nur für die Bundeswehr zuständig.
0: Welche Aufgaben haben Sie als Militärpolizei genau?
2: Wie man das auch von der zivilen Polizei kennt, machen wir auch Geschwindigkeitskontrollen. Die sind uns erlaubt, nicht unbedingt innerhalb von der Kaserne, aber natürlich müssen auch die polizeilichen Fahrzeuge kontrolliert werden. Was ziemlich bekannt ist, wir haben Soldaten, die manchmal nicht zum Dienst erscheinen. Die müssen wir dann auch wieder abholen, wenn die zu lange weg sind, weil das geht natürlich nicht, dass man nicht zur Arbeit erscheint. Und wir haben auch ganz viel Papierkram, dass wir dann auch mal ganz normal auf dem Dienstkommando sind und den Papierkram bearbeiten. Es ist jeden Tag ein bisschen unterschiedlich. Wir können auch einfach rausfahren und Streife fahren, die unterschiedlichen Kasernen abfahren, die wir in Hessen haben und einfach mal ganz normal zum Beispiel nach Stadtallendorf fahren und schauen, ob dort alles in Ordnung ist.
1: Wie viele Schwertransporte begleiten Sie?
2: Also wir haben unterschiedliche Transporte an sich. Wir haben ganz oft Geldtransporte, die wir auch begleiten oder auch Munitionstransporte. Ich weiß nicht, ob es bekannt ist, aber wir haben mit in Hessen das zweitgrößte Munitionsdepot in Köppern. Und dort werden viele Munitionstransporte immer gestartet, dass wir dann durch ganz Deutschland begleiten.
3: Wie kann man Feldjäger werden?
2: Wenn man Interesse hat, Feldjäger zu werden, kann man ganz einfach zur Karriereberatung gehen. Und bei den Feldjägern macht es nur Sinn, Feldwebel zu werden. Dafür bräuchte man mindestens einen Realschulabschluss oder eine abgeschlossene Berufsausbildung. Und dann muss man 3 Jahre die Laufbahn durchleben und alle bezugsbezogenen Feldjägerlehrgänge bestehen, bevor man dann nachher sagen kann, man ist Feldjäger, Feldwebel.
0: Welche schulischen Voraussetzungen muss man mitbringen, um überhaupt Feldjäger zu werden?
4: Entschuldigung, darf ich mal ganz kurz?
2: Also wie ich schon gesagt hatte, um Feldjäger zu werden, um Feldjäger Feldwebel, braucht man mindestens einen Realschulabschluss oder eine abgeschlossene Berufsausbildung, die man vorher dann im Zivilen gemacht hat.
1: Haben Sie auch besondere Ausrüstung in Ihrem Dienst?
2: Also wir Feldjäger haben sowieso eine ganz andere Ausrüstung wie die meisten Soldaten. Wie ich jetzt auch gerade trage, das sogenannte Schwarzzeug. Da kennt man meistens halt immer für die Patronen, die Munitionshalterung, dann den Schlagstock, den wir vorne immer haben. Dafür brauchen wir auch eine extra Ausbildung, darf sonst nicht getragen werden. Wir nennen die Handschließen, im Zivilen werden sie Handschellen genannt, aber wir haben ein extra Wort wieder dafür. Und hier rechts ist mein Holster mit meiner P8, die auch meistens immer geladen ist im Dienst. Und hier hinten haben wir noch eine Taschenlampe. Und je individuell kann jeder dann noch ein bisschen was dran machen, wie er möchte. Ob es jetzt noch Handschuhe sind oder auch ein Tourniquet. Aber das ist meistens unsere Hauptausrüstung mit der schwarzen Armbinde. Genau. Das ist dann meistens, was wir immer tragen.
0: Richtig ran. Was ist ein sogenannter Tourniquet?
2: Ein Tourniquet ist in dem Sinne ein Gerät, da kann man Arme oder Beine abbinden, wenn die irgendwann im schweren Verkehrsunfall verloren gegangen sind, um eine Blutung zu stoppen, damit im Prinzip nicht mehr Blut austritt.
1: So ein Verband, Notfallverband.
2: Genau. Kann man sich auch jederzeit selber kaufen im Internet.
1: Was für Fahrzeuge benutzen Sie?
2: Also im alltäglichen Dienst benutzen wir den VW T6 Bus. Der steht hier heute leider nicht. Der ist dann weiß-grün. Meistens steht auch Feldjäger drauf. Wird jetzt aber auch umgeändert, dass Militärpolizei draufsteht, damit wirklich jeder genau weiß, was es bedeutet. Dann haben wir aber noch den VW T6 Bus in Widder. Der hat die Camouflagefarbe, mit dem fahren wir meistens im Gelände rum, weil im Gelände sind wir auch vorhanden. Dann haben wir noch die Krattmelder, das sind die Motocross-Maschinen, die Yamaha Tenere, die haben wir auch immer noch zum Teil, werden aber auch nicht täglich benutzt, mit denen können wir aber auch Streifen fahren und das sind so die allgegenwärtigen Fahrzeuge, die wir benutzen.
0: Vielen Dank für das Interview und für die tolle Zeit.
2: Ja, gern geschehen. Schönen Tag noch.
5: Ja, vielen Dank.
2: Gerne. Dankeschön. Ja.
4: Das war unser Ausflug auf den Hessentag in Fulda. Wir hoffen, die Sendung hat euch gefallen. Wir bedanken uns bei allen Gesprächspartnern, die immer sehr spontan und herzlich mit uns gesprochen haben. Schaltet beim nächsten Mal wieder ein.
5: Im Studio waren Jeanette und Gerd, Conny. An der Technik sitzt wie immer Torben. Die FED Radio Crew verabschiedet sich für heute. Ich hoffe, das Interview hat euch gefallen.

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11: Ja, hallo liebe Hörer und Hörer, wieder auf Sendung im Rundfunk Meißner, Tickler Rotermund-Schapper mit ihrer Sendung Alles Ansichtssache. Ich bin auch jetzt unterwegs im Werra-Meißner-Kreis, gar nicht weit von meinem Zuhause entfernt, hier in Germerode, Meißner-Germerode. Im alten Forsthaus sitze ich und mir gegenüber sitzt eine Frau, die ich hier kennengelernt habe und mit ihr habe ich eine Erfahrung gemacht mit Farben und das fand ich so spannend, dass ich sie gefragt habe, ob sie sich vorstellen kann, mal in meine Sendung zu kommen und sie hat zugestimmt. Sie ist gerade wieder hier im Forsthaus Germerode, aber das wird sie uns jetzt gleich genau erzählen, warum, wieso, weshalb und wen ich überhaupt hier sitzen habe. Also den Namen werde ich schon mal sagen. Es ist die Iris und sie wird sich jetzt gleich persönlich nochmal richtig vorstellen. Also Iris, wer bist du?
12: Ja, hallo. Also mein Name ist Iris Wilhelm Hirn und ich bin Grafikdesignerin, freie Künstlerin und gebe sehr viele Kunstkurse und seit rund 5 Jahren auch jetzt eine Malreise oder mehrere Malreisen nach Germerode ins alte Forsthaus.
11: Mhm. Und wir haben ja vorhin ein bisschen gesprochen und auch als wir hier zusammen hier im Forsthaus waren und ich die Malerfahrung mit dir machen konnte, hast du mir erzählt, der Werra-Meißner-Kreis ist dir nicht ganz fremd.
12: Ja, das ist ganz spannend. Ich stamme nämlich aus dem schönen Meißner Vorland und zwar ursprünglich aus Orferode. Und ja, wie es der Zufall wollte, hat mich nach vielen Jahren, hat es mich nach Germerode und quasi in den Werra-Meißner-Kreis wieder zurückverschlagen, obwohl ich seit vielen Jahren hier weg bin und in Bayern gewohnt habe, in Australien eine Weile war und jetzt dann wieder im schönen Werra-Meißner-Kreis.
11: Du wohnst ja hier nicht, ne? Also du wohnst in der Nähe von Göttingen?
12: Genau, ich wohne in Northeim und ja, seit rund 13, 14 Jahren jetzt auch. Und kann vielleicht kurz erzählen, was mich wieder zurück in den Werra-Meißner-Kreis verschlagen hat. Ich habe mal, ja, wir hatten da einen Bauernhof, da hatte ich auch mein Atelier und habe da bei den offenen Ateliers im Göttinger Landrand teilgenommen und dann hat mich eine Malerin besucht, die Christine Herbold, und war ganz angetan von den Bildern und meinte so, ja, hast du nicht Lust mal, wir machen jedes Jahr eine Reise nach Germerode und suchen eine Dozentin. Möchtest du das nicht mal für eine Woche machen? Und ich habe das in der Form eine Woche noch nie gemacht, aber habe dann gedacht, ja, warum nicht, sagst du mal zu. Und dann bin ich mit den Malerinnen Ateliergemeinschaft Farbenkreis aus Göttingen, 10 Malerinnen, hierher gekommen und ins alte Forsthaus. Und es war grandios. Ich wusste gar nicht, dass das so schön hier ist, und komme jetzt seit 5 Jahren immer wieder hierher mit der gleichen Gruppe und auch wechselnden Gruppen.
11: Dann gehen wir ja gleich noch drauf ein. Also ich kann Ihnen nur sagen, ich wohne ja in der Nähe des Forsthauses, aber ich war nur einmal hier und sitze zum ersten Mal im Kaminzimmer mitten im Sommer. Gut, es ist heute nicht so warm, aber Sie hören die Sendung ja auch erst im September. Also jetzt nehme ich im Juli auf. Es ist ja eigentlich immer Polen warm gewesen die ganze Zeit, heute ein bisschen kühl. Wir haben den Kamin nicht an, aber es ist wirklich zu empfehlen, hier im Forsthaus generell mal ein Seminar zu besuchen und natürlich eins mit dir sowieso. Aber kannst du mir mal ein bisschen oder uns erzählen, wie bist du denn, also wie, das ist ja so, so wie Sie vielleicht irgendwie eine berufliche Karriere hinter sich haben, Talente haben, einen Impuls aufgenommen haben, eine Berufsentscheidung getroffen haben. Wie bist du da gelandet? Also in diesem kreativen Bereich. Was hast du vielleicht studiert? Also erzähl uns mal ein bisschen was zu deinem Background.
12: Ja, also ich wusste eigentlich schon, glaube ich, mit 4 Jahren, dass ich malen möchte, Künstlerin werden möchte. Aber ich stamme aus einem kleinen Ort und da hieß es damals, um Gottes Willen, brotlose Kunst, was willst du damit? Und dann habe ich dann überlegt nach dem Abitur, ja, ich mache Grafikdesign, visuelle Kommunikation, habe mich an der Kunsthochschule Kassel beworben, habe vorher auch noch was Ordentliches gelernt, eine Ausbildung als Fremdsprachensekretärin, habe dann aber schnell gemerkt, ja, mit den Sprachen ist spannend, das andere ist nicht so mein Ding, ich muss was Kreatives machen. Habe mich dann bei der Kunsthochschule Kassel beworben, Aufnahmeprüfung gemacht und es hat dann auch geklappt und habe dann da studiert. 5 Jahre hat das gedauert, also ist normal. Und dann hat man einen künstlerischen Abschluss und danach habe ich halt sehr, sehr lange in verschiedenen Werbeagenturen gearbeitet, in Hannover, in Coburg war ich lange auch als Artdirektorin und ja, Atelierleitung und habe da meine Kinder bekommen, 2 Jungs und über 15 Jahre gelebt und dann sind wir nach Niedersachsen gezogen, weil mein Mann daher stammt und dann habe ich halt nach vielen Jahren gemerkt, ich muss, die Malerei hat immer noch, war meine Leidenschaft, hat immer noch geschlummert und ich dachte, irgendwann musst du das nochmal machen. Mhm. Und ja.
11: Also war das eher so erstmal was Anständiges lernen, das kenne ich auch, also nach der Schule, ja. Ich weiß nicht, welcher Jahrgang du bist, aber das war so, dass meine Mutter hat damals gesagt, was braucht die auf eine weiterführende Schule? Die heiratet doch sowieso mal. Ich bin Baujahr 59. Mein Vater hat dann gesagt, nix. Also die ist gut in der Schule, die geht auf eine weiterführende Schule. Dem habe ich das zu verdanken. Ich habe dann auch Abitur gemacht in Kassel und wollte dann aber erstmal eine Ausbildung machen. Das war dann mein Wunsch. Bei dir war es der Wunsch von dir oder von deinen Eltern, frage ich jetzt mal. Das mit der

0: Wir hatten so eine strenge Sekretariatslehrerin und die hat dann immer gesagt, merken Sie sich, die Herren haben immer recht.
1: Da hast du recht, das haben wir auch so gelernt.
0: Und da wusste ich, lass gut sein, ich mach das zu Ende. Das ist dann, glaube ich, doch nicht mein Weg. Ja,
1: das ging mir auch so. Also ich habe Anwaltsgehilfe gelernt bei zwei Juristen. Und da war das noch so, dann klingelte das Telefon vorne in der Rezeption und es hieß, setzte mal einen Tee auf oder einen Kaffee. Ich habe das glaube ich schon mal erzählt in der Sendung. Ich war damals die erste Abiturientin, die hatten. Also sie hatten schon ein bisschen Respekt, ja. Und dann habe ich innerlich mich gesträubt. Ein innerer Widerstand hat sich in mir aufgebaut, als das losging mit Kaffee kochen und Tee. Und dann habe ich, weil ich auch mit Schwarztee mich nicht auskannte, habe ich den so gekocht, wie ich Kaffee koche. Also das heißt, auf eine Tasse einen Löffel. Und das war dann das letzte Mal, dass ich Tee kochen musste. Dann haben sie mich immer zum Einkaufen geschickt. Ich sollte belegte Brötchen holen. Und ich bin dann ins Feinkostgeschäft Lottermoser nach Kassel und habe da die belegten Brötchen geholt. Und ich sollte immer das Geld aus der Kasse nehmen. Und am Ende des Monats waren sie doch etwas baff erstaunt, dass kaum noch Geld in der Kasse war, weil sie haben sich natürlich über die leckersten Brötchen gefreut. Ich habe natürlich, französischen Schinken und feinsten Käse immer belegen lassen und ab da haben sie sich ihr Essen wieder selbst mitgebracht. Also ich habe das dann so, weißt du,
0: transportiert. Sehr clever. Ja.
1: Und damit wurde sozusagen der Grundstein für meine spätere Tätigkeit als Gleichstellungsbeauftragte damals schon gelegt. Eigentlich schon eher. Aber dann siehst du, das ist so, wir sind so, ich weiß nicht, welche Baujahr du bist.
0: Ja, ich bin 65er.
1: Aber das ist so diese Generation, die eben versucht hat, es zu verändern.
0: Genau.
1: Da. Okay, und dann hast du dann noch studiert, eben was du jetzt gerade gesagt hast. Du bist aber trotzdem erstmal in so einem Grafikbereich gegangen.
0: Ja, absolut. Das ist auch absolut auch noch meine Leidenschaft. Also es ist einfach auch großartig, als Grafikdesignerin tätig zu sein und in der Werbung. Ich habe Erscheinungsbilder entwickelt, diverse Kampagnen. Ich habe für ein paar Global Player gearbeitet, also aus der Automobilbranche. Und nein, das hat mir auch immer super Spaß gemacht, macht es auch heute noch. Aber es ist halt, man sitzt halt die meiste Zeit am Rechner und man arbeitet sehr strukturiert und ich brauchte nochmal wieder da, wollte gerne ein bisschen ausbrechen und in der Malerei kann man noch etwas freier sich verwirklichen.
1: Sag mal, Farben, also wir haben ja hier Acryl gemalt. Ist Acryl dein Schwerpunkt, wenn du kreativ wirst?
0: Ja, ich bin ein Fan von der Acrylmalerei oder von der Acrylfarbe, weil die, also sie trocknet sehr viel schneller als die Ölfarbe und ist geruchsarm oder riecht fast gar nicht. Mhm. Sehr leuchtend, einfach zu verarbeiten und gibt ganz coole Ergebnisse. Man arbeitet in Schichten und das hat sich für mich rausgestellt. Das ist mein Ding.
1: Also ich habe ja... Ich habe auch immer gern gemalt. Also ich bin ein sehr kreativer Mensch, da habe ich auch gearbeitet, anders als du, eben nicht am Computer, sondern ich habe eher immer so Inszenierungen gemacht. Also ich habe auch Werbung gemacht. Zum Beispiel in der Corona-Zeit wollte ich mich nicht zurückhalten lassen, in der Öffentlichkeit präsent zu sein und habe dann einfach Schaufenster gestaltet. Und habe die Themen, also Vereinbarkeit von Familie und Beruf, ins Schaufenster gebracht. Und die Leute waren ja froh, mal in der Stadt spazieren zu gehen und da waren die auch mal interessiert, Dinge zu sehen, die sie sonst im Schaufenster nicht sehen.
0: Ja.
1: Oder ich habe eine Osterhasen-Demonstration gemacht zum Thema Equal Pay Day, also gleiche Bezahlung. Ne? Also solche Sachen. Ich habe eher so, an mir ist eine Theaterregisseurin verloren gegangen. Ich habe Stücke inszeniert. Und das war so mein kreatives, eine kreative Ausdrucksform, dass ich auch eine Ambition zu Farben habe oder überhaupt

0: ja, in Farben mich wohlfühle, da einzutauchen. Das hat zum Beispiel bei mir eine alte Freundin, die Kunsttherapie studiert hat, die hat das wieder raus, die hat das rausgekitzelt. Mhm. Und ich habe das mit Aquarellfarben den Einstieg genommen. Mhm. Meine Freundin hat aber immer gesagt, boah, ey, wie du mit Aquarellfarben umgehst, wäre es wahrscheinlich besser, du malst mit Acryl, weil du nicht hauchzart malst, sondern ich hau die Farben drauf aufs Papier. Also das kann ich nachvollziehen. Also in diese, ja, das habe ich ja bei dir auch erfahren können, in diese Farben einzutauchen.
1: Genau, das ist mein Ding. Ich habe, Farbe hat mich auch schon immer total fasziniert. Im Studium war es auch mein Thema. Ich habe meine Abschlussarbeit damals über Farben, theoretischer Teil, und die Farbe Rot gemacht. Wow. Und das ist immer noch meine persönliche Lieblingsfarbe. Und starke Farben haben mich mein ganzes Leben begleitet. Und deswegen bin ich auch so ein Fan der Expressionisten und habe dann auch in der Richtung mich inspirieren lassen und gemalt. Und die arbeiten ja auch mit sehr starken Farben, meistens Komplementärfarben, also stark Farben wie Orange und Blau in einem Bild, Rot und Grün, und das packt einen. Also, und das versuche ich auch zu vermitteln. Mhm. Also.
0: Und selber, also ich habe mal auf deiner Seite gesehen, so dieses mit den Waben, du hast mir das ja auch schon mal erzählt jetzt beim Malen. Was sind das für Bilder? Also fand ich sehr faszinierend, wo eben auch die Farben wie geschichtet.
1: Ja, das ist seit 2017 habe ich für mich, ich wollte ein bisschen aus dieser Zweidimensionalität weg, also Bilder auf Papier oder Leinwand bleibt eigentlich doch immer zweidimensional. Und dann habe ich für mich Wellpappe entdeckt und habe damit angefangen zu arbeiten. Und dann später, jetzt vor ein paar Jahren, Wabenpappe. Ja, das ist ganz interessant. Die ist circa zwischen 2 und 6 Zentimeter dick und ist aufgebaut auf so einer Wabenstruktur. Und darüber ist eine braune Deckpappe. Diese Struktur ist halt super stabil. Also man kann sie sogar draufstellen und das hält. Mhm. Und das fand ich sehr faszinierend. Und ich arbeite halt mit dieser Struktur. Und es entstehen ganz spannende Objekte. Mhm. Also da walze ich Farbe ein, lege die Waben frei und arbeite meistens auch in dieser Rot-Orange-Welt, weil diese Wärme, die warmen Farben, die packen mich auch und das ist einfach, ja, bringt Kraft und gute Laune. Also die Objekte heißen auch Wabenstücke, Kraftzellen. Sie sollen also anderen Kraft schenken.
0: Also ich kann nur sagen, das hat mich fasziniert auf der Seite. Also ich fand, das war schon, und weil du sagst, so dreidimensional, das ist wirklich so, das springt einen so an, weil das so eine Farbtiefe hat, weil du ja auch verschiedene Farben da auf, wie du schon sagst, diese Rot-, Gelb- oder Orangetöne. Mhm. Also mich hat es ziemlich angesprochen. Vielleicht sollten Sie sich die Seite von Iris mal angucken. Also wir können die ja am Ende nochmal sagen. Mhm. Aber wir machen jetzt mal einen Cut, um dann mal so ein bisschen zu gucken, wie du Farben lehrst, also das Eintauchen in die Farben. Sag uns doch mal den ersten Titel. Du hast mir ja 3 Titel genannt, die so ein bisschen dein Feeling, sage ich jetzt mal, was die Farben betrifft, zum Ausdruck bringen. Wollen wir jetzt vielleicht doch mit dem Rot anfangen, weil du hast ja gesagt, Hildegard, für mich soll es rote Rosen regnen.
1: Ja.
0: Weil du gerade das Rot erwähnt hast, würde ich vorschlagen, Hildegard Knef.
1: Okay, ja. Nochmal kurz zu den Titeln. Ich fand das ganz cool mit diesen 3 Titeln und ich dachte dann erst, oh, was nimmst du? Und dann dachte ich, du nimmst jetzt das, was dir ganz spontan als erstes in den Sinn kommt. Und zu dieser, zu diesem Lied, Für mich soll es rote Rosen regnen von Hildegard Knef, gibt es eine kleine Geschichte.
0: Ja, erzähl.
1: Ich hatte vor 2 Jahren, als ich Geburtstag hatte, war ich auch in Germerode, auch wieder mit den Malerinnen aus Göttingen. Und dann haben wir zusammen am Tisch gesessen, noch was getrunken. Und dann meinten sie, ja, wir wollen dir ein Ständchen bringen zum Geburtstag. Und dann sollte ich mein Lied wünschen und dann habe ich mir das von Hildegard Knef und dann haben sie das gesungen und das war ganz großartig.
0: Ja, also eine schönere Kombination von Rot, vom Mal und Geburtstag gibt es ja kaum.
1: Ja.
0: Ja, dann hören wir jetzt mal Hildegard Knef. Für mich und für Sie, liebe Hörerinnen und Hörer, soll es heute rote Rosen regnen. Viel Freude!

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0: Und mitgesungen, mitgeschwungen, wir sitzen hier immer noch im Kaminzimmer im alten Forsthaus in Germerode. Die Iris Wilhelm.
1: Hier.
0: Genau. Und ich, Thekla Rutter von Schapper, mit der Sendung Alles Ansichtssache. Und es geht ums Malen. Wir in diesem malerischen Ort Germerode, wo ja der Mohn blüht.
1: Mhm.
0: Ja.
1: Genau.
0: Also, da haben wir uns kennengelernt.
1: Genau.
0: Mohnblütenmalen.
1: Ja.
0: Diese Künstlerin, diese Künstlergruppe aus Göttingen, von denen du gerade erzählt hast, mit denen du ja jetzt auch hier bist, die haben dich quasi hierher geholt.
1: Genau.
0: Aus Germerode als Dozentin.
1: Ja, genau.
0: Und wünschen die sich ein Thema oder bist du diejenige, die sagt, die ein Thema vorschlägt?
1: Also das erste Mal haben sie natürlich meine Pappbilder gesehen, waren fasziniert und meinten, sie wollten da was machen in der Richtung. Und ich habe viel Porträt gemalt, aber ich bin ja von den Expressionisten beeinflusst. Und dann haben wir das expressionistische Porträt gemalt und da sind ganz coole Sachen entstanden und dann diese 10 Malerinnen haben das Privileg, sie dürfen sich jetzt eigentlich jedes Jahr ein Thema wünschen von mir und ich arbeite ihnen das exklusiv aus.
0: Wow.
1: Und dann machen wir hier so 4 bis 6 Tage zusammen, malen wir 1 bis 2 Themen, arbeiten wir durch und Das waren schon ganz coole Sachen, sind da entstanden. Expressionistisches Porträt, expressives Stillleben.
0: Sag mal, für diejenigen, die es nicht wissen, Impressionismus, Expressionismus.
1: Ja.
0: Du hast ja schon gesagt, also dieses Komplementärfarben malen.
1: Ja.
0: Und impressionistisch ist ja so ein bisschen, so wie ich beim Pastellmalen, so ziemlich 1:1 Übertragung. Also du erkennst auf jeden Fall.
1: Ja. Da geht es um die Lichtstimmung ganz stark. Also bei den Impressionisten und die haben ja, Renoir, Monet und so weiter kennt man. Die haben immer oft so Lichtstimmungen, Augenblicke eingefangen und auch mit oft tatsächlich so pastelligeren Farben gearbeitet. Schwarz haben sie möglichst gar nicht genutzt. Also wenn dann tiefes Blau verschatten. Mhm. Und dann nach den Impressionisten kamen die Expressionisten und die haben gesagt, Natur kann ich sowieso nie 100%ig abbilden, will ich gar nicht mehr. Ich möchte viel lieber das malen, was in mir passiert, was ich fühle. Also Expression, Ausdruck, ausdrücken.
0: Also das, was in dir sozusagen an Farbtiefe, also wie soll ich das sagen, also so ein spontanes, also ich greife zu dieser Farbe, weil mir jetzt nach der Farbe ist,
1: nicht,
0: weil ich eine bestimmte Vorstellung habe und ich, also das war ja genau das, was ich in diesem Seminar, wo ich gehadert habe, wo ich gemerkt habe, also bei diesem Mondblütenmalen fand ich wunderbar, dass du gesagt hast, wir haben ja auch gespachtelt, können wir ja gleich noch was zu sagen. Malt einfach mal drauf los. Ja?
1: Ja, beziehungsweise so ist es bei mir nicht. Das ist schon, steckt immer ein ziemliches Konzept dahinter. Aber ich möchte alle dazu motivieren, halt einzusteigen und loszulassen und Spaß am Malen zu haben. Und bei dem Mohnblütenmalen haben wir das dann so, sind wir so gestartet, dass alle mit einer Scheckkarte.
0: Genau, Bahncard 25.
1: Genau, eine, die am besten, die ihr gerade nicht mehr nutzt. Und die könnt ihr ganz wunderbar, sammelt die alle. Und damit könnt ihr ganz wunderbare Bilder machen und mit Acrylfarben spachteln. Und weil gerade die Mohnblüte so schnell ins Kitschige abrutschen kann, sage ich mal, haben wir halt die Mohnblüte mit den Checkkarten gespachtelt und es sind tolle Ergebnisse bei rumgekommen.
0: Also mir hat die Checkkarte geholfen, also nachher, als ich dann mit den Pinseln angesetzt habe, da war es vorbei. Also da war ich wieder beim Pastellmalen, da wollte ich 1:1 übertragen und ich habe richtig gemerkt, wie sich das innerlich aufräumt in mir. Und wie frei ich war, als du das mit also eingeleitet hast, Checkkarte.
1: Ja, das freut mich erstmal sehr. Und ja, ich fand deine Bilder auch so klasse. Das ging so richtig ab dann. Starte ich meistens mit einer Untermalung, erst in Gelb. Dann hast du da mit verschiedenen Rottönen riesige Klatschmohnblüten gespachtelt, ganz großartig. Und dann sind wir da... haben wir den Hintergrund aufgebaut mit der sogenannten Komplementärfarbe in Türkisblau. Und das hat so geknallt und uns auch so abgeholt. Wir waren eigentlich alle fasziniert.
0: Ja, aber das ist ja genau der Punkt. Also dieser Punkt, also ich finde, das ist wirklich davon wegzukommen, also wie soll ich sagen, dieses Im und Export oder überhaupt dieses davon wegzukommen, eine Vorstellung zu haben, wie es nachher aussehen soll, sondern sozusagen sich in den Fluss zu begeben. Also ich kann das ein bisschen vergleichen mit, ich schreibe ja viele Texte und ich weiß vielleicht die Überschrift, also als Impuls oder ich habe ein Bild oder so, aber ich weiß überhaupt nicht, was wird nachher für einen Text da stehen? Ich habe keine Ahnung. Ich fange einfach an zu schreiben.
1: Ja.
0: Und ich bin manchmal richtig am Ende, denke ich, ist ja ein Ding. Der Text, völlig fasziniert. Das ist, wenn ich ein Bild im Pastell male, dann habe ich eine Vorlage, ich habe einen Hasen oder sonst irgendwas und den male ich ab. So präzise, wie nur irgendwie geht. Dass manche dann sagen, boah, ist ja wie eine Fotografie. Das ist auch nett, aber eigentlich ist dieses, wenn ich einen Text schreibe und nicht weiß, was da steht, viel spannender.
1: Da hast du recht, das sage ich auch immer. Ihr sollt euch auch ein Stück weit immer selbst überraschen und dann tatsächlich in so einen Flow kommen. Ja, bei mir gibt es auch immer viel theoretischen Input, aber mein Hauptziel ist es wirklich, die Malerinnen und Maler zu motivieren, mal loszulassen und wirklich in den Flow zu kommen und von diesem Klein-Klein wegzukommen. Weil dann wird es spannend, wenn man sich mal drauf einlässt und wirklich mal loslässt. Gerade diese Schranken, wie du so schön gesagt hast, man hat Vorstellungen im Kopf. Ich möchte das genau so und so soll die Blüte oder was auch immer sein. Und dann merkst du mittendrin, oh, ich krieg's nicht hin. Ja. Bist frustriert. Absolut. Und es wird langweilig und. Und da habe ich einen anderen Ansatz, dass wir gleich so rangehen, dass wir versuchen, uns von diesen Vorstellungen zu verabschieden und dass wir da freier rangehen. Und da habe ich so ein paar Techniken entwickelt, was ganz gut funktioniert.
0: Also wie gesagt, es hat ja am Anfang sehr gut funktioniert und dann habe ich ein Bild abmalen wollen und dann hat es nicht mehr funktioniert. Aber das war eine wichtige Erfahrung für mich. Das wissen Sie ja auch, wenn Sie eine Vorstellung vom Tag haben, wie der auszusehen hat. Sie stehen morgens auf und Sie haben Ihre Pläne da liegen. Und jetzt schon gleich nach dem Frühstück geht der Plan schief, weil irgendjemand an der Tür steht und macht Ding-Dong oder was mir jetzt widerfahren ist. Also ich hatte den Plan für den Tag und musste einen Umweg fahren, weil jetzt der Abderode gesperrt ist und ich fahre durch Weidenhausen eilig in Gedanken, den Plan im Kopf und es macht Blitz. Blitz machte es am Kindergarten. Ich gucke auf meinen Tacho und es machte innerlich Blitz, weil ich viel zu schnell war. Und ich habe schon gedacht, jetzt ist der Führerschein weg. Und dann war ich raus aus dem Tag. In dem Moment war ich raus. Ja. Also da war kein Stein mehr auf den anderen und da konnte ich mein ganzes Konzept vom Tag war dahin. Und je schneller man, glaube ich, also wenn man morgens aufsteht und sagt, in welcher Stimmung bin ich überhaupt? Und ich denke, das ist beim Malen auch so. Wonach ist mir denn jetzt?
1: Ja.
0: Aber du warst natürlich auf jeden Fall, gibt es ein Thema.
1: Ja, wir arbeiten uns da schon ziemlich gezielt durch. Und wenn ihr das so empfindet, dass ihr da in Also es soll wirklich so rüberkommen, dass ihr in einen, ja, in einen Flow kommt und dann loslasst. Also dazu habe ich unter anderem so eine Technik entwickelt, das finden auch alle erstmal kurios, aber es hat sich bewährt, dass wir gleich mit, dass wir mit drei Bildern oder beziehungsweise drei Formaten gleichzeitig arbeiten. Also das war bei der Mondblüte auch so, dann, dass wir, weil das hat den Effekt, wenn man nur ein Bild malt, dann denkt man immer, oh Gott, das muss jetzt das großartigste Bild der Welt werden. Da muss ich alles reingeben. Und dann ja, kann einen das auch schnell mal, kennt man ja diese Angst vor der weißen Leinwand, hat man vielleicht Angst anzufangen oder es zu versauen, wie auch immer. Wenn wir gleich mit drei Formaten starten und das Motiv gleich dreimal auf drei Formaten so quasi durcharbeiten, dann verlierst du so die Scheu, dann kommst du langsam schon ziemlich schnell in so einen, ja, in so einen Fluss, einen Malfluss und dann irgendwann schaltet sich der Kopf aus und wenn dann ja die Hand das Herz übernimmt, dann wird es spannend.
0: Ja, stimmt. Das ist wirklich so. Das kann ich bestätigen. Das war für mich ein super guter Einstieg. Und du hast ja, da haben wir vorhin schon drüber gesprochen, wir brauchen gar nicht so viel Farben.
1: Ja, genau. Das ist mein Thema auch. Und zwar... ja, ich habe mich durch Farben auch so durchgearbeitet im Laufe der Jahre und die meisten, die anfangen, haben dann immer diesen riesen Farbkasten, was weiß ich, am liebsten 18 Farben oder 6, 7, 8, 9, 10 und dann geht's los, oh Gott, wie mische ich das, welche passen zusammen, wie auch immer und dann sage ich, lasst mal gut sein, tatsächlich braucht ihr eigentlich nur drei Farben, Rot, Gelb, Blau und Schwarz und Weiß. Und damit könnt ihr alles mischen, auf was ihr Bock habt. Also alle Farben könnt ihr zusammenmischen. Und da machen wir erstmal so ein, in verschiedenen anderen Kursen, erstmal mischen wir uns da so ein bisschen durch und das sind alle dann sehr überrascht, wie viele unendliche Variationsmöglichkeiten es gibt. Und die Farben sind immer harmonisch untereinander. Also, probiert's mal aus.
0: Also ich kann es, also ich bin ja auch im Aquarellmalen hier in der Nähe im Werra-Meißner-Kreis und meine Freundin hat das auch gesagt, die Kunsttherapie studierte, du brauchst nicht viel Farben, du brauchst die Grundfarben und hat die mir genannt. Und dann misch. Mhm. Und ich war so ein bisschen, also ich war Anfängerin, die anderen waren schon weiter und ich war sehr verzweifelt, weil ich so unsicher war, welche Farben mische ich jetzt. Weißt du, wo wird es warm, wo ist kalt, wie ist und jetzt, also das ist wirklich verrückt, mein Mann hat mir dann so einen Farbkasten geschenkt mit, weiß ich, 24 Farben. Mhm. Und ich merke, ich packe die gar nicht alle aus. Mhm. Also jetzt ist das so wie, ich habe die Farben,
1: ja.
0: Aber es macht viel mehr Spaß, die zu mischen. Ja. Also irgendwie brauchte ich so das als Beruhigung, weil ich die anderen immer gesehen habe, wie die gemalt haben. Und ich war immer am, Scheiße, Entschuldigung, ich kriege jetzt den Farbton nicht hin. Also ich weiß nicht, wie das geht. Ich habe dann immer mal gelootst und so. Und die Farbkästen sahen auch ziemlich bunt aus. Und die sagten immer, oh, wir lassen das da trocknen und dann gehen wir wieder drauf und mischen nochmal neu. Und mir macht jetzt das Mischen eigentlich besonders viel Spaß, weil ich finde es auch so,
1: ja.
0: Es ist erstaunlich, also welche, wie das harmonisch wird, wenn man das so praktiziert, wie du das gerade gesagt hast. Und das war ja auch meine Erfahrung bei dem Malen. Also das heißt, diese Grundfarben und Spachteln und Pinsel, wie viel Pinsel empfiehlst du?
1: Ja, ich habe irgendwie, es ist verrückt, es hat sich so bewährt, dieses Dreierprinzip. Also das kann man einfach weiter durchziehen. Also ich sage immer, weniger ist mehr. Und man braucht im Großen und Ganzen fast nur drei Pinsel. Damit kann man eigentlich schon die meisten Bilder malen. Einen breiten Flächenpinsel, dann einen etwa 1 cm Flachpinsel und dann einen Rundpinsel oder einen, aber das das erfahrt ihr in meinen Kursen.
0: Ah, okay.
1: Dann gibt es noch diese wunderschönen Katzenzungenpinsel. Also wer sich nicht auskennt, kommt mal vorbei und dann erkläre ich es gerne.
0: Und du wirst jetzt gleich noch mal ein paar Seminare, also die du gemacht hast, uns so vorstellen und auch das, was du jetzt machst, das finde ich ganz spannend. Aber lass uns jetzt erstmal den nächsten Titel spielen. Also wir sind jetzt gerade in diesem, also es passt sowohl Feeling Good als auch Such du mal aus.
1: Ja.
0: Welchen Titel spielen wir denn jetzt?
1: Ja, ich denke, im Augenblick würde vielleicht am besten gerade Nina Simone Feeling Good passen. Also.
0: Ich hoffe, Sie fühlen sich gut. Wir fühlen uns gut hier im Kaminzimmer. Es regnet noch nicht, obwohl wir uns das wünschen hier, alle Gärtner. Sie hören jetzt erstmal Nina Simone, Feeling Good. Viel Freude.
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0: Ja, hallo liebe Hörer, immer noch auf Sendung im Rundfunk Meißner, Radio RFM, Thekla Rotermund-Schappa. Mir gegenüber sitzt Iris, eine sehr, also farbenfrohe Frau. Sie mag Rot und vor mir sitzt sie auch in so einem Rot-Orange, würde ich mal sagen, einen kräftigen Aprikot, ja.
1: Ja, orange, ja.
0: Also jedenfalls knallt's rein vom Schmuck und überhaupt. Rot ist ihre Lieblingsfarbe, rote Rosen hat schon geregnet. Und jetzt, du hast uns zu den Farben, du hast uns zu den Pinseln, zu den Grundfarben, deinen Hang eben ins Expressionistische zu gehen, durfte ich ja erfahren. Was für Seminare bietest du an? Also du bist ja aktuell mit den Göttinger Malfrauen.
1: Ja, genau.
0: Und das ist ja mein Lieblingsthema, da hätte ich ja eigentlich mitmachen müssen.
1: Ja.
0: Sag mal, was es ist.
1: Ja, das ist eine ganz coole Sache, finde ich. Und wir machen mal wieder blau. Nein, der Kurs heißt Blau machen. Und zwar starten wir mit Cyanotypie. Das ist auch ein ganz interessantes Malverfahren. Das nennt sich auch Pflanzendruck mit der Sonne. Und da werden halt Papiere, Aquarellpapiere meistens, saugende mit zwei Chemikalien im Dunkeln müssen die bestrichen werden. Das fanden alle auch ganz abenteuerlich, so ein bisschen wie früher auf Klassenfahrt. Haben wir dann nach dem Abendessen, als es hier dunkel wurde, diese Papiere bestrichen. Die Heide Hoffmann hat uns extra hier den Yoga-Raum ausgeräumt, dass wir da unsere Papiere lagern können. Die mussten ganz im Dunkeln trocknen und dann haben wir da am nächsten Tag mit gestartet. Haben da verschiedene Pflanzen, diverse Objekte draufgepackt und die dann draußen in der Sonne auf dem Rasen belichten lassen. Dann wurden die ausgewaschen unter fließendem Wasser und noch so ein bisschen gewässert und dann waren das halt wunderschön blaue Bilder. Und an den Stellen, wo etwas lag, da sind dann weiße Stellen geblieben und ja, wir haben halt sehr schöne blaue Bilder gemacht und damit machen wir jetzt weiter, lassen wir uns von inspirieren und machen jetzt Acrylbilder. Also die ganze Woche machen wir blau.
0: Also mich hat es total fasziniert, weil es eben diese verschiedenen Blautöne ist, die Frauen jetzt umsetzen in, mit vielen Blattformen, die Natur uns bietet. Und was halt mich besonders fasziniert, habe ich auch gleich gesagt, normal sind die Blätter ja grün und jetzt sind die blau. Und das hat mich sehr angesprochen. Also auch da eben die Vorstellung loslassen, Blätter müssen immer grün sein. Nein. Sie können auch blau sein.
1: Genau, und das ist ja das Coole in der Kunst, finde ich. Das mit den grünen Blättern, das ist halt so vorhersehbar, sagen wir es mal so. Und es muss immer so eine kleine Überraschung dabei sein. Was Geheimnisvolles sollte die Kunst bieten? Und dann haben wir hier halt, die Blätter sind oder die Natur, die wir zeigen, ist auf einmal blau. Das ist schon mal ganz spannend.
0: Wer sich die Bilder anschauen will, ich habe das gerade eben gehört drüben, ab dem 16., also am 16. September werden die gehangen in der Bücherei,
1: Stadtbibliothek in Göttingen.
0: In Göttingen. Und dann sind die da auf lange Sicht, kann man sich da anschauen.
1: Ja.
0: Und immer so einen Eindruck bekommen, wie sieht die Natur in Blau aus?
1: Ja, genau. Da muss ich auch noch eine kurze Geschichte erzählen. Die Malerinnen sind echt, die sind grandios, also eine tolle Truppe. Und die machen jedes Jahr jetzt eine Ausstellung nach unserer Malwoche. Das erste Mal haben sie das halt in der Bibliothek in Göttingen organisiert und dann Ja, war es eigentlich schon so klar, dass Sie schon, bevor wir hier gearbeitet haben, schon den nächsten Ausstellungstermin organisiert haben, weil Sie sich so sicher waren, dass Sie hier alles für eine Ausstellung zusammenbekommen. Und also bisher hat es sich bewahrheitet. Sie haben coole Sachen gemacht. Ich bin selber auch immer überrascht, was Sie so zaubern.
0: Erzähl mal so ein paar Themen, also die du schon mit
1: ja. Ja, also wir haben ja diese expressives Porträt gemacht oder und zwar geht es da auch darum, dass man da nicht zu sehr am festhält, sondern sich auch so ein bisschen von den normalen Vorstellungen löst, dann da haben wir so eine besondere Einstrichtechnik ausprobiert und damit haben wir die Grundlage geschaffen des Porträts und das dann farbig gemacht. Also es sind coole Bilder entstanden. Dann haben wir expressives Stillleben gemacht. Da haben wir dann erstmal sind wir gestartet mit einer Birne, auch wieder in drei Variationen und haben die so umgesetzt in so schnellen Pinselstrichen und Farbigkeiten wie die Expressionisten mit viel Licht und Schatten und sehr farbig. Und das war so das Ausgangsding und dann haben wir uns da zum Schluss halt Stillleben entwickelt. Also, aber die auch... es macht dann richtig Spaß, wenn man loslässt und nicht versucht, alles ganz exakt abzumalen. Dann irgendwann entstehen ganz tolle eigene Bilder.
0: Das ist ja so, ich kann mir, die Kinder malen ja auch. Die haben eine eigene Vorstellung, wie eine Birne aussehen
1: kann. Ja, obwohl, nee, das ist schon, wir arbeiten uns da durch die Formen und sie lernen auch ganz viel Licht, Schatten, Modulation und Kontraste. Und ich sage immer, man muss die Regeln verstehen und dann kann man sie brechen. Also wir machen immer so viel experimentieren, ausprobieren, aber alle Regeln lernen sie trotzdem alle bei mir. Aber dann motiviere ich alle Teilnehmerinnen dazu, das dann irgendwann, wenn man es verstanden hat, hinter sich zu lassen und dann so einen Schritt weitergehen.
0: Ah, spannend.
1: Weil dann wird es wirklich spannend im Bild.
0: Ah, okay. Also stell mir das so vor, wie wenn du, also ich vergleiche das mal mit, ich musste in der Verwaltung anfangen zu arbeiten.
1: Ja.
0: Und ich musste mich an die Verwaltungsordnung halten.
1: Ja.
0: Also ich durfte nicht mit lila schreiben und nicht mit schwarz schreiben, das wurde zugewiesen. Also der Landrat durfte in lila unterschreiben und wir Fußvolk halt in blau. Und also es gab so bestimmte Regeln und wenn du die verinnerlicht hast, hast du aber eine Gestaltungsfreiheit damit. Also du nutzt sozusagen den Rahmen, um deine eigene Note jetzt mal da reinzubringen. Wenn du ein bisschen kreatives Potenzial besitzt, da gibt es die Möglichkeiten, mit den Regeln trotzdem kreativ und frei zu gestalten.
1: Genau. Also wenn so gewisse Regeln, die müssen dann natürlich eingehalten werden, wenn das vorgeschrieben ist. Aber da hast du absolut recht, dazu motiviere ich, dass man in dem Rahmen versucht, einfach ein bisschen Kreativität auch in den Alltag zu bringen. Absolut.
0: Das ist ja was ich so traurig finde, was so oft verloren geht. Das ist ja das, was ich jetzt gerade vorhin gesagt habe, in der Corona-Zeit war ja sozusagen das Verbot, nach außen zu gehen.
1: Ja.
0: Ja? Und ich habe aber bin trotzdem nach außen gegangen, halt in die Schaufenster.
1: Also
0: ich habe mich dran gehalten, ich hatte keinen Kontakt. Aber ich habe die Menschen zum Kontakt eingeladen, mit den Themen in Kontakt zu gehen. Und ich habe immer gesagt, weißt du, also es gibt immer eine Möglichkeit. Also ich gebe mich nicht damit zufrieden, also in so einer Struktur zu verharren, sondern es muss eine Möglichkeit geben, da noch einen Gestaltungsraum zu haben. Irgendwie. So wie mit dem Leben, was wir leben.
1: Ja.
0: Ja, also.
1: Da hast du recht, das ist gut gedacht. Also dann verzweifelt man auch nicht so am Alltag, genau, wenn man da versucht, da kreativere Lösungen zu finden. Und ja, da hast recht, dich ein Stück weit, ja, das heißt nicht im Alltag Regeln brechen, sondern einfach andere, ein bisschen überraschendere Lösungen suchen, dann macht alles viel mehr Spaß.
0: Stimmt, also ich bin jetzt gestern zum Beispiel spazieren gegangen und dachte, ich sehe nicht richtig, da saß mitten auf der Straße ein grasgrüner Grashüpfer. Das ist so ein Ding zwischen Heuschrecken und Grashüpfer. Da saß da.
1: Ja.
0: Was machst du denn da? Ich hatte gleich einen Beschützerinstinkt, wenn da jetzt ein Traktor kommt, der arme Kerl, habe es dann fotografiert und dann habe ich gedacht, für was steht denn ein Grashüpfer? Und dann habe ich ihn auf Status gestellt und habe reingeschrieben, singend und tanzend durch den Sommer, nicht warten, starten.
1: Wow.
0: Und dann habe ich gedacht, wow, der hat doch eine Message, der Kerl. Und dann lasse ich die anderen doch daran teilhaben. Ja. Und ich glaube, so ist auch Kunst, ja. Also du lässt ja auch die anderen daran teilhaben, so wie die Frauen jetzt in der Stadtbibliothek. Sie lassen Menschen daran teilhaben, an ihren Bildern. Jetzt gibt es aber bald, und das würde ich jetzt gerne bewerben wollen, mit dir zusammen nochmal die Gelegenheit, hier ins Forsthaus, Forsthaus Germerode. Du machst nämlich noch ein Seminar dieses Jahr.
1: Ja, dazu muss ich das vielleicht nochmal kurz beschreiben. Das sind... ich gebe auch so Kurse, 3-Stunden-Kurse, Wochenendkurse, viel in Nordheim. Mhm. Ich habe einfach das alte Forsthaus auch für mich und für andere entdeckt. Das ist einfach so großartig. Auch wie es die Heide Hoffmann macht. Das Essen ist großartig, die Atmosphäre ist total freundlich. Also die Malerinnen sagen auch jedes Mal, es ist wie nach Hause kommen. Mhm. Man ist sofort entschleunigt und das dachte ich, das müssen eigentlich auch andere noch mal kennenlernen. Mhm. Und dann habe ich gedacht, ich muss auch das noch weiter öffnen mit diesen Malreisen, nicht nur für meine feste Gruppe aus Göttingen, sondern und habe das jetzt das erste Jahr biete ich Kurse auch für alle anderen Interessierten an. Das ist dann hier mit Übernachtung, 4 Tage, also 3 Nächte, 4 Tage arbeiten wir hier. Essen wunderbar, genießen auch die Natur, sitzen zusammen, haben eine coole Gemeinschaft, machen schöne Bilder und es ist also insgesamt, kommt man mal so komplett raus und wirklich mal ein absoluter kreativer Auszeit, genau.
0: Und jetzt haben wir die Gelegenheit nochmal im Oktober.
1: Genau, und im Oktober gibt es hier vom 19. bis 22. Oktober wieder 4 Tage. Und zwar heißt es Entdeckungsreise in die Abstraktion. Es wäre schon ganz cool, wenn ihr da Lust drauf habt, wenn ihr schon ein bisschen Malerfahrung habt. Und dann bringe ich euch da gerne weiter. Und wir starten wieder mit meinen Lieblingsthemen, dass wir wieder mit 3 Formaten gleichzeitig arbeiten. Und der Einstieg heißt dann 3 Formate, 3 Bilder, 3 Farben, 3 Werkzeuge. Da könnt ihr euch mal drauf einlassen. Das bringt euch auch ganz schnell raus aus dem Alltag in einen Arbeitsflow und dann entwickeln wir darauf weiter abstrakte Bilder. Also ja, lasst euch gerne mal drauf ein, würde mich freuen.
0: Ja, super. Und wer sozusagen sonst Lust hat, dich kennenzulernen, also jetzt nicht im Kloster, sondern im Kloster schon wieder. Mir ist nach Kloster. Ich sollte mal Klosterurlaub machen. Genau. Also hier im Forsthaus, sondern du hast gesagt Nordheim. Also kann man das auf deiner Seite finden, sag mal.
1: Genau. Meine Webseite heißt Iris Wilhelm Hirr-Kunst.de. Ich glaube, ich muss den Namen noch mal kurz buchstabieren.
0: Ja,
1: das heißt also, mein Vorname ist Iris, dann wie der Männername Wilhelm und dann Hirr, H-I-R-R.
0: Wenn man das eingibt, das habe ich nämlich gemacht, dann wird man schon mit Google in deine, auf deine Seite getrieben.
1: Ja, sag ich jetzt mal. Das ist gut.
0: Das
1: ja.
0: ist echt super, da findet man dich. Und auf deiner Seite gibt es dann wahrscheinlich irgendwie ein Fenster, wo dann draufsteht aktuelle Angebote.
1: Ja, genau das auf der Startseite. Oder man kommt dann auch direkt auf der Malreisenseite. Da sind dann immer die aktuellen Malreisen, die ich anbiete, und ich bin gerade dabei, die Webseite noch zu erweitern. Da kommen dann demnächst auch die Kursangebote. Super. Und die finden bisher hauptsächlich in und um Northeim statt. Da habe ich einen festen Raum und auch sonst an, ja, es gibt verschiedene Örtlichkeiten. Das erfahrt ihr auf der Seite. Aber ich bin auch gerne bereit, wenn ihr hier Lust habt, in der Gegend sagt, oh ja, die soll mal bei uns einen Kurs machen. Würde auch dahin kommen, wenn ihr einen Raum habt und eine nette Truppe, mache ich gerne für euch einen Kurs.
0: Super, das ist ein tolles Angebot. Also es hat sich gelohnt, Iris, dass wir jetzt miteinander gesprochen haben. Also für mich sowieso, weil ich werde, also wer mich auch treffen will, vielleicht will mich ja mal wieder einer treffen, der trifft mich auf jeden Fall im Oktober hier an. Wahrscheinlich erstmal am Verzweifeln, weil ich mich wieder lösen muss von irgendwelchen Vorstellungen, die ich habe. Aber ich vertraue Iris. Ich vertraue Iris. Ich kriege das noch hin mit der Abstraktion. Ja, also Iris, du darfst jetzt zum Schluss deinen letzten Titel noch ansagen, bevor wir uns verabschieden von den Hörerinnen und Hörern. Der letzte Titel
1: heißt Fly Me to the Moon von Frank Sinatra. Mhm. Und ja, also ich möchte euch nicht zum Mond schicken, sondern einfach, ja, dass ihr in den Flow kommt und genau, lasst euch einfach mal so ein bisschen von der Musik wegtragen. Viel Spaß.
0: Wunderschön, das ist ein schönes Schlusswort. Ich wünsche Ihnen auch einen schönen Abend, einen schönen Tag, je nachdem, wann Sie uns hören. Und schnell, schnell, schnell jetzt noch anmelden für das Seminar im Oktober. Ich freue mich, Sie da zu sehen. Wir freuen uns und bis zur nächsten Sendung im Oktober. Liebe Grüße, Thekla Rotermund-Schapper mit Ihrer Sendung. Alles Ansichtssache. Tschüss, tschüss.

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4: 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Herzlich willkommen zu Meyers Jukebox bei Radio RFM. Herzlich willkommen zu einer neuen Folge von Meyers Jukebox. Heute machen wir mal einen Ausflug nach München auf die Wiesen und spielen ein klein wenig Oktoberfest. Das Rezept für ein gelungenes Oktoberfest sind die Wiesenhits. Denn ohne die richtige Musik kommt die beste Partygesellschaft nicht in Schwung. Wenn die Temperaturen wieder kühler werden und das Laub sich langsam verfärbt, steht die Oktoberfest-Saison vor der Tür. Wenn der Herbst sich von seiner schönsten Seite zeigt, werden auch wieder im Kleiderschrank nach den zünftigen Dirndl und Lederhosen gesucht. Und die Partymeute wirft sich in Schale für eines der größten Volksfeste überhaupt, das Münchner Oktoberfest auf der Theresienwiese. Alle Jahre wieder wird dort gefeiert, getanzt, gelacht, was das Zeug hält. Aber nicht nur in München, auf der ganzen Welt finden Oktoberfeste in unterschiedlichen Größen und Formen statt. Eines ist jedoch allen gemeinsam. Bier, Weißwürze, Brezel und die Partymusik. Zu den großen Klassikern der Wiesnhits zählen in München steht ein Hofbräuhaus, der Zillertaler Hochzeitsmarsch und das berühmte Ein Prosti der Gemütlichkeit. Das Oktoberfest in München, mundartlich die Wiesen, ist das weltweit größte Volksfest. Es wird seit 1810 jährlich auf der Theresienwiese in der bayerischen Landeshauptstadt ausgerichtet, mit Ausnahmen aufgrund von Kriegen oder Pandemien. Und es ist ein bedeutsamer Wirtschaftsfaktor für die Stadt. Es findet von Mitte September bis Anfang Oktober statt. Und wir beginnen jetzt mal mit zwei Liedern von Franz Lang, das Kufsteinlied und die Tiroler Holzhacker Bur.

Berlin, der an unserer Liste natürlich auch nicht fehlen darf. Hula Baloo geht auf den Wiesen einfach immer und war auch schon mehrmals der Wiesenhit. Auch in diesem Jahr werden wir an Andreas Cavalier wohl nicht vorbeikommen. Übrigens hat dieser mal verraten, wie er auf Hula Baloo kam. Er selbst hat das Wort nämlich gar nicht gefunden, sondern hat es von seiner späteren Freundin, von der er mittlerweile auch schon wieder getrennt ist, mir hat ein Mädchen vor ihrer Haustür mal ins Ohr geflüstert: So schnell geht's nicht mit dem Hula Baloo, lieber Andi, verriet er dem Kölner Express. Da habe ich mich dann umgedreht, bin nach Hause spaziert und habe mich den ganzen Weg gefragt, was heißt Hula Baloo? Bis heute habe sie es ihm nicht verraten, scherzte er. Als drittes Lied in dieser Runde gibt es die jungen Zillertaler, So ein schöner Tag, das Fliegerlied. Viel Spaß. Laut.

Zur nächsten Liedfolge. 2018 veröffentlichten die Draufgänger den Song Cordula Grün und stellten die Schlagerwelt damit komplett auf den Kopf. Bis heute werden wir den Song nicht los und natürlich darf er auch beim Oktoberfest nicht fehlen. Dann kommen wir zum Skandal im Sperrbezirk. Das Lied von 1981 spielt in München und natürlich hört man das Lied auch immer auf dem Oktoberfest. Rosis Nummer, die berühmte 32168, war 1981 in München nicht vergeben. Das hat die Spider Mörviking vorher nachgeprüft, bevor dieses Lied zu einem Riesenhit wurde. Und der Stern, der deinen Namen trägt, ist schon jetzt ein Kultklassiker und von der Wiesn nicht wegzudenken. Viel Spaß damit.

In die nun folgende Musikrunde hat sich doch tatsächlich eines meiner Lieblingslieder eingeschlichen. Wie hat es der Song von 1969, Sweet Caroline, zum Wiesn-Hit geschafft? Schuld daran ist DJ Ötzi. 2009 nahm er für die Après-Ski-Saison eine Coverversion von Sweet Caroline auf und die wurde erfolgreich. So hat es der Klassiker auch ins Oktoberfest-Bierzelt geschafft. Das ist natürlich nicht der einzige Song, mit dem DJ Ötzi auf der Wiesn vertreten ist, werden wir noch hören. Neben ihm gibt es in dieser Runde noch Helene Fischer, den Fox Club und Opus. Viel Spaß damit.

Ein Prosit ist das wohl bekannteste Oktoberfestlied. Denn wie wir wissen, wird dort das eine oder andere Mal angestoßen. Und was sagt man da? Einfach nur Prost? Natürlich nicht, man singt ein Lied. Komponiert wurde es übrigens vom Brenner Journalisten Georg Kunert im Jahr 1998. Unsterblich wurde es aber durch einen Riesenwirt, der in seiner neuen Riesenfesthalle erstmals eine 30-Mann starke Kapelle einführte. An die Gäste verteilte er Liederhefte, damit alle mitsingen konnten. Ein Lied, das von Anfang an dabei war, war ein Prosit der Gemütlichkeit. Damit beginnen wir jetzt eine bayerische Oktoberfest- und Schunkelrunde.

Auch die 99 Luftballons von Nena gehören einfach zum Oktoberfest dazu. Eigentlich handelt das Lied ja von der letzten Phase des Kalten Krieges. Da es aber einen sehr eingängigen und leicht zu merkenden Refrain hat, wurde es zum Partyklassiker. Dazu gibt es noch die Songs Amigo Charlie Brown und Hey Baby.

absoluten Höhepunkte der Wiesn gehören der Einzug der Wiesenwirte und Brauereien in die Zelte, der Fassanstich Oats of Dies durch den Oberbürgermeister und an dem Sonntag der Trachten- und Schützenzug. Jetzt folgen musikalisch André Heller, der Österreicher, der auch mal Musik gemacht hat. Nochmals die jungen Zillertaler und einmal mehr unser Freund DJ Ötzi.

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Die in den Festzelten verwendeten Maßkrüge sind nicht mehr aus Ton, sondern aus Glas, um Schankbetrug zumindest zu erschweren.

Sie sind Eigentum der jeweiligen Brauereien. Besonders in den 80er, 90er Jahren nahmen die Maßkrugdiebstähle stark überhand und das Sicherheitspersonal der Festzelte wurde angewiesen, nach Dieben Ausschau zu halten. Die Festwirtevereinigung stellt bereits seit Jahren generell Strafanzeigen gegen Maßkrugdiebe. Maßkrüge, die offiziell als Souvenir gekauft werden, sind zur einfachen Unterscheidung mit einer farbigen Plakette markiert. 2019 wurden 96.912 Bierkrüge an den Zeltausgängen durch das Ordnungspersonal sichergestellt. Im Jahr 2018 waren sogar 101.000. Zur nächsten Musikrunde. Ganz einfach auf den Wiesen. Die gute alte Marschmusik darf natürlich nicht fehlen. Und die kommt jetzt.

Über den Umsatz der Festzelte und den Gewinn der Wiesenwirte gab es lange Zeit nur Spekulationen. 2014 kam im Rahmen eines Prozesses wegen Steuerbetruges gegen den bekannten Wirt Sepp Krätz heraus, dass dessen Zelt Hippodrom im Jahr 2012 3,3 Millionen Euro Umsatz machte. Nach Abzug aller Ausgaben blieb ein Nettogewinn von 1,5 Millionen Euro übrig. Da das Hippodrom ein relativ kleines Zelt war, wird vermutet, dass die größeren Festzeltbetreiber einen noch höheren Gewinn machen. Jetzt spielen wir die pure Lust am Leben von Geier Sturzfluch und zweimal den Roland Kaiser.

Wieder einmal neigt sich unsere Sendung dem Ende entgegen. Ich hoffe, es hat euch gefallen und es war zur Wiesnzeit mal eine kleine Abwechslung. In der folgenden Musikrunde haben wir jetzt noch drei Lieder, die auf dem Oktoberfest auf gar keinen Fall ignoriert werden dürfen. Das wären Auf der Vogelwiese, die Herzschmerzpolka und die Steirer-Man.

Zum Abschluss gibt es noch zwei Titel von den Schürzenjägern. Und zwar den, gehört einfach dazu zur Wiesn, Zitadelle Hochzeitmarsch und Sierra Madre. Tschüss, macht's gut. Was es in zwei Wochen gibt, kann ich noch nicht genau sagen. Muss ich nochmal drüber nachdenken. Ich arbeite daran. Seht ihr dann auf der Homepage vom Rundfunk Meißner. Bleibt gesund und munter. Bye bye, euer Rainer Meier.

0: Dankeschön. Kommt alle gut nach Hause. Das war wunderbar. Dankeschön. Vielen Dank. Bis zum nächsten Mal.
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noch mitten im Aufbau, aber läuft alles richtig gut. Wir freuen uns schon total und es ist auch richtig geiles Festivalwetter gemeldet. Von daher, wir sehen uns am Donnerstag, Freitag und Samstag in Wichte, wenn ihr auch vorbeikommen wollt oder aus der Ferne zuhören wollt. Liebe

0: Jo, servus hier aus dem Sendestudio in der Schwiege. Für euch heute Abend am Mikrofon der Tobi und der
1: Benny.
0: Jo, und wir machen für euch hier richtig coole Musik mit den RFM Music Instructor hier aus dem Studio in der Schwiege. Und das wird heute eine Megasendung mit der interaktiven Musikshow. Und wir haben euch einiges an Musik mitgebracht und ein Interview. Und übers Telefon direkt mit Andrea Sapfer.

0: Jo, ihr Lieben, wenn ihr da draußen seid und jetzt ganz gemütlich am Radio sitzt oder mit dem Auto unterwegs seid, dreht einfach ein bisschen lauter. Hier ist jetzt gleich im Player Andrea Sanfors und ich garantiere euch, das wird cool im Rockberry Remix hier bei uns bei Radio RFM, dem RFM Music Instructor. Heute Abend aus dem Sendestudio Netschwiege live mit dem Tobi und dem Benny, der hier gerade noch was anderes macht. Nur nicht arbeiten, glaube ich. Oder doch. Arbeitest du oder hier?
1: Ich arbeite immer.
0: Das wird nicht faul heute, ne?
1: Nee.
0: Und der einzige Faule hier im Studio, leider können wir die Kamera nicht schwenken, der sitzt hinter uns und ist unser Hund, der pennt. Der hat heute keinen Bock. Der möchte heute nicht arbeiten, aber wir müssen arbeiten. Also hier, Andrea Sanfors mit dem Rockberry mit 1 bis 10.

Jo, wir haben euch noch was mitgebracht. Oh wei hier. Wir haben euch noch was ganz Besonderes mitgebracht. Nämlich von Raubein und ABC. Erinnere mich, Raubein geht ab nächsten Monat auf große Rebellentour. Rebellen- und Heldentour und kommt hier aus unserem schönen Werra-Meißner-Kreis, nämlich aus Hessisch-Lichtenau. Und das ist der Henry, mit dem werden wir noch einige coole Interviews führen und werden auch ihn auf einigen Touren begleiten. Aber das mehr dazu später, jetzt gleich in Anschluss in den nächsten 10 bis 15 Minuten das Interview mit Andrea Sandfors, das Telefoninterview hier bei uns auf der Sendewelle hier im Studio in Eschwege. Und das wird spannend über ihr neues Lied. Heute geh ich zum

0: Jo, jetzt machen wir hier ein bisschen Mittelalter. Das ist cooler, oder, Benni?
1: Ja.
0: Also Mittelalter hat schon was Besonderes. Da hat schon was Besonderes. Und natürlich, wir reisen für euch. Aber morgen machen wir erstmal Urlaub.

0: Ja, liebe Hörerinnen und Hörer, Musik kann Erinnerungen festhalten an besondere Augenblicke, an gemeinsame Wege, vor allem an Menschen, die in unserem Leben ihre ganz eigenen Spuren hinterlassen. Genau darum geht es auch in der neuen Single von Andrea Sandfors. Sie trägt den wunderschönen Titel Spuren im Sand. Ich freue mich sehr, dass ich Andrea heute bei mir hier zu Gast am Telefon habe und wir ein bisschen über den neuen Song, seine Geschichte und natürlich auch über Andrea selbst sprechen können. Hallo Andrea, herzlich willkommen. Schön, dass du die Zeit für uns genommen hast.
1: Hallo Tobi, vielen Dank, dass ich dabei sein darf und dir ein bisschen von meinem neuen Song Spuren im Sand erzählen darf. Ich freue mich sehr drauf.
0: Andrea, dein neuer Titel heißt Spuren im Sand. Das ist ein Titel, bei dem sofort Bilder von Meer, Strand und Erinnerungen im Kopf entstehen. Was bedeutet dieser Titel für dich persönlich?
1: Ja, für mich bedeutet Spuren im Sand vor allem, die gemeinsame Zeit mit einem Menschen zu genießen und wertzuschätzen, gemeinsam zu reisen, schöne Erinnerungen zu sammeln, glücklich zu sein und einfach den Augenblick zu genießen. Und für mich ist es auch musikalisch etwas ganz Besonderes, weil ich mir schon lange einen richtig schönen klassischen Schlager gewünscht habe. Spuren im Sand ist genau so ein Lied geworden, in das ich mich sofort hineinfühlen konnte und das mir einfach aus dem Herzen kommt.
0: Im Mittelpunkt des Liedes steht Liebe, Verbundenheit und gemeinsame Erinnerungen. Welche Botschaft möchtest du den Menschen mit Spuren im Sand mitgeben?
1: Ja, ich möchte den Menschen mit Spuren im Sand vor allem mitgeben, die gemeinsamen Augenblicke bewusst zu genießen und wertzuschätzen. Zusammenhalt, auch nach vielen Jahren gemeinsam durch schöne und schwierige Zeiten zu gehen und sich die schönen Momente im Herzen zu bewahren. Denn genau diese Erinnerung kann einem niemand mehr nehmen.
0: Gibt es für dich selbst einen besonderen Menschen oder eine bestimmte Erinnerung, an die du denkst, wenn du dieses Lied singst?
1: Ja, auf jeden Fall. Wenn ich dieses Lied singe, denke ich natürlich an meinen Mann. Mit ihm bin ich vor 7 Jahren das erste Mal geflogen in den Urlaub. Mein erster Flug ging nach Mallorca und damit wurde für mich ein kleiner Traum wahr. Und seitdem verbinde ich mit dem Lied dieses Gefühl, gemeinsam in den Flieger steigen, ans Meer fliegen, Freude auf den Urlaub, Sonne genießen und schöne Erinnerungen sammeln. Genau dieses Gefühl ist beim Singen immer wieder da.
0: Nimm uns einmal mit hinter die Kulissen. Wie ist Spuren im Sand entstanden und wie kam der Titel schließlich zu dir?
1: Ja, das ist eine Geschichte. Das ist, der Zufall hat den Song zu mir gebracht. Und zwar, der Song ist durch Social Media zu mir gekommen. Ich bin dort auf den Songwriter Michael Cordes aufmerksam geworden, habe ihn angeschrieben und ihm ein bisschen von mir und meiner Schlagerlaufbahn erzählt. Er hat mir dann von seiner Zusammenarbeit mit Martin Isenegger aus der Schweiz erzählt und gesagt, dass sie sich einmal Gedanken über einen passenden Song für mich machen. Und in den nächsten Wochen würde ich dann einen ersten Entwurf bekommen, in den ich ganz unverbindlich reinhören kann. Und wenn mir der Song gefällt, kann daraus die Produktion entstehen. Und genau so ist es gewesen. Der Song kam, ich habe hineingehört. Er hieß Spuren im Sand und schließlich ist er somit zu mir gekommen, denn ich hatte mich sofort in diesen Song verliebt.
0: Weißt du noch, was du gedacht oder gefühlt hast, als du den Song zum ersten Mal gehört hast? War sofort klar, ja, genau das ist mein Lied?
1: Ja, genau das ist mein Lied. Das habe ich absolut gedacht. Als ich den Song zum ersten Mal gehört habe, hatte ich sofort ein Lächeln im Gesicht und dachte, ja, genau so kann ein richtiger Schlager für mich klingen. Ich freue mich total darauf. Ich habe ihn sofort gefühlt. Vor allem der Refrain ging direkt ins Ohr und ich bekam ihn gar nicht mehr aus dem Kopf. Ich habe diese Vorkomposition immer wieder gehört. Ich war einfach glücklich, zufrieden und fröhlich. Und ich habe sofort gespürt, ja, das ist genau mein Song. So habe ich ihn mir immer gewünscht.
0: Wie lief die Aufnahme ab? Gab es im Studio einen Moment, der dir besonders in Erinnerung geblieben ist?
1: Die Aufnahme war dieses Mal etwas Besonderes für mich, weil sie ganz anders ablief als bei meinen bisherigen Songs. Ich bin im Sommer nach Düsseldorf zu Michael Cordes, dem Mitsongwriter, gefahren und habe dort bei ihm zu Hause die Gesangsspuren aufgenommen, weil er ein Gesangsmikrofon und die entsprechende Technik hat. Anschließend wurden die Spuren zu Martin Isenegger in die Schweiz geschickt, wo der Song produziert wurde. Das Lustige war, wir haben an diesem schönen Sommertag tatsächlich die Spuren im Sand aufgenommen und schon nach ungefähr 3 Wochen bekam ich den fertigen Song.
0: Das Schöne am Schlager ist ja, dass Geschichten und Gefühle häufig unmittelbar beim Publikum ankommen. Was ist dir wichtig, dass die Menschen zu deiner Musik tanzen können oder dass sie sich in deinen Texten selbst wiederfinden?
1: Für mich ist beides wichtig. Ich finde es wunderschön, wenn meine Musik die Menschen berührt, sie mitsingen, klatschen und dazu tanzen oder sich einfach bewegen. Aber genauso schön ist es für mich, wenn sie sich in meinen Liedern und den Geschichten wiederfinden. Beides gehört für mich zum Schlager dazu.
0: Spuren im Sand ist seit Ende August draußen. Welche Reaktion hast du bislang von deinen Hörerinnen und Hörern bekommen?
1: Die Reaktionen waren bisher wirklich sehr schön. Ein Radiomoderator hat zu mir gesagt, Andrea, das Spuren im Sandlied ist bisher dein stärkster Song und er ist echt schön geworden und dass der Refrain richtig gut ins Ohr geht. Auch von anderer Seite habe ich schon Rückmeldungen bekommen, so wie klasse Song, mega oder ich wünsche dir ganz viel Erfolg weiterhin mit diesem starken und schönen Song.
0: Und jetzt, Andrea, was Privates zu dir. Du kommst aus dem Harz und neben der Musik gehört auch Reisen, Tanzen zu deinen Leidenschaften. Wenn du einmal nicht auf der Bühne stehst oder nicht mit der Musik beschäftigst, wie sieht für Andrea Sandfors ein richtig schöner, freier Tag aus?
1: Ja, wenn ich gerade nicht mit meiner eigenen Musik beschäftigt bin, bin ich sehr gerne in der Natur unterwegs, mit meinem Hund im Wald, beim Wandern oder Fahrradfahren. Ich fahre auch gerne in den Harz und genieße einfach dort die Zeit, da wo ich herkomme, denn meine Wurzeln sind ja dort und die Heimat lockt einen natürlich immer wieder zurück. Zeit mit meiner Familie ist mir aber auch sehr wichtig und gehört natürlich auch dazu. Und als Ausgleich gehe ich gern mal ins Fitnessstudio, schwimmen oder gönne mir ein bisschen Wellness. Und mit meinem Mann gehe ich auch mal gerne auf ein Konzert. Auf Schlagerkonzerte natürlich.
0: Nach einer neuen Single kommt natürlich irgendwann die Frage, was folgt als nächstes? Gibt es schon neue musikalische Pläne und vielleicht sogar einen weiteren Song, auf dem sich deine Fans freuen dürfen?
1: Als nächstes geht es für mich Anfang Oktober wieder ins Tonstudio, um einen neuen Song aufzunehmen. Darauf freue ich mich schon. Außerdem schwirrt mir gerade noch die Idee für einen neuen Weihnachtssong im Kopf herum. Die Idee liegt auch schon beim Produzenten, aber ob wir das dieses Jahr noch umgesetzt bekommen, weiß ich noch nicht genau. Wenn nicht, dann wird es eben nächstes Jahr etwas. Weihnachten kommt ja zum Glück jedes Jahr wieder. Im November stehen noch 2 Fernsehsendungen in Planung und auch neue Autogrammkarten und eine Homepage sind gerade in Arbeit.
0: Zum Abschluss habe ich noch eine ganz persönliche Frage. Wenn du selbst eine Spur im Leben anderer Menschen hinterlassen könntest, welche sollte das sein?
1: Ich möchte vor allem eine Spur von Herzlichkeit und Freude hinterlassen und natürlich auch die Erinnerung an mich als jodelnde Schlagersängerin aus dem Harz, die mit Herz und Leidenschaft ihr Leben lang gesungen hat. Wenn ich mit meiner Musik den Menschen ein Lächeln schenken oder ein bisschen Freude ins Herz bringen kann, dann ist das für mich schon eine schöne musikalische Spur. Eine Spur von Freude, Leidenschaft und schönen Erinnerungen.
0: Andrea, vielen Dank für das schöne Gespräch und dafür, dass du uns ein bisschen hinter die Kulissen deines neuen Titels schauen lassen hast. Ich wünsche dir für Spuren im Sand ganz viel Erfolg und natürlich für alles, was du musikalisch noch vor dir legst. Und liebe Hörerinnen und Hörer, wir reden jetzt gar nicht mehr lange darüber. Wir hören ihn uns einfach gleich nach der Verabschiedung von Andrea an. Hier ist Andrea Sandfors mit Spuren im Sand. Andrea, vielen Dank und alles Gute.
1: Vielen Dank, Tobi, für das schöne Gespräch. Ich habe mich sehr gefreut, heute mal wieder bei dir zu Gast sein zu dürfen. Und allen Hörerinnen und Hörern wünsche ich jetzt ganz viel Freude mit meinen und euren Spuren im Sand. Ganz liebe Grüße von mir, eure Andrea Sandfors.
0: Und jetzt viel Spaß mit Spuren im Sand hier bei uns bei Radio RFM, dem RFM Music Instructor mit Tobi und Benny.

0: Jo, und jetzt noch ein bisschen was Rockigeres. Die Tochter vom Kapitän hier bei uns bei Radio RFM, dem RFM Music Instructor, an diesem wunderschönen Abend hier bei uns bei Radio RFM. Ihren Sender aus dem Werra-Meißner-Kreis. Und für euch am Mikro der Tobi und der
1: Benny.
0: Und wir machen natürlich noch ein bisschen Stimmung. Wir sind für euch noch bis 1 Uhr da, aber nur noch bis 0 Uhr in der Moderation. Darum,

Yo, ihr Lieben, jetzt haben wir hier Bruce Springsteen im Player. Was ganz Besonderes, ein bisschen was Kuscheliges hier zum Abend, zur Nacht hier bei uns aus dem Sendestudio Neschwege. Und für euch hier am Mikro ist immer noch der Tobi und der Benny. Wir sind für euch moderationsmäßig noch auf jeden Fall bis 0 Uhr da. Ab 0 Uhr sind wir nicht mehr da. Dann übernimmt unser DJ-Programm hier das Regie. Oder die Regie. Das ist dann ohne Moderation. Das ist dann ein bisschen House, Techno, Trance und mehr. Aber jetzt hier noch ein bisschen was Schönes, Kuscheliges.

0: Ja, ihr Lieben, der Benny ist hier die ganze Zeit ganz aktiv auf TikTok. Ja, er ist mal live gegangen, Benny. Und er hat hier ein paar Liedwünsche reinflattern lassen. Ja, ja. Ist hier im Player. Dubai. 14. Und jetzt hier für euch. Viel Spaß.
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0: Joe, ihr Lieben, wir haben hier noch einen kleinen Klassiker drin für die Hörerinnen und Hörer hier, die gerade über die normale Radiowelle reinhören, über DAB Plus und bis jetzt noch 99,7 MHz. Aber die UKW-Frequenz wird demnächst abgeschaltet. Das seht ihr auf unserer Homepage. Dann gibt es uns nur noch, aber ganz weit zu empfangen über DAB Plus oder über den Online-Stream. Also wir werden modern, wir gehen in das digitale Zeitalter und sind dann natürlich weiter für euch on air und natürlich die ganze Zeit für euch am Start. Hier ist die Nachtschicht, der RFM Music Instructor, der Tobi und der
1: Benny.
0: Und der Benny ist immer noch hier im TikTok. Aber wir können nicht alle Wünsche erfüllen, das tut uns leid, weil die Liste kann voll sein und wir müssen auch noch ein bisschen was anderes spielen, da wir noch ein bisschen was vorbereiten. Wir bereiten uns auf die Raubein-Tour vor. Aber dazu gibt es mehr in den nächsten Sendungen.

Jo, jetzt haben wir noch was ganz Besonderes von Raubein mitgebracht. Raubein geht nämlich auf die Helden- und Rebellentour ab Oktober. Und wir werden einige Tourabschnitte davon begleiten als Team. Aber dazu noch ein bisschen mehr später. Hier ist jetzt Raubein. Ein wunderschönes Lied von ihnen. Und das heißt: Zieh mit den Wolken! Und

Jo, jetzt bereiten wir euch schon auf die Nacht vor. Ab 0 Uhr gibt es hier House, Techno, Trance und The Remixes. Eine ganze Stunde lang ohne Moderation. Wir sind jetzt für euch hier noch in der Moderation ungefähr bis 0 Uhr. Dann hauen wir hier langsam ab, weil wir morgen nämlich wegfahren und für niemanden erreichbar sind. Wir fahren in ein ganz gutes Versteck, weil wir einfach mal eine Auszeit brauchen, auch beide als Moderatoren. Das gehört auch mal dazu. Also sind wir mal weg und nicht als Journalisten und Moderatoren für euch da draußen unterwegs. Aber heute sind wir noch jetzt mit circa 40 Minuten für euch on air beim RFM Music Instructor hier aus dem Sendestudio in Eschwege mit Tobi und dem Penny.

Jo, jetzt wollen wir mal sehen, was ruhigeres nach Kotek hier bei uns bei Radio RFM, dem RFM Music Instructor, heute an diesem wunderschönen Abend. Und dieses Wochenende habe ich mir sagen lassen, vom Wetterdienst soll es nochmal richtig schön werden. Also geht raus, geht an Werratalsee oder irgendwo, wo ihr seid, einfach hin. Genießt die mega coole Atmosphäre und genießt das coole Wetter. Denn der Winter steht kurz vor der Tür nach dem Herbst. Und es ist nicht mehr lange hin. Nur noch 3 Monate.

0: Biene mit Baum. Ja, wir sind wie Bäume. Wir wachsen. Wir können starke Wurzeln haben. Wir können aber natürlich auch weniger starke Wurzeln haben. Und sie singt das so wunderbar. Aber jetzt war es in unserem eigenen Interesse, in Benny und meinem Interesse, eine Band, die wir schon die ganze Zeit begleiten. Einen ganz lieben Gruß geht jetzt nach Berlin an Wenke, Wolle und Bene. Und die singen bunt. Und die Welt ist bunt. Für mich und Benny auf jeden Fall ist sie bunt.
1: Ja.
0: Und wir waren auf einem Hollerock. Wir waren auf dem Silobrand und wir waren ganz viel unterwegs. Und auf dem Open Flair waren die Jungs auch. Und bunt muss sein. Und wir lassen uns da nichts sagen von keiner Partei und von niemanden. Bunt.

0: wo die Geschichte sich zu wiederholen
1: scheint. Ja, genau, wo die Geschichte sich wiederholt. Wo draußen Mächte sind, die uns nicht gut tun. Hier von Raubein. Wir sind Krieger des Lichts, ne, Benny?
2: Ja.
1: Und wir werden die Tour begleiten, aber das werden wir euch verraten nach unserem großen Urlaub, wenn wir wieder da sind. Aber vorher dampfen wir ab und sind erstmal nicht erreichbar. Wir tauchen erstmal unter.
2: Das stimmt.
1: Wir brauchen auch mal Urlaub und nicht immer nur Radio.

0: Jo, und jetzt kommen wir mit Sack und Back, Hagefuck, nach der schönen Ouvertüre. Hagefuck haben wir live erlebt.
1: Das ist ganz richtig geil.
0: Und mega beim Silobrand-Festival 2026. Oh je, und da klingelt es im Hintergrund. Wer hat denn hier seinen Ton an? Nee, nee, nee.

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2: Oh ja, das war ein bisschen Mittelalter, Folklore, ein bisschen Raubbein, ein bisschen quer durchs Beet. Aber jetzt, wie versprochen, richtig was aufs Ohr, aber nicht irgendwas, sondern ein Original 80er Remix mit The Greatest Hits aus dem Jahre 1980 und 1990. Und wir moderieren jetzt nicht weiter, weil die nächste Stunde ist rein der Musik gewidmet. Dann läuft hier nur Musik, bis dann Blue Highways um 1 Uhr beginnt. Ja. Ungefähr 1.05 Uhr, denke ich mal. Also 1.05 Uhr beginnt Blue Highways. Unser Kollege ist dann da. Und wir verdünnisieren uns. Wir gehen jetzt in unseren wunderschön verdienten Urlaub, oder?
3: Ja.
2: Und da sieht man uns erstmal nicht. Wir sind dann ganz toll abgetaucht.
3: Genau.
2: Also sagen wir, tschüss auf Wiedersehen hier aus dem Sendestudio in Eschwege. Vom RFM Music Instructor mit den coolsten Moderatoren hier vom Kreis und drumherum, dem
3: Benny
2: und dem Tobi.

Einen wunderschönen guten Abend und herzlich willkommen auf den Blue Highways. Christoph Falkenstein begrüßt Sie ganz herzlich zu einer neuen Ausgabe. Hier unterwegs auf den Blue Highways, heute mitten hinein in den Herbst. Wir freuen uns über die Blätter, die sich färben und langsam zu Boden fallen. Autumn Leaves, klassischer New Orleans Jazz hier von Delfeo Marsalis.

ja, der Herbst ist da und er bringt eine neue Klangfarbe auf die Blue Highways. Ein bisschen jazzig wird es heute zugeben, zumindest in der ersten Stunde der Sendung, denn es gilt, endlich mal rechtzeitig darauf hinzuweisen, auf eine großartige musikalische Veranstaltung, die uns bevorsteht und für die es jetzt noch Tickets gibt, denke ich. Deswegen empfehle ich Ihnen das 49. Göttinger Jazz Festival, das ab 29.10. bis zum 7.11. stattfinden wird. Und eines der Highlights wird sicherlich der Auftritt von Delfeo Marsalis sein, der am Samstagabend, den 7.11. auf der großen Bühne des Deutschen Theaters aufspielen wird, um 18 Uhr. Gefolgt wird er dann von dem Pianisten Bill Lawrence um 21 Uhr und dann zu später Stunde um 23 Uhr. Dann bietet die Scott Kinsey Group Fusion Jazz so ein bisschen auf den Spuren des großartigen Joe Zawinul. Ja, am Freitag bereits wird der schwedische Bassist Lars Danielsson mit seiner Band Liberetto auf der Bühne stehen. Außerdem die Band Shake Stew und wen haben wir noch? Jede Menge kleinere Bands. Außerdem, und das wird auch spannend, gibt es im Anschluss an die Fusion Jazz Session noch eine großartige Jazz-Disco, auf die bin ich dann auch sehr gespannt. Auch in anderen Veranstaltungsorten in Göttingen gibt es in den Tagen vorher alle möglichen Veranstaltungen und auch im Deutschen Theater spielen nicht nur die großen Namen, sondern tagsüber auch jede Menge Jazz-Kombos aus den verschiedenen Schulen Göttingens und andere lokale Musiker. Noch ein bisschen mehr vom New Orleans Jazz des Delfeo Marsalis, dem Sohn des legendären Alice Marsalis und Bruder von Saxophonist Branford Marsalis und Trompeter Wynton Marsalis, hier an der Posaune mit dem Titel Sidewalk Sizzle, Delfeo Marsalis und die Uptown Jazz Band. Viel Spaß!

Als The Last Southern Gentleman bezeichnet sich Tell Fayo Marsalis auf seinem 2014er Album. Und ich weiß nicht, ich kann es nicht nachvollziehen, ob das wirklich stimmt, ob er der Letzte ist in dieser aussterbenden Art der Südstaaten Gentleman. Aber er macht einen sehr gentlen Jazz-Sound auf jeden Fall und ich freue mich auf das Konzert im November in Göttingen. Am Tag vorher wird Lars Danielsson mit seiner Band spielen. Ein großartiger Bassist aus Schweden, der auch sehr schöne, ruhige und für den Herbst passende melancholische Musik eingespielt hat. Hören wir hier eine weitere Komposition namens Autumn Leaves.

Ja, der Chefmelancholiker in meiner Plattensammlung Van Morrison darf natürlich in so einer herbstlichen Sendung auch nicht fehlen. When the Leaves Come Falling Down hier vom Album Back on Top. Und von Van Morrison werden wir auch später im Laufe der Sendung noch mehr hören. Ich möchte aber nochmal zurück zu Lars Danielsson. Über den schreibt das Programmheft der Göttinger Jazz-Tage. Lars Danielsson verbindet die Freiheit, Harmonik und rhythmische Intensität des Jazz mit der Klangkultur seiner klassischen Wurzeln sowie der Eingängigkeit populärer und folkloristischer Lieder. Der schwedische Bassist ist ein Meister der Melodie und besitzt die Fähigkeit, Komplexes stets einfach und natürlich klingen zu lassen. Früher erzählt Danielsson, der mit Rock'n'Roll und Free Jazz aufwuchs, habe er oft kompliziert komponiert, um sich hinter dieser Komplexität zu verstecken. Heute sucht er das Gegenteil, Klarheit. Und ob ihm das gelungen ist, das können Sie am 6. November in Göttingen im Deutschen Theater überprüfen, wenn er da um 21 Uhr auf der Bühne stehen wird. Und vielleicht hat er auch den folgenden Titel im Gepäck, Beautiful Darkness. Noch einmal hier, Lars Danielsson.

Ja, nach dem zeitgenössischen großartigen Bassisten Lars Danielsson hier ein der Klassiker Ron Carter mit 9 Minuten ja, Bass Delight, würde ich sagen, mit dem Titel All Blues von einer Aufnahme aus dem Jahr 1974. Und jetzt wird es aber Zeit, ein bisschen das Tempo anzuziehen, ein bisschen den Lautstärkeregler hochzuziehen und ein bisschen den Fusion Jazz zu Gehör bringen, der dann auch beim Göttinger Jazz Festival eine Rolle spielen wird, wenn nämlich Scott Kinsey, der Keyboarder, seine Looniwatz Musik auf die Bühne bringt. We Speak Looniwatz heißt eine seiner Alben. The Music of Joe Zawinul, Looniwatz einfach mal Zawinul rückwärts und ich weiß nicht, ob er ihn jetzt rückwärts spielt oder ich glaube, er beherrscht ihn rauf und runter auf jeden Fall. Und wir hören jetzt die Titel Volcano for Hire, danach Victims of the Groove und die Komposition, die wir von Weather Report kennen und lieben, Black Market. Scott Kinsey, auch einer der Protagonisten bei den Göttinger Jazztagen. Er spielt, wenn ich mich nicht irre, am Freitag den 6. Nee, er spielt am Samstag, den 7. November im Deutschen Theater in Göttingen. Große Empfehlung.